Juni geht's weiter. Ich weiß gerade das Datum nicht, aber ja, ihr werdet es auf jeden Fall wissen auf Instagram. Aquarium FFM. Genau, da wird's angekündigt. Und jetzt kommt die Nachtschleife. Gute Nacht und ja, bis zum nächsten Mal. Ciao.

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Euch vielleicht. Heute ist der 21.05. Ein Donnerstag. Es ist 7 Uhr und ihr seid bei Keiners von Neuen im Rahmen von Scrambled Eggs gelandet. Wow. Ey, mir ist was Blödes passiert gerade. Deshalb bin ich auch hier so kurzfristig erst reingeschneit. Ich habe meinen Schlüssel außen in der Haustür stecken lassen. Nicht das erste Mal. Oh Mann, ey. Beim Abschließen dann einfach abgeschlossen und so meinen Teil erfüllt. Blöd. Ja, deshalb musste ich nochmal zurück. Aber hat ja alles geklappt. Das sollen nicht eure Sorgen sein. Wie gesagt, Keiners von Neuen. Das bedeutet, wir starten mit der Motown-Öffnung. Und wenn ihr etwas zu der Sendung beitragen möchtet, dann ruft doch an unter 069-297-1211 oder ihr tut es schriftlich. Das ist der bevorzugte Weg für mich. tom@scrambledx.de, scrambled und x zusammengeschrieben. Oder ihr kommt über Facebook oder Instagram von Familie Fasto oder über den Power-Account. Totaler Ausfall hier, lungenmäßig. Über deinen Power-Account khv9.radio, die 9 als Zahl, auch bei Instagram. So, Motown-Eröffnung und guten Morgen erstmal.

Habt ihr es in der ersten Hälfte des Liedes gehört? Der Bass, da ist der so ganz besonders. Der ist so ein bisschen empört, wie ich es von manchen Hunden kenne. So, wow, macht er. Wow. Ja, Motown-Eröffnung, das ist wirklich egal von wem. Eins meiner Lieblingsstücke, For Once in My Life. Und ich habe jetzt eine Version dabei. Falls ihr am Dienstag zugehört habt, da konnte ich ja eindrucksvoll nachweisen, dass es Lieder gibt. Also ich habe es anhand auch von Motown, von einem Motown-Stück nachgewiesen. Je näher es an Pfingsten geht, versteht man andere Sprachen. Na, der Satz ist blöd, aber ich hoffe, ihr habt am Dienstag zugehört. Ich bin zu schwach, um es nochmal zu erläutern. Da habe ich die Supremes vorgespielt. Und da kann man im Zusammenhang mit Pfingsten, hat man den Eindruck, dass sie auf Italienisch singen. Und hier Stevie Wonder, habe ich auch festgestellt, gestern stärker als vorgestern, dass es sich anhört, als würde er Spanisch sprechen. Für mich zumindest. Ihr hört kein Hass von Neuen im Rahmen von Scrambled Eggs.

37 Minuten. Ich räume ein. Also, was ich sehr gut finde, fangen wir mit etwas Positivem an. Die jubilierenden Flöten sind natürlich klasse. Aber man muss auch sagen, dass die Mundharmonika mal wieder ihren Platz 3 als gefährliches Instrument untermauert hat. Also ganz oben, sind wir uns alle einig, ist die schrille E-Gitarre. Dann kommt das 80er-Jahre-Saxophon und auf Platz 3 dann schon die Probleme Mundharmonika. Ich habe jetzt einen Song, der ist aus der Rubrik Guilty Pleasure. Aber auch nur die erste Hälfte. Die zweite Hälfte, wenn ich mich richtig erinnere. Ich dachte einfach, ich muss ihn spielen und hatte nur den Anfang im Sinn. Ich glaube, es gibt Probleme in der zweiten Liedhälfte. Es ist 7:14 Uhr.

ich glaube, ich habe das Problem analysieren können. Es gibt ja Songs, das predige ich ja schon ewig, die, man kann das mit dem Skifahren vergleichen. Also auf einem Steilstück kriegt ja fast jeder, der ein bisschen geübt ist, Druck auf den Ski. Das Rennen und auch Lieder entscheiden sich eigentlich in den Gleitpassagen. Und hier die Gleitpassage ist einfach nicht gut. Kurz und knapp erklärt, ich glaube, da könnt ihr voll mitgehen. Wir kommen zum Wetter. Erstmal möchte ich euch, es ist so herrlich, es sieht herrlich draußen aus. Es grünt überall, die Sonne kommt raus. Es gibt nur so, nennt man das Schleierwolken vielleicht. Also wenn das Schleierwolken sind, also es ist nicht richtig bewölkt, sondern da ist halt so Wolkengebimsel. Sehr, sehr schön. Und die Sonne jetzt schon sehr kräftig. Gefällt mir gut. Und es ist noch nicht so warm. Es sind, was weiß ich, lass das mal 12,5 Grad sein. Weiß ich nicht so genau. Und da ihr mir selten glaubt, ach so, übrigens noch eine seltsame Beobachtung habe ich gemacht. Im Günthersburgpark, da fahre ich ja morgens durch. Ist an einer Stelle, an der ich mein Zelt nicht aufgeschlagen hätte, weil ich sehr sicher weiß, dass auch nachts da die Polizei über den Weg die Runde fährt, da steht ein Zelt. Ja. Ich hätte das zwischen das Gebüsch oben zur alten, wie heißt das denn, Stadtgärtnerei, da hätte ich mich zwischen Busch und Baum gestellt, aber der stand relativ nah am oberen Weg. Also Leute, die sich da nicht auskennen, sagt das überhaupt nichts. Ich sag nur Camper im Günthersburgpark. Das ist bestimmt strengstens verboten. Also meinetwegen ist das vollkommen in Ordnung. Das Wetterlage. Zögerlich baut sich Hochdruckeinfluss bei uns auf. Heute zunächst stark bewölkt. Das also hier überhaupt nicht. Stimmt nicht. Lüge. Und vereinzelt etwas Regen mit Schwerpunkt im Norden. Im Tagesverlauf zunehmend sonnig und trocken. 21 bis 24 Grad in höheren Lagen. 17 bis 18 Grad. Schwacher bis mäßiger Westwind. Aussichten. Morgen heiter bis sonnig und trocken. Samstag verbreitet sonnig am Abend. Dünne Schleierwolken trocken. Also ich glaube, das sind jetzt hier wirklich Schleierwolken. Das Biowetter. Im Tagesverlauf können Herz-Kreislauf-Beschwerden in Verbindung mit niedrigem Blutdruck auftreten. Vorsicht! Häufig drohen Schwindel oder auch Müdigkeit. Das ist sehr witzig, ey. Oh, und die Bauerträger. Maitau macht grüne Au, Mai-Regen bringt Segen. Können wir auch nichts für. Aus der noch relativ neuen Rubrik, die hat auch nur einen Arbeitstitel, Jazz Against Hate.

0: zeigt den nach Osten und Südosten abziehenden Tiefausläufer. Bevor der nächste atlantische Tiefausläufer folgt, stellt sich morgen Hochdruckeinfluss bei uns ein.
1: Ja, schon gut. Ich habe die beiden Regler verwechselt. Das wollte ich natürlich nach den Nachrichten, nach dem Wetter spielen. Mist. Ich habe das ist jetzt schon wieder die Rubrik, die habe ich so ein bisschen vernachlässigt. Die stammt ja auch nicht von mir, sondern die hatte ich aber auch nur nach dem Hörensagen von ehemaligen Kollegen hier übernommen. Und zwar Automoto Scrambled Eggs. Da habe ich einen Tipp. Weiß aber nicht, ob er der Straßenverkehrsordnung entspricht. Also ich schlage euch nur etwas theoretisch vor. Ich sage nicht, dass ihr es machen sollt, weil es sein könnte, dass das irgendwie so eine Regel gibt. Vielleicht könnte das jemand checken. Gibt es eine Regel für missbräuchlichen Gebrauch von Warnsignalen? Also Hupen ohne Grund, ob das neben Ruhestörung noch irgendwie aus einem anderen Grund verboten ist. Es ist nämlich so, ich habe festgestellt, dass es wahnsinnig viel Spaß. Also ich fahre viel mehr Auto im Moment, als ich es noch vor 5 Jahren getan habe. Umstände halber ist das so. Und deshalb sammle ich da auch viele Erfahrungen, habe für mich festgestellt, dass es ein großer Spaß ist. Es gibt doch Situationen. Ihr steht an der Ampel mit 5 anderen Autos und plötzlich hupt einer. Und ihr, für euch ist nicht ersichtlich, was hier los ist. Ihr wisst nicht, ob ihr das Problem seid. Also bei mir bin ich selbst an die Hupe gekommen. Jedenfalls habe ich, glaube ich, das Mithupen erfunden. Das heißt, unklare Situation, jemand hupt. Einfach mal mithupen, auch gegen Fahrbahn, weil Leute mit einer schwachen Impulskontrolle, die fühlen sich, wenn die hupen ja oft, weil sie, keine Ahnung, wegen irgendwas toben, weil jemand 2 Zentimeter noch nach vorne fahren könnte oder sowas. Auf jeden Fall ist es witzig zu beobachten, die hupen und ihr macht mithupen von der Gegenfahrbahn und dann seht ihr, dass der Hupende, der Hupdonator nennt man das in dem Fall, unzufrieden damit ist, weil er das als Widerworte empfindet, sich aber im Recht wähnt. Und so kann man, wenn ihr viel Glück habt, ist noch ein Mithuper dabei. Also der aggressive Typ, meistens kahlköpfige, bullige Typen, hupt, ihr macht Mithupen, er flippt aus und dann kommt noch ein Dritter und hupt auch. Und ich ganz, wie gesagt, ist vielleicht nicht ganz legal, aber es bringt einen Haufen Fun an der Ampel. Probiert's ruhig mal aus, wenn es nicht verboten ist natürlich, das weiß ich jetzt nicht so genau. Aber ansonsten, was wird das bringen? 25 Euro, höchstens Ordnungswidrigkeit, denke ich. Aber Spaß für die ganze Schlange, die an der Ampel steht. Ich habe wieder aus dem Bereich, wie habe ich es eben genannt? Guilty Pleasure.

7:34 Uhr. Da die Frage gerade über Facebook von Veit, liebe Grüße, reingeschneit ist, möchte ich darauf antworten. In der Sendungsankündigung für heute habe ich einen Hundekopf. Also man sieht anderthalb Ohren auf dem Bild. Und das ist nicht Dürüm, weil, das hatte ich schon mal erzählt, wir wollen warten, bis Dürüm selbst entscheiden kann, ob er hier auf Social Media erscheinen möchte oder nicht. Das ist ein anderer Hund, den ich kennengelernt habe. Ein Hund auch aus meiner Familie, der schon seit Oktober in der Familie ist. Aber Corona-bedingt habe ich den Hund, planmäßig sollte ich den an Weihnachten kennenlernen und habe ihn jetzt erst bei einer Familienfeier kennengelernt. Das ist nicht Dürüm. Das ist ein Hund, den ich gerne umbenennen würde, weil die beiden unerfahrenen HundeführerInnen sich dachten, ach, wir übernehmen den Hund, der Hund ist 4,5 Jahre alt, wir übernehmen den Namen, an den er gewöhnt ist. Und das ist nicht gar nicht meine, ich habe es am Dienstag schon gesagt, ein Hund muss so heißen, dass man ihn gut rufen kann. Und der Hund hat wirklich einen etwas komischen Namen. Das geht so Richtung, ich habe ja schon mal meine Theorie von den Husky-Namen, dass man auch Menschen keine Husky-Namen geben sollte. Bestes Beispiel, Saskia Esken. Das ist ja quasi ein Doppel-Husky-Name. Und ich weiß jetzt nicht, ob sie geheiratet hat und dann zur Esken wurde. Heißt die überhaupt Saskia? Jetzt gucke ich mal nach. Ach man, ich hätte so gerne eine Assistentin, die mich unterstützt, weil Saskia Esken, die heißt Saskia Esken, ja. Heißt die von Geburt an? Nee, sie ist mit Roland Esken verheiratet. Dann hieß sie bei Geburt noch anders. Aber ich hätte dann eben nicht geheiratet, weil, also sie ist eine geborene Hofer. Da muss man auch schon ein bisschen gucken oder den eigenen Namen behalten. Aber Saskia Esken geht eigentlich nicht. Also Husky-Name. Also Derek ist auch ein Husky-Name. Und dieser Hund, dessen Ohren hier abgebildet sind in dem Facebook- und Instagram-Programm-Hinweis, der hat auch so eine Art Husky-Namen. Naja, und ich bin total verliebt in den Hund. Also auf dem Foto könnt ihr sehen, da braucht ihr auch keine Facebook-Mitgliedschaft. Ihr müsst nur Facebook/Familie Faster zusammengeschrieben gehen und dann könnt ihr die Ohren sehen. Der hat nämlich Haarsträhnen an seinen gemixten Schäferhundohren. Boah, das ist so süß. Sie sehen ein bisschen strähnig auf dem Foto. Aber in Natura, mit die süßesten Ohren, die ich überhaupt bei Säugetieren jemals gesehen habe. Aber also, Veit hatte ja gefragt und dann kann ich jetzt auch Veit eine Frage stellen. Ich leide nämlich sehr darunter. Ich habe mich ein bisschen vom Männerfußball abgewandt, weil mir das alles auf den Geist geht. Und ich habe in den letzten 12 Monaten, glaube ich, mehr Frauenfußball als Männerfußball geguckt, vermute ich mal. Und jetzt ist es so, dass 4 meiner Lieblingsspielerinnen die Eintracht verlassen. Vielleicht vergesse ich jetzt noch eine. Anjomi geht, Reuteler geht, Riesen geht. Und ich habe, ach so, ach. Und Lisa Sens und Lisanne Kreve gehen auch. Und da frage ich mich, Lisanne Kreve, wenn du das hier hörst, du bist eine meiner Lieblingsspielerinnen, wieso gehst du zu Union Berlin? Was ist denn hier überhaupt los? Naja, das ist sehr traurig. Und ich glaube, und jetzt kommt nämlich die Frage an Veit, dass seine Tochter Jella, dass der Vertrag auch ausläuft, glaube ich. Aber das weiß ich nicht. Das kann euch vielleicht Veit morgen beantworten, wie es bei Jella weitergeht. Das wäre auch wahnsinnig schade. Die ist spätestens in 3 Jahren ist die Stamminnenverteidigerin in der Dingsbums, in der Nationalmannschaft. So, ich habe ein Lied für Putin dabei. Ja, warum denn nicht? 7:38 Uhr, KHV 9 im Rahmen von Scrambled Eggs.

Simon, 44 Minuten, kein Hass von neun im Rahmen von Scrambled Eggs. Ich auch an dich, liebe Grüße, Dagi, hast du auch kommentiert, dass das sehr hübsche Ohren seien. Das stimmt doch wirklich. Also, wie gesagt, auf dem Bild sieht es etwas strähniger aus, aber da kann der Hund ja nichts für, sondern er ist ein bisschen ungepflegt. Deshalb will ich ihn ja auch bei seinen jetzigen Besitzern loseisen. Nein, das kann ich nicht machen. Boah, der ist wirklich zuckersüß. Und habe ich das schon erzählt, dass mir dieses Gassi-Gehen, das ist ja nicht der erste Hund in meinem Leben, aber der erste, bei dem ich so richtig involviert bin. Die anderen, das waren so Familienhunde und dann habe ich die halt auch so ein bisschen betreut. Aber Dürüm und ich, das ist schon was Besonderes, muss ich sagen. Ja, und ich weiß nicht, habe ich das hier schon ausgebreitet? Das Problem ist einfach für mich, einerseits möchte ich gewährleisten, dass dieser Hund glücklich ist und andere Hunde kennenlernt. Aber ich merke schon, dass das für mein persönliches Empfinden, wenn es nur Hunde wäre, aber da hängen ja immer noch Frauchen und Herrchen dran, mit denen ich dann reden muss. Und das sind auch manchmal zu viele Informationen. Also wir treffen auf einen Hund, der offensichtlich keinen Bock auf Dürüm hat, weil er einfach faul ist, weil er müde ist. Aber was kriege ich für eine Information? Ja, keine Ahnung, was mit Gizmo los ist. Wenn er nicht geschissen hat, will er nicht spielen. Der geht sonst ab wie Schmitz Katz. Das ist eine Information, die ihr nicht braucht. Tut mir leid. Aber die ich auch nicht brauche. Und solche Gespräche führe ich. Also das war jetzt für ein Gespräch mit einem Herrchen. Wäre das schon ein ganz schön langer Satz gewesen. Aber Frauchen sind so ein bisschen, die wollen mehr reden. Habe ich aber auch ein ganz komisches Erlebnis gehabt. Das muss ich euch jetzt mal schildern. Auf der Wiese oben kam mir eine Frau mit drei Hunden entgegen. Die war so 30 Meter weg und war kurz davor, ihre Hunde ins Auto zu laden. Vielleicht waren es auch vier Hunde. In Genheim war das. Schöne Grüße. Und dann ruft die zu mir rüber. Oh, du bist aber ein Hübscher. Oh, bist du hübsch. Meine Mittagspause ist langsam vorbei, sonst hätten wir noch miteinander spielen können. Und da frage ich mich, junge Frau, was ist denn mit mir? Willst du vielleicht auch mal, die kann ja nicht einfach nur, weil sie mich hübsch findet, kann sie ja nicht einfach darüber bestimmen, dass ich dann hätte, wäre es bei ihr zeitlich gegangen, mit ihr die Mittagspause gerne verbracht hätte. Also das finde ich so mehr als einen Schritt zu weit. Dürüm hat auch komplett verwirrt geguckt. Auf jeden Fall soziale Kontakt, das fällt mir wirklich nicht so leicht. Und jetzt habe ich überlegt, tatsächlich, das ist nicht nur so ein Spruch, ob ich noch einen zweiten Hund kaufe, damit er einen Dauerspielkameraden hat und ich nicht so viel mit fremden Leuten reden muss. Ich habe sogar schon Namen. Und jetzt habe ich halt diesen Schäferhund Mischling, den 4,5-Jährigen, ins Auge gefasst. Ob ich den nicht abschwatzen kann. Der Name wäre Köfte. Dann hätte ich Dürüm Köfte und die beste Freundin von Dürüm heißt Lamar schon. Also es würde schon alles sehr, sehr gut zusammenpassen. Ich wollte euch, das mache ich gleich, erstmal ein bisschen Musik.

Ja, die Meldung, die ich mal ansprechen wollte, aber ich will jetzt auch nicht zu oberflächlich erscheinen, sowieso schon zu spät, ne? Es geht darum, um das späte Babyglück bei alten Männern. Und hier sind vier Beispiele in der Frankfurter Neuen Presse drin von Herren, die relativ spät, das ist eure Entscheidung, ich urteile nicht darüber, die relativ spät nochmal Vater wurden. Also jüngstes Beispiel ist jetzt Campino, der mit 63 nochmal Vater wurde, aber hier sind auch Al Pacino mit 83, Boris Becker mit 57 und Robert De Niro mit 79. Vielleicht ist die Frage sehr persönlich, aber wenn ihr zwischen diesen Vieren entscheiden müsstet, dass das die nochmal Väter eurer Kinder werden oder Vater, weiß nicht was. Das, aber man muss auch sagen, sie haben von Boris Becker ein auffallend gutes Bild erwischt. Man sieht da relativ frisch aus und hat nicht so eine, der hat ja jetzt in letzter Zeit, wenn ich den mal sehe, immer so eine rote Bombe. Ne, hier geht's trotzdem. Ich glaube, ich leg mich fest. Nee, ich werde gar nicht vor die Frage gestellt. Nee, was ich eigentlich auch sagen wollte, hier ist die Einleitung, die finde ich ein wenig witzig. Hier steht Tote Hosenfrontmann. Campino ist mit Anfang 60 zum zweiten Mal Vater geworden. In einer Dokumentation über die Düsseldorfer Punkrocker gab der Sänger die Botschaft bekannt. Ich hatte mir meinen Weg zur Rente schon anders vorgestellt, aber das fällt jetzt halt aus, sagt der 63-Jährige. Jetzt kommt der Satz, den ich witzig finde. Das Kind kam während der Arbeiten am letzten Studioalbum zur Welt. Das hört sich ja fast so an, als sei das da jemandem aus der Hose gefallen im Studio, oder? Das Kind kam während der Arbeiten am letzten Studioalbum zusammen. Ach, naja, auch nicht so wichtig. Ich muss rechnen, das fällt mir schwer. Ja, das geht.

passte ja auf unangenehme Weise zum letzten Thema. Wenn der Abend kommt und du hast die Auswahl zwischen Campino, Al Pacino. Also Al Pacino wäre ja eigentlich meine erste Wahl gewesen bis vor ein paar Jahren. Aber hier, das geht nicht. Und von Campino haben sie wirklich ein gemeines Bild ausgewählt. Sieht nämlich aus, als hätte man einem Hals eine Campino-Maske übergezogen. Muss das so sein? Keine Ahnung. Ich hätte noch viele Themen. Aber die Nachrichten kommen bald und jetzt werde ich euch mal zeigen, wie man eine Punktlandung hinlegt. Nämlich noch 30 Sekunden irgendwas faseln und dann das Lied einlegen, das genau bis zu den Nachrichten reicht. Das nächste Lied passt so ein bisschen zu einer Aktion, die auch noch läuft. Also ihr könnt euch da beteiligen. Und zwar heißt das Lied A New Joke. Und ich möchte euch nochmal an die Witzwerkstatt für Patrick erinnern. Dem Gewinner des Witzwettbewerbs erblüht ja, dass er bei Ralfs Geburtstag Ende Februar 2027 auftreten wird mit einer Stand-up-Comedy-Nummer.

Ab den 2040ern soll eine schrittweise Anhebung beginnen, berichtet die Bild-Zeitung unter Berufung auf Kommissionskreise. Die Rente mit 70 würde demzufolge für alle gelten, die nach 1990 geboren sind. Zur finanziellen Stabilisierung wollte das Gremium außerdem ein Absenken des Rentenniveaus auf 46% anregen. Aktuell liegt der Wert bei 48%. Das Rentenniveau ist eine Rechengröße. Sie sagt nicht direkt darüber aus, wie hoch die Rente des Einzelnen ist. Grundsätzlich soll laut dem Bericht die Rente insgesamt höher ausfallen, mit gesetzlicher, betrieblicher und privater Vorsorge. Nach wie vor umstritten unter den Experten sei die Frage, ob auch Beamte künftig in die gesetzliche Rentenversicherung einzahlen sollen. Die Rentenkommission will ihren Bericht offiziell Ende Juni präsentieren. Zwei Wochen vor dem Westbalkan-Gipfel hat sich Bundeskanzler Merz mit einem Appell zur Beschleunigung der EU-Erweiterung an die Spitzen der Europäischen Union gewandt. Der Prozess dauere viel zu lang, was zu Frustration bei den Beitrittskandidaten und den Mitgliedstaaten führe, schreibt er in einem Brief, der dem Deutschlandfunk vorliegt. Gerichtet ist er an den Ratspräsidenten Costa, den Ratsvorsitzenden Christodoulidis und die Kommissionspräsidentin von der Leyen. Die EU-Erweiterung sei eine geopolitische Notwendigkeit, betont Merz. Für eine rasche Beitrittsperspektive der Westbalkanländer und der Republik Moldau schlägt Merz einen privilegierten Zugang zum Binnenmarkt, einen Beobachterstatus in Gremien und die schrittweise Einbindung in Entscheidungsprozesse vor. Zudem fordert er, alle Verhandlungskapitel für die Ukraine zu öffnen. Die Ukraine müsse schon vor dem Beitritt über eine assoziierte Mitgliedschaft an die EU gebunden werden. Merz wirbt hier für eine stärkere Beteiligung Kiews an den Institutionen sowie der Sicherheits- und Außenpolitik und für die Übernahme von EU-Recht in dem Land. Bundespräsident Steinmeier hat den Angriff der USA und Israels auf den Iran als einen unnötigen Krieg bewertet. Viele seien der Meinung gewesen, Trump habe ihn mangels diplomatischer Alternativen an der Seite Israels führen müssen, sagte er in einem Podcast des Nachrichtenportals T-Online. Diese Ansicht habe ihn am meisten enttäuscht und fast wütend gemacht. Steinmeier verwies auf das Jahr 2015 geschlossene Atomabkommen mit dem islamistischen Regime in Teheran, das US-Präsident Trump in seiner ersten Amtszeit aufgekündigt hatte. Es wäre gut gewesen, man hätte diese Vereinbarung beibehalten, führte der Bundespräsident aus. Steinmeier hatte das Atomabkommen damals als Außenminister Deutschlands mitverhandelt. Das Auswärtige Amt hat begrüßt, dass sich der israelische Regierung von Polizeiminister Ben-Gvir distanziert hat. Dieser hatte sich in einem Video auf erniedrigende Weise mit gefangenen genommenen Aktivisten gezeigt, die mit Schiffen den Gazastreifen erreichen wollten. Außenminister Wadephul erklärte, er sei dankbar für die klaren Worte, die sein israelischer Amtskollege Saar für dieses unsägliche Verhalten gefunden habe. Saar hatte den Auftritt Ben-Gvirs als beschämend bezeichnet. Dieser habe dem Staat Israel wissentlich Schaden zugefügt. Ministerpräsident Netanyahu verteidigte die Gefangennahme der Aktivisten, verurteilte das Vorgehen des Polizeiministers aber ebenfalls. Kritik kam unter anderem von der EU-Kommission und von Vertretern der US-Regierung. Mehrere Länder bestellten den israelischen Botschafter ein. Bundesverkehrsminister Schnieder hat angesichts der Entscheidung des Bundeskabinetts für Änderungen beim Führerschein vor zu hohen Erwartungen mit Blick auf Preissenkungen gewarnt. Er gehe nicht davon aus, dass zum 1. Januar 2027 überall ein neues Preisschild am Führerschein hänge, sagte Schnieder im Deutschlandfunk. Er erwarte aber, dass der Bundestag noch dieses Jahr über den Gesetzentwurf abstimmen werde und die Reform dann nächstes Jahr in Kraft treten könne. Schnieder unterstrich, er sei überzeugt, dass Führerscheine dadurch günstiger würden. Die Preise hingen vom Markt ab. Der Staat gebe die Rahmenbedingungen vor. Kritik, wonach die neuen Regelungen zu weniger Sicherheit im Straßenverkehr führten, wies der CDU-Politiker zurück. Das Bundeskabinett hatte den Gesetzentwurf des Bundesverkehrsministers für Änderungen beim Führerschein gestern verabschiedet. Die Pläne zielen darauf ab, den Erwerb von Fahrerlaubnissen günstiger zu machen. Fahrschulen sollen dazu unter anderem mehr digitalen Unterricht anbieten. Nachdem das EU-Parlament gegen die Aufhebung der Immunität der deutschen Abgeordneten Niebler gestimmt hat, warnt der FDP-Europaabgeordnete Körner vor einem Verlust der Glaubwürdigkeit.

0: Na, sagte im Deutschlandfunk, er glaube, dass die Vorwürfe gegen Niebler aufgeklärt werden müssten. Sollte die Europäische Staatsanwaltschaft vor dem Europäischen Gerichtshof gegen die Entscheidung des Parlaments klagen, so der FDP-Abgeordnete, befürchte er einen Vertrauensverlust der Bürgerinnen und Bürger in die Arbeit des Plenums. Niebler wurde vorgeworfen, vom Parlament bezahlte Mitarbeiter für Aufgaben eingesetzt zu haben, die nichts mit ihrer Funktion als Abgeordnete zu tun hatten. Die CSU-Politikerin wies die Anschuldigungen einer ehemaligen Mitarbeiterin als unzutreffend zurück. In Frankreich sind im Zusammenhang mit sexualisierter Gewalt und Machtmissbrauch an Kindergärten und Grundschulen 16 Menschen festgenommen worden. Medienberichten zufolge ermittelt die Pariser Staatsanwaltschaft an mehr als 100 Einrichtungen in allen Stadtbezirken. Die Vorwürfe gibt es seit längerem. Bürgermeister Grégoire hatte bereits Anfang April mitgeteilt, dass seit Jahresbeginn 78 Schülerbetreuer von der Arbeit suspendiert worden seien. 31 davon wegen des Verdachtes sexualisierter Gewalt gegen Kinder. Im Vorjahr, seien 30 Betreuer suspendiert worden. Grégoire kündigte einen Aktionsplan an. Der vierte Castortransport durch Nordrhein-Westfalen ist nach Polizeiangaben ohne besondere Zwischenfälle verlaufen. Er führte von Jülich bei Aachen in das Brennelemente-Zwischenlager im münsterländischen Ahaus. Der von Einsatzkräften der Polizei zum Schutz der Atommüllbehälter abgesicherte Konvoi kam in der Nacht an. Zeitweise kam es zu Verkehrsbehinderungen auf der rund 170 Straßenkilometer langen Strecke. Im Vorfeld hatte es Protestkundgebungen gegen den Transport gegeben. Auch die drei vorigen Castortransporte von Jülich nach Aarhus im März, April und Anfang Mai verliefen weitgehend reibungslos. Fußball-Bundesligist SC Freiburg hat das Finale der Europa League verloren. Die Breisgauer unterlagen in Istanbul dem englischen Club Aston Villa mit 0:3 und verpassten ihren ersten Titel auf europäischer Ebene. Allerdings schrieb Freiburg bereits mit dem Erreichen des Viertelfinales Vereinsgeschichte. Vor dieser Saison war der Club nie weiter als in ein Achtelfinale eines Europapokalwettbewerbes gekommen. Fußball-Bundestrainer Nagelsmann stellt heute den Kader für die Weltmeisterschaft im Sommer vor. Zum Aufgebot müssen 26 Spieler gehören. Berichten zufolge wird auch Torhüter Manuel Neuer nominiert, der eigentlich nach der vergangenen Europameisterschaft zurückgetreten war. In der Vorbereitung bestreitet die DFB-Auswahl 2 Testspiele. Das erste WM-Gruppenspiel gegen Curaçao ist am 14. Juni. Hier noch einmal die Übersicht. Das Expertengremium zur Rentenreform will einem Medienbericht zufolge die Anhebung des Eintrittsalters auf maximal 70 Jahre vorschlagen. Bundeskanzler Merz hat sich mit einem Appell für eine schnellere EU-Erweiterung an die Spitzen der Europäischen Union gewandt. Der Angriff der USA und Israels auf den Iran ist nach Einschätzung von Bundespräsident Steinmeier ein unnötiger Krieg. Das Wetter. Wechselhaft, vor allem nach Osten vereinzelt Schauer. Nach Südwesten zunehmend sonnig, Temperaturen 19 bis 26 Grad. Morgen meist heiter bis sonnig, 20 bis 30 Grad.
1: Das waren die Nachrichten in einer Übernahme vom Deutschlandfunk. Die nächsten Nachrichten auf Radio X gibt es um 13 Uhr vor dem Hörerfenster. Und hier folgt die zweite Stunde von Kein Hass vor 9 im Rahmen von Scrambled Eggs.

Achtung, gleich 13 Minuten. Heute wird der Kader nominiert für die von der Nationalmannschaft. Ich weiß nicht. Julian Nagelsmann, der war ja früher wie alle Bayern-Trainer bis auf Vincent Kompany, um das nochmal, das Thema nochmal hochzuholen. War der ja nie sympathisch. Dann, als er Nationaltrainer wurde, dachte ich, okay, Leistungsprinzip, dann lass mal gucken, was hier passiert. Aber das ist ja noch ein schlechterer Kommunikator als ich. Also, der hat's ja gar nicht drauf. Das ist, und jetzt Neuer zurückzuholen. Ich möchte ein paar Sachen prognostizieren. Also, ich muss ja zugeben, dass meine Hot Takes aus dem letzten Jahr, als ich ankündigte, einer meiner Hot Takes war, Niko Kovac fliegt spätestens im Herbst raus. Das ist nicht so. Das reg ich mich auf wegen Julian Nagelsmann. Hatte ich angekündigt, dass Niko Kovac rausfliegt bei Dortmund. Der ist nicht rausgeflogen. Aber das ist ja auch kein Fußball, den man sehen möchte. Und das ist ja mein Credo seit vielen Jahren. Der kann nur Außenseite trainieren, wie die Eintracht, aber keine großen Mannschaften. Außerdem ist er menschlich problematisch. Dabei bleibe ich. Also finde ich meinen Hot Take vom letzten Jahr gar nicht so schlecht. Das war einer meiner Hot Takes. Was hatte ich denn noch? Ich hatte noch irgendeinen Fußball-Hot Take, der so halb eingetroffen ist. Aber Niko Kovac, was war denn da noch? Ich muss dazu sagen, da sieht man meine Expertise. Ich gewinne so Tippspiele, wie ich möchte. Ich habe dieses Jahr zum Beispiel in meiner privaten Tipprunde, also nicht in der ich Geld verdiene, habe ich die erste Saisonhälfte rumgedümpelt, weil mir die Eintracht keinen Spaß gemacht hat. Und dann tippe ich auch immer schlecht und habe erst am 17. Spieltag die Herbstmeisterschaft geholt. Dann habe ich wieder ein bisschen gedümpelt. Dann wurde ich noch mal kurz eingeholt. Und jetzt habe ich zum Schluss, glaube ich, mit 30 Punkten Vorsprung gewonnen. Andere Frage, habt ihr Lust auf ein Tippspiel? Wir können hier und keinen Hass von 9 Scrumble X Tippspiel für die WM machen, die ich eigentlich so von der Aufmerksamkeit her halb boykottieren möchte, aber tippen können wir trotzdem. Falls jemand Lust hat, meldet euch mal. Nicht, dass ich da irgendwas einrichte und dann kommen da zwei Leute, die Zweiter und Dritter immerhin dann werden können. Ich hatte irgendwas, was ich erzählen wollte, aber das vielleicht fällt es mir ein, vielleicht auch nicht.

Also ich glaube, die Seite hier ist sehr vertrauenserweckend. Sie heißt nämlich, ist auf Instagram und die nennt sich Ein Fakt. Das ist eine gute Voraussetzung. Ich glaube, es ist sowieso gelogen. Laut einer psychologischen Untersuchung neigen Menschen mit einer höheren Intelligenz eher dazu, nachts länger wach zu bleiben. Und morgens später aufzustehen. Ja, von wegen, da ihr zirkadianer Rhythmus oft von der gesellschaftlichen Norm abweicht. Ist das nicht ein bisschen übertrieben formuliert? Zirkadian, wenn ihr nicht wisst, was das ist, leitet sich von circa ungefähr und dies Tag ab. Sozusagen die innere Uhr. Also ich kann nur sagen, ich weiß jetzt nicht, ob das dafür spricht, dass ich schlau oder doof bin. Ich bin um 4.51 Uhr wach geworden. Und man hat ja immer so eine Ahnung, so mit Lichteinstrahlung weiß man das ja als erfahrener Aufwacher, wie viel Uhr es ungefähr ist. Ich hatte mich um 10 Minuten verschätzt. Es war 4.51 Uhr und ich dachte, es sei so 20 vor, Viertel vor, ja, also so nicht so ganz vorbei. Und dann, und das spricht eher für ein bisschen doof, dachte ich mir, urgeil, dann kann ich jetzt noch über 2 Stunden schlafen. Das war ein Trugschluss, bin ich dann auch sehr schnell drauf gekommen, dass das so nicht sein wird. Ich habe, ach so, ja, Rubrik, ist mal wieder eine Rubrik fällig, und zwar aus Beaches Federn aus fremdem Mund heißt die Rubrik, ist kein Arbeitstitel mehr, das heißt jetzt so in Stein gemeißelt. Und Charlie hat mir folgendes Lied geschickt von Carl Graves. Ich bin zu Charlie befragt worden. Ich bin nicht berechtigt, medizinische Details hier preiszugeben. Ich hoffe, dass er das bald selbst tun kann und bin natürlich auch gespannt auf das Resultat. Sein kleinen Eingriff ist ja eher kosmetisch. Ich weiß gar nicht, ob er das gesagt hat. Ja, bin gespannt. Hoffe ein bisschen drauf, dass er die Augen jetzt, wie heißt die denn? Wie heißt denn die Ellie McBeal-Frau? Die hat sich die Augen so machen lassen, dass sie so wie so ein aufgeschrecktes Hühnchen jetzt aussieht. Ich hoffe natürlich, dass bei Charlie alles gut gegangen ist. Ich habe nur ein Foto gesehen, da hat er noch eine Augenklappe auf. Aber dass die das schon ordentlich straff gezogen haben, das finde ich schon ganz gut. Also Carl Graves mit einem Bee Gees-Stück.

Ich habe noch eine Hundemeldung gefunden, sehr süß, sehr süß. Auch sehr süß bebildert, aber ich weiß nicht, ob das das Original von dem Hund ist. Denn es ist so, in Australien sucht eine Tierschutzorganisation einen Tierheimhund als Lebensretter für Koalas. Er soll nach Angaben der Organisation International Fund of Animal Welfare, IFAW, den weltberühmten Spürhund Bear ersetzen, der in 10 Jahren mehr als 100 Koalas in Brandgebieten aufgespürt und so gerettet hatte. Bear war während verheerender Buschfeuer 2019 und 20 weltberühmt geworden. Die Brände hatten in Australien Millionen Hektar Vegetation zerstört und unzählige Tiere getötet oder vertrieben. Bear hatte damals mehr als 100 Koalas in den Brandgebieten aufgespürt und so deren Rettung ermöglicht. Bear hat den Goldstandard für Koala-Spürhunde gesetzt, sagte Josie Sherrod, IFAW-Programmleiterin für Ozeanien. Er hinterlässt wirklich sehr große Fotenabdrücke, aber jetzt ist es an der Zeit, seinen Nachfolger zu finden, der in seine Fotenstapfen tritt und den Koala-Schutz fortsetzt. Warte mal. Ach so, okay. Der Hund ist nicht tot. Alles gut. Er geht nur in den Ruhestand. So. Dann, das ist auch eine ziemlich deutsche Meldung, muss ich sagen. Sagt euch das Spiel Battlefield was? Das ist ein Computerspiel. Ich glaube, dass man da in Teams rumläuft. Ich weiß jetzt gerade, das ist so ein Ballerspiel. Taktisches Ballerspiel. Da. Ich bin jetzt zu faul, das hier nachzugucken, aber es könnte sein, dass man das im Team macht. Auf jeden Fall ist jemand hingegangen. Oh, jetzt habe ich die Meldung. Wo ist die Meldung? Jetzt, eine Sekunde bitte. Jetzt habe ich meine Meldung verblättert. Das ist dumm. Das ist wirklich sehr, sehr deutsch. Wo ist das hin? Wo ist das hin? Ich war beim Bären. Hier. Ich nehme an, dass der Typ aus Deutschland ist. Nämlich der Creator RVNX Mango hat die Battlefield Map, die in Bayern spielen soll, auf deutsche Normen überprüft. Das ist total witzig, weil man jetzt diesen Gamer sieht, der im Vordergrund dann von diesen Stellen, an denen er etwas zu bemängeln hat. Zum Beispiel siehst du ihn mit seinen Kopfhörern in einem Treppenhaus sitzen. Und dann steht da DIN 18040-1, Geländer zu kurz. Oder bei den Ortshinweistafeln 310-311 STVO. So dürfen nur Ortshinweistafeln aussehen. Das ist ein grünes Schild mit Hagental. Und dann, das ist interessant, hier ist so vor so einer Steinformation, Felsformation am Straßenrand, ist so ein Schild, Vorsicht, Gefahrenstelle hier, fallen Wacker aus der Wand, STVO Paragraph 40. Und da schreibt er dazu, dass dieses Schild laut der STVO Paragraph 40 zu nah an der Gefahrenstelle steht. Das finde ich schon sehr interessant. Ja, die Normen in Battlefield, einer muss den Job ja hier in Deutschland machen. Ich habe da ganz großes Verständnis für.

0: Ja, jetzt schlagen gleich mehrere Herzen in meiner Brust. Es ist 8 Uhr und 37 Minuten. Und ich hatte ja, falls ihr das gehört habt, am Dienstag Chris so ein bisschen gedroht. Im Spaß natürlich, Lieblingskollege, Küsschen, Küsschen. Aber ich habe gesagt, wenn nächste Woche Generation Scrambled Eggs, wie sie sich nennen, die beiden Herren, Jungs kann man da wirklich nicht mehr sagen, wenn sie wieder ihren Mittwoch nicht machen oder jeden anderen Tag, die können auch den Dienstag haben, das ist doch, darum geht's doch überhaupt nicht, oder den Donnerstag, das, sie müssen sich ja nur melden. Aber ich hatte so halb im Spaß, aber ich, ist eigentlich gar kein Spaß, hatte ich gesagt, ich packe die Generation Scrambled X-Files aus, wenn sie wieder nicht Dienst tun. Und jetzt habe ich, ja, jetzt muss ich der Sache vorgreifen. Es kann schon sein, dass sie am Mittwoch senden. Trotzdem muss ich hier ein bisschen was ausplaudern mal. Also, ihr kennt Chris ja auch. Chris ist ein feiner Typ. Wir sind über mehrere Ecken, das habe ich, glaube ich, noch nie erzählt, ja auch miteinander verwandt, also muss ich das auch sagen. Sein Sohn Heiko ist mein Patenkind. Alles bekannt und trotzdem kann man es einfach auch nicht leugnen, dass Anfang der Nullerjahre, als Chris sein Studium fertig hatte und keine Ahnung, wie viel Berufserfahrung er hatte, er eigentlich den Tag damit zugebracht hat, Leute im Heise-Forum, das ist so eine große Medienseite damals gewesen, in der vor allen Dingen so Tech-News und solche Dinge standen. Ich glaube, bei Heise habe ich zum Beispiel das erste Mal über das Darknet gelesen. Jetzt mal nur so als Beispiel. Das waren so die Heise-Themen. Heise gibt's auch immer noch. Und in dem Forum war Anfang der Nullerjahre, das war die Hölle. Weil zu der Zeit haben sich auch so Content-Management-Systeme entwickelt. Und damals hatte ich damit auch was zu tun. Und wenn du einfach dir einen Rat holen wolltest und dann geschrieben hast, ja, ich habe folgendes Problem bei meiner Joomla-Installation, dann hast du so Antworten bekommen. Also noch schlimmer war es. Nee, anderes Beispiel. Du hast in das Forum geschrieben, ja, ich muss vertretungsweise mich hier um den Server in der Firma und um die Windows-Rechner kümmern. Könnt ihr mir erklären, wie ich dies und das mache? Dann konntest du sicher sein, dass, und es war halt leider meistens Chris, dass jemand schreibt, melde dich wieder, wenn du ein gescheites Betriebssystem hast. Also es war sowas Religiöses. Wenn du irgendwas mit Windows geschrieben hast, hat dir niemand geholfen, sondern es hat, aber sicher haben 10 Leute drunter geschrieben, mit Linux wäre das nicht passiert. So, das ist, Chris, sei mir nicht böse, aber es weiß sowieso jeder. Und jetzt, also ich habe gar nichts gegen Linux. Ich bin aber halt so ein Feldwald, Wiesen, Querfeldein Typ. Ich kann mit allen Betriebssystemen alles. Und trotzdem musste ich, oh, ich glaube, das ist Chris. Mal gucken, ob er mich beschimpft. Denk dran, du bist on air und du darfst nicht zu unfreundlich zu mir sein, Chrissy Mäuschen. Guten Morgen.
1: Erster. Auch das muss, wenn Heideforen erwähnt werden, natürlich kommen. Erster. Ja, und einmal
0: Chris, ich muss dich kurz bitten, dass du irgendwas an deinem Mikrofon änderst. Das hört sich an, als wärst du im Windkanal gerade mit deinem Linux-Rechner.
1: Ich rade gerade die Zeile entlang. Ist das besser?
0: Jetzt ist es etwas besser, ja.
1: Okay, gut. Ich will auch gar nicht viel sagen, außer dass ich natürlich nicht nur mit Linux das nicht tue, sondern beschreib erstmal, was du machen willst.
0: Genau.
1: Das. Ganz richtig.
0: Was ich auch gut fand, so Leute, denen du anmerkst, sie haben keine Ahnung und dann schreiben, ich habe folgendes Problem, mir ist das und das abgeraucht und dann darf ich mal fragen, warum jemand, der gar keine Ahnung hat, so einen Job hat und Wahnsinn.
1: Ja, Moment, stopp, jetzt kommt deine Klärmaschine.
0: Oh Gott.
1: Sie kommt direkt auf mich zu.
0: Vor allem in einem CIA-Folterkeller könnte es nicht schlimmer sein als diese Telefonate. Aber Chris, ja,
1: ich revanchiere mich für die Generation Scrambled X-Files.
0: Was ich aber eigentlich erzählen wollte, das war ja alles nur der Aufbau. Denn jetzt schlägt man bei der Bahn zurück. Vielleicht hast du es schon gelesen im Heise-Forum. Deutsche Bahn sperrt Linux-Nutzer von Fahrplanauskunft aus. Seit Ende letzter Woche sperrt die Deutsche Bahn Linux-Nutzer aus. Das System hält sie fälschlicherweise für Bots und verweigert den Zugriff auf die Fahrplanauskunft. Nutzer von Linux-Betriebssystemen erhalten seit Mitte Mai beim Aufrufen der Verbindungssuche auf bahn.de die Fehlermeldung 4751 mit dem Hinweis, ihr Browser ähnele dem eines Bots. Und dazu wollte ich dir sagen, Chris, mit Windows und Mac wäre dir das nicht passiert.
1: Oder mit jemandem, der die Web Application Firewall oder was auch immer die da vorgeschaltet haben, gescheit konfiguriert hat. Aber das wäre was anderes. Ich hab's verstanden. Mit Windows wäre das nicht passiert. Mein Lieber, ich wünsche dir einen schönen Tag. Ich habe viel zu früh angerufen. Normalerweise mache ich das ja, wie ich das im Studium gemacht habe. Kurz vor Schluss noch mal in die Vorlesung eine dumme Frage stellen, damit der Prof meint, diese Pappnase war doch die ganze Zeit immer da und hat so dumme Fragen gestellt. Deswegen, aber jetzt bin ich ja völlig schon dazu früh, weil ich anrufen musste, das hat mich getriggert. Genau, was ich erstmal sagen musste.
0: Das war ja auch das, was ich mir erhofft hatte, lieber Chris.
1: Dein sinistrer Plan ist aufgegangen. Das ist gespielt wie eine billige Stradivari, wenn es sowas überhaupt gibt.
0: Christian, schönen Tag und ich hoffe natürlich, dass wir dich nächste Woche hier hören mit deinem...
1: Die Chancen sind sehr gut, dass die Generation Scrambled X, wir sagen ja überhaupt nicht welche, also man kann ja auch, wir können ja auch Silver Surfer sein. Also, du sagst, ja, jung sind wir nicht, das stimmt, das weiß jeder, der uns auch mal annähernd zuhört. Genau, also die Chancen sind sehr gut. Aber man soll den Tag nicht vor dem Mittwoch loben oder irgendwie sowas. Du weißt, was ich meine.
0: Und vielleicht können wir ja demnächst mal zum Thema Content-Management-Systeme telefonieren. Und ich kann mit meinem WordPress-Problem bei dir vorsprechen. Dann weiß ich auch schon, was ich zu hören bekomme.
1: Da gibt es keine Telefonzeige für.
0: Tschüss, Chris. Schönes Wochenende auch. Ciao. Das ist nämlich noch so ein Ding, Content-Management-Systeme. Es gibt ja Leute, die müssen einfach die Frage stellen, weil sie irgendwie einen Job übernommen haben und sich das nicht aussuchen. Aber dann hast du diese Generation X, Generation Scramble X Typen, die dann erst mal sagen, warum stellst du diese Frage und warum benutzt du eigentlich nicht Typo 3 oder ach, was weiß ich. Jetzt sogar Phantom klingeln. Ich nehme auch an von einem Linux User. Ich spiele die nächste Musik.

0: 8:49, jemand hat nochmal das Telefon geklingelt. Irgendwie nehme ich an, dass das Ralf ist, mit dem ich ja auch noch, also der sich, glaube ich, auch zum Thema Linux äußern wird. Es klingelt jetzt schon wieder. Und außerdem muss ich mit ihm noch das tägliche Geografie-Rätsel machen, auf das ihr anderen ja leider keine Lust habt. So, aber es ist, wie es ist. Guten Morgen, bist du es, Ralf? Ralf?
1: Ja, guten Morgen.
0: Das klappt doch, das klappt doch. Hast du auch Heise-Erfahrungen? Ralf, du warst keiner, der im Heise-Forum geschrieben hat, kauft dir, benutzt ein ordentliches Betriebssystem oder stellt keine Fragen oder sowas, oder?
1: Ich bin nicht im Heise-Forum registriert, mir gut stand.
0: Okay, aber auch nicht vor 20 Jahren. Wir reden ja hier vor den...
1: Ich bin und war nicht im Heise-Forum registriert.
0: Alles klar, okay. wolltest du noch was zum...
1: Standard-Linux-Nutzer sollte man auch wissen, dass man die Browserkennung ändern kann.
0: Ja.
1: Ja. Was ein Windows-Nutzer normalerweise eher nicht weiß.
0: Vorsicht, also Vorsicht. Behaupte nicht sowas Freches. Okay, nee, ich bin ja Techie. Ich bin ja auch, nee, sprich weiter, Entschuldigung, ich habe bla bla.
1: Ich rede von Pepcake.
0: Ja.
1: Kennst du Pepcake?
0: Nein.
1: Weißt du noch, was das ist?
0: Nee, keine Ahnung.
1: Das ist die englische Bezeichnung für Problem Exists Between Keyboard and Share.
0: Ja, ich kenn's doch. Ich hatte es nur aus den Augen verloren. Was übrigens auch typisch für das Heise-Forum war, dass die Typen, die dich angeblöckt haben, wenn du nach dem falschen Content-Management-System oder mit dem falschen Betriebssystem irgendwas fragen wolltest, die hatten in ihrer Signatur unten drunter immer auch stehen, wer einen Rechtschreibfehler findet, kann ihn behalten. Da habe ich mich auch gefragt.
1: Genau, ja. Ja, sowas gibt's auch, genau, ja.
0: Ja. Ralf, ich habe noch...
1: Wo ich aber sowas auch erlebt habe, ist im LaTeX-Forum.
0: Nochmal, in was?
1: In LaTeX-Foren habe ich sowas erlebt.
0: Was ist das denn?
1: Das ist ein Satzprogramm für zum Beispiel Bücher oder Dokumente allgemein.
0: Ah, okay. Nee, ich habe erst LaTeX-Forum verstanden und dachte, wollen wir das wirklich on air besprechen? Okay, nee.
1: Dann. Deswegen wird es LaTeX ausgesprochen und nicht LaTeX. Auch wenn es LaTeX geschrieben wird.
0: Ja. Nee, dann ist alles gut. Du könntest mit mir über LaTeX sprechen, das ist überhaupt kein Problem, Ralf. Mach doch, wie du denkst. Ralf, ich habe aber noch eine andere Frage an dich, weg von diesen Tech-Themen. Und zwar spielen wir ja Geografiespiele, manchmal auch privat. Und meine Frage ist heute, welches Land hat die höchsten Percentage of Dog Ownership?
1: Dog Ownership? Ja. Jetzt muss man unterscheiden zwischen die Leute, die wirklich einen Hund haben und die Hunde, die frei rumlaufen.
0: Ja, das wahrscheinlich. Das sollte man. Das Blöde ist auch, ich habe meine Informationen aus einem Videofilm von dieser Plattform, von der ich dir schon mal erzählt habe, The Drop a Pin Show. Und das ist ein Videofilm. Und ich darf die Stelle nicht verpassen, an der sie es nochmal sagen. Also ich habe jetzt auch, ich kann dir auch keine Tipps geben, welche Länder hoch im Ranking ist. Ich weiß nur den Gewinner. Ich kann dir einen Tipp geben.
1: Das ist aber auch schwierig, weil das kann eigentlich überall auf der Welt sein, weil Hunde sind weit verbreitet.
0: Ja, ich denke, es geht aber auch um registrierte Hunde und es ist dann auch eher ein Land in der Zucht und Ordnung regiert. Also das ist jetzt, klar könnte man sagen, in Georgien gibt es bestimmt so und so viele Straßenhunde, aber ich glaube, um die geht's nicht, sondern es geht wahrscheinlich um Hunde, die angemeldet sind und für die Steuern bezahlt werden.
1: Wenn das jetzt ginge und darum, wie viel Prozent sozusagen, so, wenn die Bevölkerung 100% ist und wie viel davon, wie viel Prozent Hunde dann sozusagen über die, so wie Neuseeland die Anzahl der Schafe, die Anzahl der Menschen übersteigt.
0: Ich weiß, was du meinst.
1: Dann würde ich sagen Grönland.
0: nee. So, pass auf, warte mal, jetzt sagt das gerade hier im Video. Und die Prozentzahl der HundebesitzerInnen ist wirklich brutal hoch, über 70%. Und ich kann dir noch einen Tipp geben. Ich habe über einen Sportstar dieser Nation vor Jahren einen Schmähgesang entwickelt, den man gut im Stadion rufen kann und den ich nach wie vor für brillant halte. Da muss ich mich selbst mal lohnen.
1: Oh.
0: Ich gebe dir noch einen Hinweis.
1: Ja. So, dann fragen wir uns also mal, who let the dogs out?
0: Südamerika.
1: Südamerika. Südamerika?
0: Ja.
1: Für Jemine, nee. Dann, Argentinien wird's. Doch, könnte Argentinien sein.
0: Sehr gut. Mein Tipp wäre nämlich jetzt, ich kann meinen Schmähgesang, auf den ich wirklich sehr stolz bin, und ich hoffe, dass ihr das häufig ruft, obwohl er relativ beliebt ist. Der Schmähgesang geht, Messi räumt dein Zimmer auf, Duda. Es ist tatsächlich Argentinien mit 78% Hundebesitzenden. Wow. Das ist krass, oder?
1: Das ist krass, ja.
0: Ralf, danke fürs Mitspielen. Der Punkt bleibt diesmal bei der Bank. Die Bank gewinnt immer, du weißt schon. Ich wünsche dir einen sonnigen Tag und hoffe, dass wir uns nächste Woche hören oder irgendwann anders.
1: Solltest du im Studio sein und ich trauen, das Telefon abzunehmen, dann hören wir uns sicherlich mal.
0: Alles klar. Ja, schöne 30 Grad am Wochenende wünsche ich dir. Ich bin ja eher so dagegen, aber ich fahre sowieso ins Gebirge, da sind es ein paar Grad weniger.
1: Ja, abends 15 schon haben wir die 30 zusammen.
0: Ja. Okay, Ralf, mach's gut. Dankeschön.
1: Ciao.
0: Ciao. So, warte mal, jetzt muss ich nämlich hier mal. Boah, einige Rubriken überhaupt nicht gut abgearbeitet. Ach du lieber Himmel, und nur noch 4 Minuten. Ja, also mein Tipp ist, fragt Veit morgen mal, ob seine Tochter den Vertrag bei der Eintracht verlängert. Fände ich schon gut, weil die wird 100 pro. Die ist ja jetzt Nationalmannschaft das erste Mal berufen worden vor 2 Monaten. Und ich glaube, die wird Stammnationalspielerin beim nächsten großen Turnier. Ich muss jetzt kurz rechnen. Lasst mich mal bitte. Was nehme ich denn? Nee, ich mache heute was Verrücktes. Sufjan des Tages fällt aus. Hass wegrocken fällt aus. Und auch das Outro, das bestimmte. Nee, ich gehe auf meinen alten Freund und sage euch auf Wiederhören. Danke fürs Zuhören und bis bald am Samstagabend. Familie Festus Welt auf Radio X mit mir und ein paar heißen Scheiben.

Montag, 18. Mai 2026, 22 Uhr und genau 3 Minuten in diesem Moment. Hier ist der Öderabend, immer montags von 10 bis 11 auf Radio X in Frankfurt am Main. Heute die Sendung heißt Boss Sounds. Da geht es um Ska und Skinhead Reggae aus den späten 60ern, frühen 70er Jahren. Ich werde nicht so viel moderieren können heute, weil ich einen starken Husten- und Hustenreiz habe. Deswegen viel Musik, wenig Moderation. Aber im Studio ist der Christoph Lauber. Viel Spaß in den nächsten Stunden.

0: Ja, und das nächste Lied kam fast genau an meinem zweiten Geburtstag raus. Hier ist Simon Rip.
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0: Ja, ich probier's nochmal kurz. Der öde Abend ist hier mit Ska und Skinhead Reggae aus den späten 60er, frühen 70er Jahren aus Jamaika und aus England. Jetzt kommen die legendären Scatterlights, Lucky Seven.
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Ja, zwei Rude Boys, also von Laurel Elkin and the Unitone und dem großartigen Dandy Livingston und jetzt die wunderbaren Justin Hines and the Dominoes. Jump out of the frying pan, hier ist Boss Sounds beim Öden Abend heute.

Ja, und das waren sie auch schon, unsere Boss-Sounds hier am 18. Mai 2026 vom Öden Abend. Wir hatten die Creme de la Creme von Ska und Skinhead Reggae aus den Mitte bis späten 60er und frühen 70er Jahren hier am Start. Die Playlist gibt's morgen auf der Homepage. Meine Stimme hat doch noch ein bisschen gehalten. Jetzt kommt nochmal der größte von allen, Prince Buster and the All-Stars. Und ich bedanke mich herzlich fürs Zuhören hier bei der Öde Abend, hier bei der Christoph Lauber im Studio, immer montags von 10 bis 11 Uhr. Danke sehr.

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Einen schönen guten Abend und herzlich willkommen zu Jazz 91.8 mit eurem Robert Lochmann und mal wieder das Motto heute Around the Jazz World in 60 Minutes.

Ihr hört es, 91.8 auf Radio X Frankfurt mit eurem Robert Lochmann. Und das war Musik von dem schottischen Trompeter Malcolm Stretchen. Sein brandneues Album heißt Look on the Bright Side. Und das Stück hieß The Eclipse, leichten Afrobeat-Touch. Davor hörten wir aus Australien Horatio Luna mit dem Stück Hip Connections. Und das Album heißt Action Reaction. Und jetzt geht's zum brasilianischen Drummer Paulo Almeida, der sich inzwischen in der Schweiz niedergelassen hat, auch ein fantastisches Album jetzt neu rausgebracht hat. Und daraus hören wir das Stück Ipe featuring den Vibraphonisten Jorge Rossi.

Musik von dem Projekt Standing Circle, Chant for Now. Yes, das Album kommt erst im September raus und bis dahin kann ich euch auch mehr erzählen über die Gruppe. Auf jeden Fall handelt es sich hier um Kompositionen des Gitarristen Lorenzo Crestani. Ziemlich beeindruckend, finde ich. Wow. Und jetzt geht's für ein paar Stücke nach Italien und ebenso beeindruckend ist das Album des Keyboarders. Na, wie heißt er denn? Da muss ich hier wieder rum. Michele Papadia. Neue Release auf Arma Records. Out of Gravity heißt das Album. Daraus das Stück Balanced Entropy. Michele Papadia.

drei Stücke hintereinander von italienischen Musikern. Jetzt zuletzt der Gitarrist Alessandro Florio mit Taneda von seiner Platte Controlla Avenue, aufgenommen in New York. Ich weiß nicht ganz, ob er auch in New York lebt. Jedenfalls, das waren alles Leute aus der dortigen Szene. Davor hörten wir den Multi-Instrumentalisten Old So Good von seiner EP 1000 Smiles, das Stück Città de Sole, und davor Michel Papadia oder Papadia, weiß nicht, wie man das ausspricht, von seinem Album Out of Gravity, das Stück Balanced Entropy. Ihr hört Jazz 91.8 hier auf Radio X mit Robert Lochmann. Letzte Viertelstunde bricht gleich an. Es geht weiter mit der britischen Band Your Brother's Keeper. Die haben den Altmeister Gary Bartz eingeladen. Ein Stück aufgenommen, das nennt sich Cauldron. Und das hören wir jetzt gleich.

UK's number one Latin Jazz Band, The Mantecas, mit ihrer Version von Miles Davis' Milestones. Miles Davis wird übrigens auch das Thema meiner nächsten Sendung in 2 Wochen sein. Da wir quasi ein Miles Davis-Jahr haben. Miles Davis hat am 26.05. Geburtstag und wäre 100 Jahre geworden, wenn er nicht 1991 gestorben wäre. Und ihm zu Ehren werde ich dann die Sendung nicht ganz on time ihm widmen mit Stücken aus allen seinen Stilepochen, die er ja maßgeblich mitgestaltet hat. Zum Schluss noch was Ruhiges. Bassist Gabriel Espinosa mit Mi Jaraña und vielleicht gibt's da noch ein paar weitere Takte und ich sage einfach schon mal Tschüss, bis zum nächsten Mal. Bye bye. Die Sendung ist wieder zu hören, eine Woche lang auf Radio X plus 7 Playlist, auch auf der Webseite von Radio X, radiox zusammengeschrieben.de. So long, macht's gut.

13 Uhr die Nachrichten, zunächst die Übersicht. Die EU-Kommission dämpft die Erwartungen an das Wirtschaftswachstum für die gesamte Europäische Union, auch für Deutschland. Ein Medienbericht hat die langjährige Debatte über die Rente ab 70 Jahren wieder aufflammen lassen. Das Weiße Haus tritt Meldungen entgegen, die USA hätten einen Ebola-infizierten Staatsbürger die Einreise verweigert. Die Meldungen im Einzelnen. Die EU-Kommission hat ihre Wachstumsprognose für Deutschland halbiert. Für dieses Jahr wird nur noch mit einem Anstieg des Bruttoinlandsprodukts um 0,6% gerechnet. Das ist der gleiche Wert, den führende deutsche Wirtschaftsforschungsinstitute zuletzt bereits anführten. Die Kommission senkte auch ihre Prognose für die Mitgliedsländer insgesamt. EU-weit dürfte die Wirtschaft in diesem Jahr nur noch um 1,1% zulegen. Im vergangenen Herbst war noch mit 1,5% gerechnet worden. Als Grund führt die EU-Kommission die gestiegenen Preise für Öl und Gas infolge des Iran-Kriegs an. Als Netto-Energieimporteur sei man besonders anfällig für den Energiepreisanstieg. Die Brüsseler Behörde plädierte für eine gezielte Unterstützung bedürftiger Staatshaushalte sowie stark betroffener Unternehmen. Eine Unterstützung für viele sei auf lange Sicht extrem teuer. Die Kommission rechnet mit einem stärkeren Wachstum, falls sich die Lage an den Energiemärkten entspannen sollte. Noch vor dem Abschlussbericht der eingesetzten Rentenkommission gibt es erneut Diskussionen über eine mögliche Erhöhung des Renteneintrittsalters. Laut Bild-Zeitung plant das Gremium, langfristig eine Anhebung auf maximal 70 Jahre zu empfehlen. Weiter heißt es in dem Bericht, es werde vorgeschlagen, das Rentenniveau schrittweise von 48% auf 46% zu senken. Mehrere Mitglieder der Expertenkommission sagten den Funke-Zeitungen, es gebe noch keinerlei Einigung zum Thema. Das Bundesarbeitsministerium erklärte, vermeintliche Zwischenstände kommentiere man nicht. Forderungen nach einer Rente mit 70 gibt es bereits seit geraumer Zeit, unter anderem von Arbeitgeberverbänden. Kritik an einer möglichen Erhöhung des Eintrittsalters kam vom Arbeitnehmerflügel der CDU, vom Deutschen Gewerkschaftsbund und der Linken. Auch die SPD lehnt eine Anhebung bisher ab. Die von der schwarz-roten Koalition eingesetzte Kommission will ihre Reformvorschläge im nächsten Monat vorlegen. Bundespräsident Steinmeier ist skeptisch, ob der neue freiwillige Wehrdienst ausreicht, um die Bundeswehr wie gewünscht personell aufzustocken. Er zweifle, ob die Freiwilligkeit ausreiche, sagte Steinmeier dem Nachrichtenportal T-Online. Wenn sich herausstellen sollte, dass dies nicht der Fall sei, werde die Debatte über die Wehrpflicht wieder aktuell werden, prognostizierte das Staatsoberhaupt. Bundesverteidigungsminister Pistorius hatte zuletzt erklärt, dass er am bisherigen Ziel festhalte,

Spitze der Europäischen Union an. So solle etwa ein Abkommen zur Beendigung des russischen Angriffskrieges erleichtert werden. Einen solchen Sonderstatus für einen EU-Beitrittskandidaten gibt es bislang nicht. Merz warb auch für eine stärkere Beteiligung Kiews an der Sicherheits- und Außenpolitik und für die Übernahme von EU-Recht in dem Land. In seinem Brief rief der Kanzler dazu auf, die EU-Erweiterung grundsätzlich zu beschleunigen. Merz' Appell erfolgte mit Blick auf den EU-Westbalkan-Gipfel in 2 Wochen in Montenegro. Bei einem ukrainischen Drohnenangriff sind nach russischen Behördenangaben 2 Menschen getötet worden. Ziel war die Stadt Sisran an der Wolga. Wie der Gouverneur des Gebiets auf Telegram weiter mitteilte, gab es auch Verletzte. Über Schäden wurde nichts bekannt. Sisran war schon mehrfach Ziel ukrainischer Drohnenangriffe. Dort gibt es eine Ölraffinerie. Das Weiße Haus hat einen Medienbericht zurückgewiesen, wonach es die Einreise eines an Ebola erkrankten US-Bürgers in die USA abgelehnt habe. Die Washington Post zitierte einen Regierungssprecher, der ihre Darstellung als absolut falsch bezeichnete. Nach Recherchen der Zeitung wurde der US-Amerikaner erst nach einer Absage der USA nach Deutschland ausgeflogen. Er hatte sich in der Demokratischen Republik Kongo angesteckt und wird derzeit in der Berliner Charité behandelt. Auch seine Frau und 4 Kinder wurden dort als Kontaktpersonen aufgenommen. Die US-Gesundheitsbehörde begründete die Verlegung des erkrankten Amerikaners nach Berlin mit der kürzeren Flugzeit. Die Washington Post hatte gemeldet, Grund für die Bedenken des Weißen Hauses sei die Sorge vor Kritik und Angst in der Bevölkerung. Die Zeitung verwies auf einen Ebola-Ausbruch von 2014. Damals wurden erkrankte US-Bürger in die USA geflogen. Der damalige Unternehmer und heutige US-Präsident Trump hatte daraufhin erklärt, das Land könne es nicht zulassen, dass infizierte Menschen zurückkämen. Israel hat mit der Abschiebung hunderter Aktivisten begonnen. Die Menschenrechtsorganisation Adala teilte mit, alle Teilnehmer der Gaza-Hilfsflotte seien aus dem Gefängnis entlassen worden. Die meisten von ihnen sollten Israel über einen Flughafen im Süden des Landes verlassen, hieß es weiter. Zuvor hatte es das Auswärtige Amt in Berlin begrüßt, dass sich die israelische Regierung von Polizeiminister Ben-Gvir distanziert hatte. Dieser hatte ein Video verbreitet, das ihn unter knienden und gefesselten Aktivisten der Gaza-Hilfsflotte zeigt, die er verspottet. Der CDU-Bundestagsabgeordnete Rover setzt sich für den Bau neuer Gaskraftwerke im Osten Deutschlands ein. Er sagte dem Mitteldeutschen Rundfunk, er gehe davon aus, dass der Gesetzentwurf im Bundestag noch so geändert werde, dass auch die ehemaligen Braunkohlestandorte neue Gaskraftwerke erhalten. Man wolle gerade in Gebieten wie der Lausitz für Energiesicherheit sorgen. Kritik am Vorschlag der Bundesregierung kommt auch von ostdeutschen Landesregierungen. Sachsens Wirtschaftsminister Panther, SPD, und Mecklenburg-Vorpommerns Energieminister Blank, parteilos, befürchten, dass ihre Regionen bei der Ausschreibung der Gaskraftwerke nicht ausreichend berücksichtigt würden. Der vom Bundeskabinett beschlossene Gesetzentwurf sieht vor, dass vor allem im Westen und Süden neue Gaskraftwerke gebaut werden. Dort ist der Energiebedarf am höchsten. Im Osten gibt es etwa die energieintensive Chemieindustrie. Nach den Plänen des Wirtschaftsministeriums sollen die Gaskraftwerke Phasen ausgleichen, in denen weder Sonne noch Wind genug Strom liefern. Im tschechischen Brünn beginnt morgen offiziell der 76. Sudetendeutsche Tag. Bereits am Abend wird anlässlich des traditionellen Pfingsttreffens am Brünner Hauptbahnhof der Opfer der Shoah gedacht. Die Veranstaltung findet erstmals in Tschechien statt. Rechte Politiker wollten dies bis zuletzt verhindern. Das Parlament in Prag verabschiedete mit den Stimmen der rechten Regierungsparteien symbolisch einen Antrag, der sich gegen die Veranstaltung aussprach. Staatspräsident Pavel, die katholische Landeskirche und die proeuropäische Opposition in Tschechien befürworteten hingegen die Austragung des Sudetendeutschen Tags. Nach dem Zweiten Weltkrieg und der deutschen Besatzung wurden rund 3 Millionen Deutsche aus der damaligen Tschechoslowakei vertrieben. Viele ließen sich in Westdeutschland nieder. Die Beziehungen zwischen Sudeten, Deutschen und Tschechen waren in den folgenden Jahrzehnten stark belastet, verbesserten sich aber zuletzt. Nach dem Eklat

0: einen abgesagten Auftritt des jüdischen Publizisten Michel Friedmann. Im mecklenburgischen Klütz bekommt das dortige Literaturhaus eine neue Leitung. Wie die Stadt mitteilte, übernimmt die Literaturwissenschaftlerin Barbara Heine die Rolle ab Juni. Die Neubesetzung war nötig, weil dem vorherigen Leiter des Hauses im Zusammenhang mit dem Eklat gekündigt worden war. Der Publizist Friedmann sollte im vergangenen Oktober im Klützer Literaturhaus auftreten. Die Veranstaltung wurde laut Hausleitung auf Bitte der Stadt abgesagt. Diese habe Sorge vor Störungen durch Rechte oder Hamas-Sympathisanten gehabt. Friedmanns Ausladung löste deutschlandweit Kritik aus. Der damalige Bürgermeister trat daraufhin zurück. Und hier noch einmal die Übersicht. Die EU-Kommission dämpft die Erwartungen an das Wirtschaftswachstum für die gesamte Europäische Union, auch für Deutschland. Ein Medienbericht hat die langjährige Debatte über die Rente ab 70 Jahren wieder aufflammen lassen. Das Weiße Haus tritt Meldungen entgegen, die USA hätten einem Ebola-infizierten Staatsbürger die Einreise verweigert. Das Wetter wechselnd bewölkt, in der Osthälfte vereinzelt Schauer, im Südwesten sonnig, 19 bis 26 Grad. Das waren die Meldungen.
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0: Hier ist das Politopier-Magazin, euer gesellschaftspolitisches Magazin bei Radio X, dem Frankfurter Bürgerradio. Schön, dass ihr dabei seid, schön, dass ihr zuhört. Wir wollen uns heute wieder über ein modernes Thema unterhalten, naja, eher um moderne Technologie und Gesellschaft unterhalten. Das ist ja ein Thema, das wird uns nicht mehr loslassen, weil die Durchdringung von moderner Computertechnologie in der heutigen Zeit ist komplett. Jeder Bereich ist betroffen. Wir haben einen Vortrag, der wurde gehalten beim RC3, also bei der Remote Chaos Experience vom Chaos Computer Club, und zwar in 2021. Die haben während der Corona-Zeit ihre Großveranstaltung, wo sich eigentlich alle vom Club treffen, ein bisschen dezentral gemacht. Und da gibt es aber auch interessante Vorträge von. Die sind alle auch im Netz zu finden, beziehungsweise kann man sich auch die Videos anschauen, ist auf unserer Seite mit den Shownotes verlinkt, könnt ihr also alles nachlesen. Also, der Vortrag, den wir heute hören wollen, heißt Spuren im Netz. Lerne deine Datenschleimspur im Internet zu erkennen. Also es geht ganz klar darum, wenn man Chatprogramme oder Kommunikationsprogramme benutzt, dass die auch immer eine Sichtbarkeit einer Person ermöglichen und das natürlich auch Auswirkungen hat. Da erzählen der Steini und der Micha erzählen ein bisschen was darüber und wir kriegen den Eindruck, wie Sachen auch zusammenhängen. Wir hören uns den Vortrag von den beiden an. Natürlich könnt ihr die Sachen auch auf unserer Seite bzw. auf der Medienseite vom CCC nachhören. Also, der Steini und der Micha.
1: Hallo erstmal und herzlich willkommen auch von uns. Schön, dass ihr dabei seid. Und ja, wir reden heute über Spuren im Netz. Das richtet sich an Menschen, die täglich Geräte benutzen, die sich mit dem Internet verbinden. Das richtet sich an Menschen, die das Medien nutzen und in Wirklichkeit nur befürchten, dass vielleicht was komisch sein könnte mit der Datensammelwut, von der man so oft hört, aber noch nicht so eine ganz gute Erfahrung haben oder eine Idee, wie tief das Kaninchenloch wirklich ist. Und wir wollen heute mal reinschauen. Wenn ihr eh schon totale Pros seid mit Datenschutzfragen und so weiter, dann lernt ihr vermutlich nichts Neues. Also ist eher ein Talk für die frisch dazugekommenen, die sich um Datenschutzfragen bemühen. Ich bin Steini, ganz lange schon Chaos Computer Club und da jetzt im speziellen Chaos macht Schule heute, ansonsten noch sowas wie Cyber for Edu, also Digitalisierung an Schulen ist noch ein Thema, mit dem wir uns beschäftigen. Und ja, los geht's. Micha, stellst du dich vielleicht auch noch vor?
2: Ja, also der Micha, auch Chaos Computer Club, auch Cyber for Edu.
1: Und auch Chaos macht Schule.
2: Und vor allen Dingen auch Chaos macht Schule, wo wir ja eigentlich, wenn wir gerade keine Pandemie hätten, regelmäßiger an Schulen gehen würden, um Vorträge wie diese, aber auch Workshops, also auch interaktives Gelöte und Gebastel anzubieten. Leider war das jetzt auch dieses Jahr wieder nicht ganz so möglich, wie wir das sonst so pflegen zu tun. Darum haben wir jetzt hier die Gelegenheit genutzt und gedacht, das Jahr soll nicht zu Ende gehen, ohne dass wir beide mal über die Spuren im Netz gesprochen haben.
1: Ja.
2: Und wollen wir salopp loslegen?
1: Ja, bitte.
2: Und wir haben hier noch einen Slide eingebaut, der ein bisschen kurz Cyber for Edu erklären soll. Eigentlich sollte hier auch einer sein, der Chaos macht Schule erklärt. Der muss irgendwo hier unter den Tisch gefallen sein. Aber ja, also kurz, wir haben

0: Wollen wir mal salopp anfangen und uns mit der Frage beschäftigen, was bei einem Foto wie diesem hier, was mit einem Fotoapparat in Form eines Smartphones gemacht wurde, was an Informationen man daraus entnehmen kann. Wären wir jetzt
1: ich weiß was.
0: Ja, genau. Steini macht
1: Ich mache jetzt hier den interaktiven Part. Ich sehe ein leeres Regal. Das hat so ungefähr das Format von, naja, Schallplatten vielleicht, ne?
0: Üblicherweise kommen Betrachtende nicht so schnell auf Schallplatten.
1: Ja, aber es ist so das Schallplattenformat. Wir haben ja auch nur eine Stunde Zeit heute, ne?
0: Wir dran halten.
1: Ganz besonders fällt mir auf, es handelt sich hier offensichtlich um ein Dachgeschoss und jemand hat hier unten rechts in der Ecke noch eine Menge Klöterkram liegen, also CDs. Es sieht ein bisschen aus wie DVDs, Filme, wissen wir nicht genau, sehr unscharf. Das Bild ist übrigens aufgenommen und entnommen einer Kleinanzeigenplattform, wenn ich das richtig erinnere.
0: Genau.
1: Da will also jemand dieses Regal verkaufen, ne, und hat jetzt also dieses Bild ins Internet gestellt und damit veröffentlicht.
0: Genau. Und jetzt haben wir uns also erstmal damit beschäftigt, was man ganz so offensichtlich sieht. Und ein paar Dinge, auf die wir gleich noch zurückkommen werden, hat Steini ja schon genannt. Der aber tatsächlich noch viel spannendere Teil, auf den wir jetzt ein bisschen noch eingehen wollen, ist der, dass ein solches Bild, wenn es denn mit einer digitalen Kamera erstellt wurde, weitergehende Informationen enthält, sogenannte beschreibende Informationen oder auch Metadaten. Und diese Metadaten kann man sich auch anschauen. Dafür gibt es Werkzeuge, da gucken wir uns gleich noch eins an. Hier ist so ein kleiner Auszug von den beschreibenden Informationen, die wir jetzt zu dem Bild gefunden haben. Ne, also Bild hochgeladen in eine Kleinanzeigenbörse, dann heruntergeladen, natürlich von irgendjemandem, der diese Kleinanzeige gefunden hat, dann in ein entsprechendes Werkzeug gegeben, was heutzutage auf jedem Telefon, auf jedem PC zur Verfügung steht, und mal reingeschaut und in gewisser Weise vielleicht Überraschung eine ganze Menge Informationen, die hier drin stecken, wie zum Beispiel, was für ein Telefon es ist. Ist das an dieser Stelle ein iPhone 5? Das Bild ist ein bisschen älter.
1: Damals war das ein top aktuelles Telefon und der Mensch hatte sehr viel Geld.
0: Wie schnell doch so ein Jahr vergeht oder auch fünf. Also, erstmal wissen wir den Hersteller. Das wird dann natürlich heute auch ein iPhone 12 oder was ist gerade aktuell drin stehen. Und was auch spannend ist, steht drin, wo das Bild gemacht wurde. Hier unten gibt es so eine Zeile Location, Latitude, Longitude, die wenn offensichtlich GPS, also ein Ortungssystem auf dem Telefon aktiviert ist, schnell die Möglichkeit bietet, den genauen Aufnahmeort wiederzufinden. Ich wechsle mal hier in eine Ansicht, wo ich so ein online verfügbaren Bildanalyse-Tool benutze, um genau das, was wir eben jetzt gesehen haben, nochmal in vollem Umfang zeigen zu können. Ihr seht hier, ihr müsst das nicht alles lesen können, es geht mir nur um den Eindruck von, oha, da steht ja ganz schön viel drin. Neben dem Ort auch die Geschwindigkeit, genau die Uhrzeit, die Kameraeinstellung, Blickwinkel und ganz viel, was bei der Aufnahme halt an Informationen anfallen. Jetzt ist die Frage, wo ist das Problem? Okay, da sind ganz viele Informationen, aber ja, so what? Wieder zurück hier in eine etwas vorbereitete Sicht auf eine Karte. Was sich natürlich hier jetzt schnell ergibt, ist, man kann ermitteln, wo das Regal steht, obwohl vielleicht die Person, die das Bild in der Kleinanzeigenbörse veröffentlicht hat, gar nicht unbedingt direkt seinen Standort verraten wollte, ist das halt hier passiert. Sogar ziemlich genau mit Blickwinkel, dieses Dreieck, was ihr hier seht, zeigt genau an, in welche Richtung die Fotografin oder der Fotograf gestanden hat und lässt dadurch also relativ klar erkennen, nee, wo wollte ich hin, hier wollte ich hin, wie das mit dem Foto vonstatten gegangen ist. Wenn wir ganz nah ranzoomen, hier sehen wir auch, dass in der Gegend oder an diesem Ort es gar nicht so viel Auswahl gibt. Und jetzt kommen wir zurück auf deine Erkenntnis bezüglich des Daches.
1: Ja, genau. Wir sehen hier also das Haus und das Haus hat ja auch tatsächlich ein schräges Dach. Das heißt, wir können jetzt...

0: sehr genau sagen, wo ist das Bild aufgenommen, wo steht das Regal. Das mag jetzt bei Regalen noch trivial oder uninteressant erscheinen, aber stellt euch vor, es ging um andere Sachen. Da ist das möglicherweise schon eine kritische Information. Ja, insbesondere wenn es sich zum Beispiel um etwas sehr Wertvolles handelt und man damit sozusagen preisgegeben hat, wo das zu finden wäre. Vielleicht habt ihr jetzt alle in der Presse verfolgt, in den letzten Tagen kam es öfter mal, dass AirTags verwendet werden von Autodieben, um sehr wertvolle Autos zu markieren und dann zu verfolgen, um zu sehen, wo die landen. Das ist eine ähnliche Dimension von, ne?
1: Schöne Idee, ja.
0: Ja, und dann kann man halt mal gucken, dann sieht man, wenn die da lange rumstehen, wenn da niemand ist, kann man das mal mitnehmen. Ne? Das wäre jetzt hier ein ähnliches Bedrohungspotenzial, aber es geht ja nicht nur um Bedrohungspotenziale durch Kriminelle. Das ist vielleicht auch ganz wichtig zu verstehen, dass jetzt all diese Informationen, die können ja nicht nur zweckentfremdet werden, sondern sie können auch, ja, zu einem Zweck verwendet werden und letztlich werden all die Anbieter, Kleineinsagenanbieter, die gibt's ja auch zum Beispiel von Google, ne? Und Google ist ja sehr an Datensammeln interessiert und die nehmen jede verfügbare Quelle, um Daten zu sammeln, so auch solche. Das heißt, die haben jetzt nicht nur die Informationen, was du so hast und was du so verkaufst und solche Dinge mehr, sondern vielleicht auch, wo du das tust. Das lieferst du alles frei Haus mit so einem einzigen Bild, das du in so einer kleinen Anzeigenplattform
1: hast. Es wäre zumindest vielleicht gut, wenn man sich darüber bewusst ist, dass man all diese Informationen weiterreicht und dann halt entscheidet, ob das gut ist oder nicht. Oder ob es gewollt ist oder nicht. Dann haben wir noch hier einen kleinen Einspieler, ein Video mitgebracht, das wir euch kurz zeigen wollen, was das ganze Thema nochmal aus einer anderen Perspektive beleuchtet.
2: So, hallo und herzlich willkommen. Wir befinden uns hier mitten in Berlin am Touristenanziehungspunkt schlechthin, dem Brandenburger Tor. Im Hintergrund sieht man ja hier, wie viele Leute Selfies machen oder so. Also man sieht sofort einen Ort voller Erinnerungen und die Leute wollen sofort über soziale Netzwerke die Bilder dann mit den Familien zu Hause teilen oder auch eben mit Freunden. Allerdings kann dies auch zur Gefahr werden, gerade für den Datenschutz, wenn man sozusagen nicht weiß, wer die Bilder sieht und es vielleicht eben doch nicht nur die Freunde sind. Wir haben uns deswegen überlegt, wir möchten ein Experiment zeigen, wie einfach es ist, gerade wenn jemand was auf Instagram veröffentlicht, wie einfach es ist, diese Bilder sozusagen zu sehen. Und jemanden sozusagen dann auch so fast in der Menge zu bestimmen. Wir sind bewaffnet mit unseren Smartphones, Tablets und unserer Kamera und werden jetzt das Experiment starten und schauen, wie es hier um die Privatsphäre unserer Mitmenschen und der Touristen steht. Hey, hi, hallo, stopp. Ganz kurz, du bist die Lea und du bist die Adriana, oder?
3: Ja.
4: Hey, Yuyang.
5: Hi.
2: Herr Tim, hey. Hallo, alles klar. Du bist der Tim, oder? Jonathan? Ihr seid gestern auf dem One Direction Konzert in Düsseldorf gewesen, oder?
3: Ja.
4: Oh, how was your trip to Madrid? Did you enjoy it?
5: Well, actually, I did enjoy, but how you get the photo?
2: So, mit guter Ernährung steht's bei dir nicht so, ne?
4: Ja, aber ist meine Ernährung, okay?
2: Wir wissen viel über Sie.
6: Nee.
2: Doch, Sie arbeiten beim Bundesnachrichtendienst.
6: Wie? Was soll das?
2: Ja, ich denke, ihr seid voll überrascht jetzt, warum ich euch kenne.
3: Ja.
2: Schätz mal, warum wir dich gefunden haben.
4: NSA?
7: Um ein Instagram-Bild zu orten, braucht man ein hochgeladenes Bild, welches mit einem Standort-Tag versehen ist. Dies bedeutet, dass das Smartphone oder Tablet an ein geschossenes Bild sofort die Geokoordinaten anhängt. Diese bekommt es durch den eingebauten GPS-Empfänger. Diese Funktion kann in den Einstellungen des Handys deaktiviert oder aktiviert werden. Lädt man nun ein Bild mit Standort-Tag hoch, kann dieses von aller Welt betrachtet werden. Allerdings nur, wenn dieses auch vom User öffentlich gemacht wird. Und so haben wir es gemacht. Auf unserem Tablet haben wir die folgenden Apps installiert. Instamap, Intramap und Layer. Wir stellen nur die Arbeit mit der App Instamap vor, weil diese bei unserer Arbeit am besten funktioniert hat. Nach dem Start suchen wir auf der Google Maps Karte einen Ort, zum Beispiel das Brandenburger Tor. Sofort öffnen sich die aktuellsten Instagram-Bilder, die öffentlich sind. Je näher man ranzoomt, desto genauer sieht man den GPS-Tag des Bildes, also den Standort. Mit einem Klick auf ein beliebiges Foto öffnet sich dieses in einer Vorschau. Hier sieht man schon die Anzahl der Likes, die ersten Kommentare und die Hashtags. Mit einem Klick auf Follow, oben rechts, können wir nun auf den Instagram-Account weitergeleitet werden.
2: ihr sozusagen, euer Bild ist da jetzt gerade da zu sehen.
8: Ja.
2: Genau. Und was sagt ihr dazu?
8: Also, ja, sprachlos.
5: Yeah, it's a little creepy, but I have to say, I posted, so it's a little surprise, then you can find it.
2: Sie haben es öffentlich gemacht?
6: Ja.
2: Ja, doch.
4: Das heißt, es ist alles über Instagram raus, oder wie?
2: Ja.
8: Sollte es nicht eigentlich bloß für Freunde? Ich dachte, es sehen bloß unsere Freunde oder so.
9: Ja, es war nur für Freunde gedacht.
6: Hören Sie mal auf hier jetzt.
2: Was haben Sie denn hier öffentlich?
6: Ja, dann. Ich hab gar nichts zu sagen.
2: Okay, gut. Denkt ihr eben auch, das so vom Datenschutz her ist das gut?
8: Nein. Eigentlich nicht, nee.
9: Wenn man dann keine Privatsphäre mehr hat, weil man dann alles, was man postet, dann die Leute hier sehen können.
4: Ja, ich poste halt viele Bilder. Ist halt wirklich cool, diese App.
5: I think most people use that application would be like just want to sharing or enjoying the trip or something with others. So I think it's okay.
2: Dann wünsche ich euch einen schönen Tag in Berlin.
8: Ja, danke.
2: Und
8: danke.
2: Passt auf eure Daten auf, ne?
1: So, vielleicht müssen wir erstmal kurz aufklären, dass der Weg, der jetzt hier beschrieben wurde, um an anderer Leute Bilder, Informationen zu kommen, heute technisch für jeder Mann und jeder Frau bei Instagram nicht mehr möglich ist. Die Lücke haben
0: nicht
1: sie...
0: Nicht so einfach, sagen wir mal.
1: Ja, okay. Die Lücke, sie haben vielleicht das Potenzial irgendwann erkannt und behalten die Informationen erstmal für sich, wobei sich damit aus meiner Sicht an dem grundlegenden Problem nichts geändert hat. Ne? Also jedes Bild, das von einem Handy an Instagram oder ähnliche Plattformen übertragen wird, überträgt genau das, was wir jetzt aus verschiedenen Perspektiven uns angeschaut haben, an Informationen an diesen Anbieter. Und der Anbieter kann halt dann mit diesen Informationen arbeiten, Rückschlüsse ziehen, erhält Informationen, die ja, wir uns vielleicht vorher überlegen sollten, ob wir sie teilen wollen oder nicht.
0: Vielleicht wichtig zu verstehen, es wird häufig angenommen, dass diese Anbieter diese Informationen verkaufen. Das ist tatsächlich nicht so, weil die sind so wertvoll, dass die die tatsächlich lieber für sich behalten. Ich glaube auch, sie haben die Lücke nur geschlossen, damit nicht andere damit ihre Daten abgreifen können, weil die Anbieter dieser Dienste begreifen das als ihr Asset, ihren Wert, ihr Geschäftsmodell, diese Daten zu erheben. Instagram wird nicht gemacht, um irgendwie für euch eine tolle Plattform zu sein, sondern was von euch zu bekommen. Das ist der ausschließliche und vollständige Zweck, ist, was von euch zu bekommen und Werbung zu machen. Euch mit Werbung zu bombardieren, und zwar mit möglichst personalisierter und dann mit möglichst zielgerichteter Werbung. Und ganz nebenbei gibt es in Amerika, in den USA, den Patriot Act. Das heißt, all diese Dienste sind auch verpflichtet, den Diensten in den USA, also NSA und Homeland Security und so weiter, diese Informationen auf Wunsch und ohne, dass sie selber verfolgen könnten, was da abgerufen wird, zur Verfügung zu stellen. Das ist immer so. Das ist übrigens auch so, und es wird gerne falsch verstanden, wenn so ein Dienst einen Server in Deutschland betreibt. Wenn also Amazon in Frankfurt, das ist ganz wichtig, weil das tausendmal als Argument kommt, aber der Server steht in Frankfurt. Wenn der von Amazon ist und in Frankfurt steht, dann unterliegt er amerikanischem Recht und damit auch der Verpflichtung, die Daten an die amerikanischen Dienste abzutreten.
1: Amazon ist eine gute Überleitung. Wir wollen uns jetzt noch einen weiteren Aspekt angucken, wenn ich meine Tasten richtig finde, nämlich die Möglichkeit, Bilder jetzt nicht nur bezogen auf ihre Metadaten, auf ihre beschreibenden Informationen auszuwerten, sondern sogenannte KI, künstliche Intelligenz, also maschinelles Lernen, Technik einzusetzen, die weitergehend Bilder heutzutage verstehen kann. Und ich habe hier beispielhaft, benutze ich dafür, um es euch zu zeigen, interaktiv zu zeigen, ein Angebot der Firma Amazon, also AWS, die so eine Lösung, die Bildverarbeitung automatisiert, im großen Stile anbietet, hier anbietet und das auch in einer Form, dass man es einfach ausprobieren kann. Also wenn man ein paar wenige Bilder an diesen Dienst hier übergibt, dann kostet auch nichts und kann es leicht ausprobieren. Was ich jetzt hier als erstes Beispiel vorbereitet habe, ist ein Klassenfoto, das ich in Weiten des Internets gefunden habe. Und das habe ich eben hier hochgeladen. Und was wir jetzt hier sehen, ist, dass die Maschinerie dahinter, der Algorithmus, das System, was von Amazon hier eingesetzt wird, zumindest erstmal in der Lage ist, bei dem Bild sehr zielsicher zu erkennen, das seht ihr an den Boxen um die Köpfe herum, was alles auf dem Bild ein Gesicht ist. Das klingt vielleicht erstmal total banal und nicht so nach einer gigantisch großen Leistung. Aus der Sicht eines Computers, eines Computersystems, ist es allerdings schon erstmal ein wichtiger Schritt, aus diesem Flut an Bildpunkten, die einfach nur unterschiedliche Farben haben, wo für den Computer erstmal gar keine Struktur drin steckt, so etwas wie ein Gesicht, das Konzept von Gesicht irgendwie zu identifizieren. Und das ja hier, wie man es sieht, auch wenn Brillen dabei sind, wenn die Teile des Gesichtes verdeckt sind, wenn unterschiedliche Blickwinkel vorliegen. Und dann aber trotzdem, und wenn ihr hier mal durchschaut, seht ihr, dass ich glaube, es ist kein einziges Gesicht nicht erkannt worden. Und jetzt kommt aber noch der nächste Gag bei der Angelegenheit. Man kann sich jetzt die Gesichter hier anklicken und bekommt auf der rechten Seite eine weitere Einschätzung zu dem Bild, die der Algorithmus auswirft, wie zum Beispiel die Information, ob es sich um einen Brillenträger handelt, was das Geschlecht der Person ist, was das vermutete Geschlecht ist. Und ihr seht auf der rechten Seite auch immer eine Einschätzung der Genauigkeit oder der Präzision, mit der der Algorithmus meint, dieses festgestellt zu haben. Und ihr seht zum Beispiel bei der Frage des Geschlechts, ist sich hier der Algorithmus mit 99,1% sicher. Das heißt, die Wahrscheinlichkeit ist wirklich hoch, dass es tatsächlich sich um eine weibliche Person handelt. Und so kann ich hier durchgehen. Da gibt's auch so Informationen wie Mund auf zu, lacht, die Augen sind auf und zu. Also ihr seht sehr, sehr detailliert und umfangreich. Und das ist ja auch nur das, was uns jetzt so direkt nach außen getragen wird. Das kann in vielerlei Weise auch noch weiter detailliert werden.
10: Ja, ganz wichtig auch, das System kann auch erkennen, wer das ist, wenn die Information vorhanden ist.
1: Ja? Und zwar...
10: Und auch das wird ja tatsächlich im großen Stil gemacht, auch mit Überwachungskameras und so weiter. Nämlich einfach mal Listen durchlaufen lassen und mal gucken, wer ist denn das hier, wer läuft denn hier durchs Bild?
1: Und damit es ein bisschen anschaulicher wird, also genau wie Steini gerade sagt, das System kann eben auch jetzt nicht nur Gesicht, wie es hier passiert ist. Ich habe einfach ein Foto genommen, was ich irgendwo gefunden habe und zwei Celebrities, deren Name und Gesicht und so natürlich auch bekannt sind, um jetzt hier auch keine Privatsphärenverletzung zu begehen. Aber was das System halt noch leistet, ist eben genau zielsicher aus dem Bild, ohne dass ich vorher irgendwelche Hinweise hier losgelassen habe. Also einfach selbstständig Bild hochgeladen und erkannt, aha, zwei Gesichter, und die Gesichter kenne ich, und zwar genau von Johnny und Amber. Tja, was natürlich mit einer entsprechenden Datenbank und einer Datenbasis für beliebige Gesichter ist. Ist kein Algorithmus, der auf Celebrities spezialisiert ist. Das würde auch mit so Gesichtern, wie wir sie gerade hier herumtragen, sicherlich genauso gut funktionieren. Ja, und dann haben wir noch eine andere Sicht. Nee, die nicht. Die Sicht, genau. Hier gibt's auch noch einen interessanten Fall. Und zwar, ich habe offensichtlich ein Faible für Johnny Depp. Ist wohl offensichtlich so. Ich habe einfach mal ein Bild von ihm aus seinen Anfangszeiten und mehr oder weniger aktuelles Bild genommen. Und die Frage ist hier, handelt es sich um die gleiche Person oder eben nicht? Und ich fand zumindest für einen Moment lang das Ergebnis überraschend, weil ja, es ist in beiden Fällen Johnny Depp, aber er hat sich ja nun doch ein bisschen verändert. Es ist auch eine andere Szenerie, ne? Lange Haare, kurze Haare, hinten Wald, dann mal... Ich nehme an, das ist eine Brandung, die hier zu sehen ist. Und zu 95,7% ist sich der Algorithmus einig oder sicher, dass es in beiden Fällen Johnny Depp ist. Das heißt, auch Veränderungen. Man sieht ja zuweilen verrückte Bilder oder Varianten, was Menschen mit ihren Gesichtern machen, um dem zu entgehen. Man muss sich schon ein bisschen mehr Mühe geben.
10: Vielleicht erinnern sich einige von euch, vor etwas über einem Jahr, glaube ich, gab es so eine Challenge, die es durch diverse Social Media geschafft hat, wo es darum ging, Bilder von früher zu posten.
0: Ja, denn wenn man sich überlegt, wer sozusagen diese Challenges gestartet hat und wo die durch welche Social Media die gegangen sind, dann fällt einem vielleicht auf, dass das hilfreich gewesen sein konnte, um solche Matchings herzustellen, nämlich mal zu wissen, wie sahen die Leute denn früher aus, um dann eben genau besser solche Vergleiche ziehen zu können. Ja, im Prinzip. Ähnliches Beispiel sind Captchas, ne? Ihr sollt ja gelegentlich auf Captchas, finde 3 Busse hier im Bild. Da geht's nicht immer darum zu prüfen, ob ihr echt seid, sondern da geht's ganz oft auch darum, die KI zu trainieren, in der ihr sagt, das sind die Busse. Oder Flugzeuge oder was auch immer sie gerade trainiert haben wollen. Das erkennt man dann immer ganz gut, was sie gerade trainieren, wenn man sich die Captchas anschaut, was da gerade gefragt wird.
1: Ja, aber hier kann man kürzen das jetzt ab. Hier gibt es natürlich auch noch die Variante, dass man das Ganze mit Bewegtbild macht. Würde ich jetzt hier ein Video hochladen, würde mir der Algorithmus sagen, welche Person in welchem Zeitabschnitt in dem Film zu sehen ist. Ja, aber das ist ja dann im Prinzip das Gleiche wie mit der Bilderkennung, nur eben mit bewegten Bildern. Geht wunderbar. Was hier in dem Umfeld auch noch rumliegt, ist ein ähnliches System, was auf Sprache trainiert ist. Das heißt, hier gibt's auch eine Lösung, die man mal ausprobieren kann, die relativ zuverlässig ausgesprochenem Text macht. Also im Prinzip alles, was ein Video ausmacht, ne, Bild und Sprache, kann automatisiert ausgewertet werden. Und was dann hier vielleicht auch noch spannend ist, ist die Rechengeschwindigkeit, mit der das geht. Weil das, was wir jetzt hier mit einem einzelnen Bild machen, ist ja irgendwie das eine. Aber das andere ist, dass das System, was hier hintersteht, das auch für viele 10.000 Bilder in einer Sekunde machen kann. Das heißt, ganze Städte kann man problemlos, also Städte synonym mit die dort laufenden Überwachungskameras oder andere Bildquellen, Bildersammlungen, Instagram, was auch immer, können problemlos problemlos. Es ist realistisch, dass sie große Mengen an Bildern einfach mal auf Verdacht durch solche Systeme hauen, um zu schauen, wer da alles auf den Fotos drauf ist.
0: Genau, und das dann wieder korrelieren mit anderen Informationen. Also wenn man viele Daten sammelt, wer wann wo ist und dann auch noch Bilder sieht, mit wem sich eine Person getroffen hat und so weiter, ne, dann kommt man schon schnell dahinter, dass das in Summe dann irgendwann ein Problem ist, insbesondere weil all diese Informationen nicht wieder weggehen. Also alles, was ihr jemals ins Internet hochgeladen habt und haben werdet, wird da bleiben. Das geht nicht weg. Und selbst wenn jetzt in Zukunft irgendwann irgendwelche Gesetze geändert werden, dann ist alles bis dahin ist schon da. Und das wird immer nur mehr. Das ist also ein Konto, auf dem man immer nur noch was draufpackt und nie wieder was runternimmt. Ne? Und diese Sammlung wird eben größer und damit auch wertvoller und auch besser zu verwenden.
1: Ja, hier, das haben wir jetzt, glaube ich, alles abgehandelt. Ja, und worum es uns jetzt natürlich vor allen Dingen bezüglich jetzt auch zu den Themen und auch zu den folgenden geht, ist erstmal Bewusstsein zu schaffen, klar zu machen, was ihr da im Einzelnen, also was ihr wirklich auch technisch tut, wenn ihr Bilder hochladet. Und das ist jetzt auch bezogen auf Bilder schon ja auch noch ein Aspekt ist, dass ihr mitunter die Entscheidung nicht nur für euch, sondern auch für die Personen, die auf dem Bild zu sehen sind, trefft. Das heißt, es ist ja in den Stellen eben nicht so, dass jeder für sich entscheidet, mache ich jetzt dies oder mache ich das und dann ist auch nur mich als Person betrifft, sondern dass das vielleicht noch viel fataler an der Sache ist. Menschen machen Fotos von beliebig anderen Menschen, laden sie hoch und entscheiden damit für sie, dass sie in diese Maschinerie hier eingespeist werden, ohne dass darüber irgendwie Klarheit besteht und dass da ein Einverständnis erklärt wurde. Und vielleicht als kleiner Hinweis noch, sowas wie Signal zum Beispiel, ein Messenger, der die Privatsphäre sehr wichtig nimmt, hat die Eigenschaft, Fotos, die hochgeladen werden, erstmal um ihre Metadaten zu bereinigen, was eine gute Idee ist, damit sind es immer noch Bilder. Also die Bildanalyse bleibt immer noch gegeben. Wäre ja auch doof, wenn sie auch noch das Bild entfernen würden. Wäre irgendwie nicht mehr so viel übrig. Aber das, was sie sinnvoll entfernen können, entfernen sie.
0: Und auch wichtig, das funktioniert natürlich auch, weil es in dem Video angesprochen wurde, als das eine Mädchen sagte, ich dachte, das wäre nur für meine Freunde. Ja, das stimmt schon. Aber der Betreiber der Plattform hat es ja dann trotzdem. Ist ja nicht so. Und das wäre nur dann sinnvoll, wenn das alles auf der Plattform verschlüsselt wäre, so dass der Plattformbetreiber das gar nicht selber sehen könnte. Aber es ist natürlich Quatsch. Es ist immer vielleicht für die Freunde und für den Betreiber. Ja, also bei Facebook ist es entweder für deine Facebook-Freundinnen und Freunde und für die Firma Facebook und bei allen anderen Diensten entsprechend, ne?
1: Ja, also bei den meisten Diensten kann der Anbieter halt mitlesen.
0: Genau, und weil wir gerade bei waren, dass man Entscheidungen für andere trifft, ne, was solche Metadaten und so angeht, gutes Beispiel, WhatsApp ist ja ein sehr beliebter Messenger und er ist ja auch total sicher, weil es ist ja verschlüsselt. Also WhatsApp verschlüsselt ja, ne, also auch Ende zu Ende. Das heißt, der Betreiber von WhatsApp kann ja angeblich, habe ich gehört, gar nicht mitlesen. Das ist doch super, dann kann man das doch benutzen, oder?
1: Ja, oder wir kommen jetzt noch auf einen anderen Aspekt von Metadaten, nämlich hier haben wir jetzt, ne, Messenger bedeutet, Bilder und Texte werden ausgetauscht und vielleicht verschlüsselt. Sie behaupten es, dass das so ist, aber es gibt den sogenannten Online-Status, den ForscherInnen der Uni, ich habe es vergessen, Erlangen, glaube ich, mal im Rahmen eines Projektes ausgewertet haben und eigentlich nichts weiter gemacht haben, als von den Teilnehmenden dieses Forschungsprojektes den Online-Status, also die Information, ist die Person gerade online oder nicht, kontinuierlich ausgewertet haben und da so lustige Kurven entstanden sind, die nichts mit den eigentlich übertragenen Inhalten zu tun haben, sondern eben nur widerspiegeln irgendeine Art von Aktivität dieser Person bezogen auf WhatsApp. Und dann haben sie diese, ich waren glaube ich ungefähr 1000 Teilnehmende, die da mit einbezogen waren. Und dann wurden die dieser Online-Status zusammengefasst und pro Person erstmal auf die 24 Stunden eines Tages projiziert und dann kommt hier so eine Kurve bei raus. Und nun kann man mal sich überlegen, also ihr seht unten in der X-Achse die Zeit von 0 bis 23 Uhr. Das heißt, der Aktivitätsindex geht irgendwie so zu 2 Uhr, nimmt er ab und ab etwa um 9 nimmt er wieder zu. Und zwischendrin ist dann vielleicht Schlafen, Ausruhen, zumindest nicht online sein. Passt ja, ne, halbwegs in der Zeit schläft Mann und Frau üblicherweise. Aber den Rest des Tages kann man eine sehr hohe Aktivität sehen. Und wenn man die Person jetzt nicht kennt, kann man sich fragen, wie ist denn das mit einem normalen Alltag zu vereinen? Also ist das eine Schülerin, die vielleicht während der Schulzeit ganz viele Nachrichten schreibt? Ist das eine Lehrerin, die unterm Lehrerpult fleißig mit den Freunden kommuniziert? Oder in welchen Tagesablauf passt es eigentlich rein, wenn man quasi ganztägig bei WhatsApp aktiv ist? Und das Problem, was sich jetzt hier hinter verbirgt, aus meiner Sicht, ist, ne, wir haben einmal eine vielleicht erstmal überraschende Informationsquelle, ne, also wer kommt von dieser Funktion Online-Status auf die Idee, dass dahinter so, ja, Tag, Schlaf- und Wachzeitenanalysen ableitbar sind. Und dann ist die Frage, wer am Ende diese Information hat, was zieht er daraus für Schlüsse?
0: Vor allem, wenn er noch andere Informationen hat, wie zum Beispiel, wer es ist. Und ja auch ganz wichtig, bei WhatsApp, um da überhaupt teilnehmen zu können, musst du ja dein ganzes Adressbuch hochladen. Das heißt, du triffst bereits für die Menschen in deinem Adressbuch die Entscheidung, dass es okay ist, wenn du selber jetzt dem Betreiber von WhatsApp, also Facebook, oder wie heißt, ja, Facebook, Meta
1: heißen sie jetzt.
0: Meta, ganz Meta, mitteilst, dass du die in deinem Adressbuch hast. Das ist ja bereits eine Information. Das heißt, die haben da einen Namen, die haben womöglich da eine Adresse, wenn die dabei steht, Telefonnummer, diverse weitere Informationen. Die lädst du einfach hoch, ohne die Menschen zu fragen, ob sie fein damit sind, wenn Meta, alias Facebook, diese Informationen bekommen. Ne? Und so haben wir wieder einen Datensatz mehr, nämlich über die Frage, mit wem wem sind die Menschen denn befreundet? Zusammen mit dem, was du dann so auf Facebook vielleicht machst oder so? Vielleicht bildet sich ein immer deutlicheres Bild darüber, wer du bist, mit wem du bist und was du da so machst, wann du schläfst und wie du dich so verhältst, ne?
1: Ja, also hier wieder, also hier vielleicht mehr noch der Punkt überraschende Datenquelle. Hat man nicht mit, würde man vielleicht intuitiv nicht mit rechnen, dass da es Probleme geben kann. Und ja, also auch wenn alles verschlüsselt ist, alleine die Nutzungsdaten verraten eine Menge. Und zum Thema Nutzungsdaten kommen wir noch auf einen anderen Aspekt jetzt zu sprechen. Das ist jetzt mehr so die Kategorie explizit und bewusst übergebene Metadaten oder Daten über einen selber. Die sogenannten Likes, jetzt hier anhand des Facebook-Like, aber die Funktion, dass man irgendwo seine Zustimmung, seine Meinung zu äußert, ist ja sehr weit verbreitet. Und da haben ForscherInnen mal analysiert, wie viele Likes es so braucht, damit ein System, was diese Likes und auch das dahinterliegende Netzwerk an Informationen über die jeweiligen Personen auswertet, wie viele Likes sind eigentlich notwendig, um am Ende zielsicher Prognosen über die Betroffenen oder über die einbezogenen Personen zu treffen. Also nicht hundertprozentige Aussagen, sondern einfach Vermutungen über Präferenzen und wie würde sich die Person in bestimmten Situationen entscheiden, ist ausgewertet worden und da ist aus meiner Sicht zumindest ein überraschendes Ergebnis bei rausgekommen, weil wie ihr hier seht, wenn man schon 10-mal irgendwo auf so einen Like-Button draufgedrückt hat, alles so im Durchschnitt und über viele Personen gemittelt und so, ne, kommt eine Treffsicherheit bei der Prognose über das Verhalten der Nutzerin, der Person raus, die etwa auf dem Niveau ist von Kollege, Mitschüler, also man kennt sich lose und hat eine grobe Idee, wer die Person ist und man drückt 10-mal drauf und dann erreicht man ungefähr das Niveau. Und das steigert sich dann über 70 und 150 Likes, die schon das Niveau, was schon das Niveau bedeutet, dass es die Qualität hat der eigenen Familie, also ne, die Person, mit denen man halt so am intimsten und am längsten auch sein Leben bisher verbracht hat, vermutlich. 150 Likes ist, wenn man sich ne, vorstellt, so ein ganzes Jahr, 2 Jahre, 5 Jahre Online-Leben, sind 150 Likes ein Nichts, also passiert schnell. Und schon bei 300 ist ein Niveau erreicht, wo die ForscherInnen der Meinung sind, dass die Treffsicherheit, die sich daraus ableiten lässt, so gut ist, dass kein anderer Mensch das Niveau erreichen kann. Also
0: nochmal, damit das klar ist, mit jedem Klick auf so einen Like oder irgendwas, Herzchen-Button und so weiter, ne, trainiert ihr eine KI, deren einzige Aufgabe ist, euch besser einschätzen zu lernen. Um euch noch zielgerichtetere Werbung, um euch möglicherweise auch Informationen zuzuspielen oder interessante Videos, die für euch interessant sind, durchaus mit dem Ziel möglichst, ja, was eigentlich? Es gibt ja einige Beispiele, dass versucht wurde, auf diese Art und Weise möglicherweise auch gelungen ist, Wahlen zu manipulieren. Ja. Es gibt Beispiele dafür, dass so etwas genutzt wird, um Warenströme zu optimieren, weil man schon vorher weiß, was ihr demnächst wohl bald kaufen werdet, weil man das anfängt, immer besser einzuschätzen. Und ganz wichtig, das ist gerade am Anfang. Das hat erst angefangen. Ja, die KI wird immer besser, die Systeme werden immer leistungsfähiger, ihr gebt immer bereitwilliger, immer mehr Informationen ab. Das wird schlimmer und das wird schnell schlimmer. Und diese Informationen gehen nicht wieder weg. Ich habe den Eindruck, wir müssen anfangen, vorsichtiger zu sein mit dem, was wir im Internet so alles von uns geben.
1: Ja, also genau die Auswertung, von der Steini gerade gesprochen hat, wurde hier versucht ein bisschen zu veranschaulichen. Ich hoffe, es ist halbwegs nachvollziehbar, dass der Algorithmus, dass das Computersystem hier hinter auf Basis all der ganzen Informationen, die jetzt hier bei Facebook vorliegen, aber die liegen halt genauso auch bei Google oder bei Amazon oder auch bei Microsoft vor. Diese Informationen werden halt gebündelt und in Paketchen werden Zusammenhänge hergestellt und dann passiert genau das, was Steini eben auch schon erwähnt hat, ne, wir bekommen halt Nachrichten, die irgendwie nur noch für diese Gruppe als relevant gesehen werden. Wir, auf der anderen Seite kann Werbung geschaltet werden, die genau dann diese Gruppe adressiert. Und wir haben es ja gehört, gerade in der letzten Wahl in Amerika ist das sehr stark genutzt worden, dass Wählergruppen genau gezielt auf ihre Interessen halt entweder zum Wählen, zum Nichtwählen halt so angesprochen wurden, dass es maximal optimal auf ihren Stimmungsbild passt. Und das verzerrt natürlich also insbesondere so etwas wie eine Wahl dramatisch, wenn jeder in seiner Blase angesprochen wird und auch gar nicht mehr erkennt, dass er halt in einer Blase mit Informationen versorgt wird und die Außenwelt vielleicht ganz anders ist. Und das alles auf Basis von diesen hier gesammelten Metadaten, die zum Beispiel durch Likes entstehen.
0: Ja, das merkt ihr auch auf den ganzen Plattformen, Instagram, TikTok, Facebook und so weiter. Diese Plattformen schaffen es immer besser, euch Dinge zu präsentieren, die ihr dann auch guckt. Also es ist ja ein bekanntes Problem, dass Menschen Stund und Stund auf TikTok hängen, weil immer wieder noch was kommt, was zu ihnen passt. Na, und dann kommt zwischendurch mal was, das passt nicht so. Und dann kann man sich fragen, warum eigentlich? Und ist das jetzt, ne, da gibt es viele, viele Spekulationen, aber es kommt bestimmt nicht zufällig. So viel können wir schon mal behaupten. Es könnte den Zweck verfolgen, euch für neue Dinge zu interessieren. Es könnte aber auch den Zweck verfolgen, euch in Sicherheit zu wiegen, zu sagen, ach, das ist ja nicht so genau. Es klappt ja nicht immer. Die Werbung ist ja auch manchmal scheiße. Ne? Und also ist alles nicht so schlimm. Auch die Theorien habe ich schon gehört. Was da wirklich dahinter ist, wissen wir nicht. Aber eins wissen wir ganz sicher, das ist nicht gut, dass all diese Daten über euch gesammelt werden und dann existieren und verarbeitet werden. Wenn ihr dann irgendwann mal irgendwo einen Job wollt und eine Maschine lehnt den ab und der Personaler sagt uns, ja, nee, wir haben uns für jemand anders entschieden und der weiß nicht warum und ihr wisst nicht warum und gelegen hat es an irgendeinem Bild von vor 12 Jahren, wo ihr mal kotzend auf der Toilette gefilmt wurde. Kann passieren.
1: Man weiß es nicht.
0: Man weiß es nicht.
1: So, jetzt nochmal weiterer Blick aus einer ganz anderen Perspektive, Online-Werbung. Also wir reden jetzt darüber, ihr benutzt einen Webbrowser, um im Internet Inhalte euch anzuschauen. Und hier geht es jetzt darum, was ihr für Informationen über euch preisgibt, wenn ihr alleine nur auf Links klickt und euch im Internet bewegt. Und hier, ich hoffe, dass wir es halbwegs nachvollziehbar hinkriegen können. Also, so. Gibt es ein Werkzeug, das man sich in seinem Browser installieren kann? Ich nulle das nochmal eben. Das versucht, diese Informationen, die da im Hintergrund von uns gesammelt werden, zu veranschaulichen. Was ich jetzt hier gemacht habe, ich habe hier so eine Sicht, die, dass jetzt hier was passiert, liegt daran, dass ich oben schon ein paar Tabs offen habe. Ich lade die mal eben alle schnell neu. Ich habe jetzt irgendwelche Seiten, die vielleicht Menschen üblicherweise gerne im Internet sich angucken oder auch wo sie irgendwie mal vorbeikommen, vorbereitet und lade immer nur mal hier einmal die Seite, die ich gerade sehe, neu, um in meinem Browser halt einmal nochmal alle Inhalte anzuziehen, die auf der Seite zu sehen sind, und gehe dann wieder zurück in mein Analysewerkzeug und sehe jetzt hier so ein lustiges Gewackel und Gezuppel. Und das, was ihr jetzt hier seht, ist, ich habe auf 1, 2, 3, 4, 5, 6, 7, ich war auf 7 Webseiten und habe mir dort Inhalte angeschaut. Und das sind die großen Böppel, die ihr hier seht. Das sind die 7 Webseiten, sieht man jetzt auch schön, ne? Die 6 sehr großen weißen Böppel und der etwas kleinere hier unten ist Heise, die stellen in gewisser Weise eine Ausnahme dar. Und jetzt ist die Frage, was sind die ganzen Dreiecke? Ne? Also hier oben in der Analyse seht ihr, der sagt 6, ein kleiner Messfehler. Auf jeden Fall bin ich jetzt gerade mit 224 Servern, Inhalteanbietern im Internet verbunden. Und die Frage ist, ne, wollte ich doch nur 6 Webseiten besuchen. Wie kommt es dazu, dass ich 228 inzwischen...
0: Da kommen ja neue dazu, ne, die ganze Zeit, ihr seht
1: es
0: das.
1: Es endet gar nicht. Und das Ding ist halt, dass das alles Tracking-Tools sind, die von unterschiedlichsten Anbietern mit unterschiedlichsten Zwecken in die Webseiten, die wir jeden Tag benutzen, eingebunden sind, die eigentlich nichts anderes tun sollen, um euch die vermeintlich passende Werbung zur Anzeige zu bringen. und B, Informationen von einer Webseite zur anderen zu transportieren. Also die ganzen Inhalteanbieter im Internet, also viele der Internetanbieter kooperieren in der Weise, dass sie sich gegenseitig verraten, was der Nutzer, der gerade vorbeikommt, vorher schon alles mal geklickt hat, damit man dann auf der jeweiligen Webseite, Amazon, Spiegel, wo auch immer, dass man dann, wenn man dorthin kommt, möglichst passend, aus ihrer Sicht passend, Werbung und auch Inhalte, Recommendations, Empfehlungen von Artikeln, die zu lesen sind, platziert bekommt auf Basis dessen, was man als Klickverhalten vorher schon an den Tag gelegt hat. Und wenn man selten seine Cookies im Browser löscht, dann eben auch auf Basis des Klickverhaltens der letzten wie viel Wochen. So. Und da wäre immer nicht nur wo ich sehe gerade mit Schrecken auf die Uhr. Wir wollen ja nicht nur sagen, was schief geht, sondern vielleicht auch mal ein paar Tipps loswerden, was man besser machen kann. Was man hier jetzt, also was ich gerade hier auf meinem Browser vor allen Dingen gerade explizit ausgeschaltet habe, ist ein sogenannter Adblocker. Wenn ich den anschalten würde, dann würde das Bild ein anderes sein. Ich will das doch mal gerade versuchen.
0: Also vielleicht nochmal zum Verständnis, ne? 7 Webseiten angeklickt führt dazu, dass sich euer Rechner mit rund 250 datensammelnden Webseiten, Servern verbindet, die nichts anderes tun, als versuchen, irgendwas über euch rauszufinden, die überhaupt nichts Nützliches beitragen für die Verwendung, für das, was ihr da tut, außer unter dem Deckmäntelchen irgendwie sinnvollere Werbung anzuzeigen, aber in Wirklichkeit eben genau zu analysieren, was ihr tut, wofür euch interessiert und wie eure Stimmung vielleicht gerade so ist, ne? Je nachdem, ob was ihr da so klickt jeweils. Ganz interessant auch, wie lange ihr wo verweilt, ne? Also diese JavaScript-basierten Webseiten, die kriegen durchaus auch raus, wie lange ihr wo rumhängt, ne? Auch eine wichtige Info. Also wenn man so durch Facebook scrollt und irgendwo auf einer Werbung hängen bleibt, hat Facebook was dazugelernt. Ja, da braucht ihr gar nicht raufklicken, da reicht es schon, dass ihr länger raufguckt.
1: So, ich bin jetzt, glaube ich, durch. Hab alle nochmal geklickt und ihr seht, es wird ein bisschen besser, wenn man diese Blocker-Tools, also diese Blocker-Tools verwendet. Was hier noch eine Rolle spielt, ist, dass die kleinen Dreiecke, die so ganz einzeln da hinten an den Webseiten dranhängen, zuweilen auch dazu dienen, um sowas wie Bilder, JavaScript, Videos, also solche Inhalte zur Verfügung zu stellen, was erstmal erstmal kein Privacy-Problem ist. Besonders kritisch sind genau die Dreiecke, die hier so in der Mitte hängen. Nämlich genau das sind die Spione, die dazwischen geschaltet werden. Und diese Anzahl wird halt dramatisch kleiner, wenn man passende Adblocker verwendet.
0: Ja, also Adblocker blockieren ja nicht nur Werbung, sondern eben auch diese Tracker.
1: Ja, ja, ich hoffe, wir überfordern euch nicht. Aber diesen einen Punkt wollen wir noch gerade machen. Das ist auf jeden Fall noch ein unterhaltsamer Abschluss, bevor wir gleich in die Q&A einsteigen. Die ganzen Angebote im Internet sind ja im Prinzip geregelt durch sogenannte allgemeine Geschäftsbedingungen, in denen drinstehen sollte, was alles mit euren Daten passiert und was der Zweck eigentlich des Angebotes ist. Ich vermute mal, wie die meisten, werdet ihr auch diese Texte eher nicht so oft lesen. Und selbst wenn man es täte, wird man schnell daran scheitern, dass diese Texte in einer Form geschrieben sind, dass sie sehr schwer verständlich sind. Und wir haben hier mal rausgesucht, da hat eine Anwältin sich mal den Spaß gemacht und hat von Instagram die AGBs sich genommen und sie in einfache Sprache überführt. Und ich finde, wenn man zum Beispiel diesen Abschnitt hier sich anschaut, ne, deine Bilder und Videos gehören dir, aber wir dürfen sie nutzen und sie auch andere auf der ganzen Welt nutzen lassen. Andere bezahlen uns möglicherweise für die Nutzung, aber dich werden wir dafür nicht bezahlen. Ich finde, das ist sehr unterhaltsam. Auch den Link werden wir sicherlich mit euch teilen und da könnt ihr mal durchgehen. Es gibt viele dieser Zitate, die einen sehr unterhalten können.
0: Genau, kommen wir vielleicht jetzt damit zu den Fragen.
1: Oh ja.
0: Wenn ihr welche habt.
1: Genau, ansonsten gehen wir dahin auf dieses Bild ein.
0: Genau.
1: Achso, okay. Dann, ja. Weil ich mir so viel Mühe gemacht habe, möchte ich noch kurz dieses Bild
0: mit dem schönen Bildchen.
1: Ich hatte das Bedürfnis, nochmal die einzelnen Anbieter, über die wir jetzt so sporadisch gesprochen haben, zusammenzusammeln und verschiedene Dinge hiermit nochmal euch zu veranschaulichen. Das eine ist, dass vielleicht nicht allen immer klar ist, wer so wie zusammenhängt. Also ne, bei Apple ist es, glaube ich, relativ offensichtlich, dass die Cloud und Siri und iOS, dass das alles ein Universum ist. Dass bei Meta jetzt Instagram, WhatsApp und Facebook mit im Paket ist, wissen vielleicht auch alle. Wenn man sich aber mal anschaut, was bei Google inzwischen alles in den unterschiedlichen Plattformen zusammenkommt, ne, Google Ads, Hey Google ist die Sprachsteuerung, Google Fonts ist auch ein sehr beliebtes Tracking-Tool.
0: YouTube?
1: Google Analytics, YouTube hat der kleine Micha, glaube ich, vergessen.
0: Ich wollte gerade sagen,
1: warte. Das ist ja auch nur nicht so eine bedeutsame Plattform.
0: Völlig harmlos.
1: Ne? Hat die Qualitätssicherung leider versagt, so ein Mist. Und was aber auch noch ein interessanter Aspekt hierbei ist, ist, wenn man sich mal kurz anschaut, wo die einzelnen Anbieter, und ich habe den Eindruck, ich habe mal so ein paar hier zusammengetragen, die alle irgendwie kennen und die auch eine gewisse Popularität haben. Wenn man sich da mal anschaut, ne, die Großen sind alle in den USA verortet, die Großen sind auch alle bekanntermaßen spätestens seit Snowden, wissen wir das, mit der NSA tief liiert und haben entsprechende Austauschkanäle geschaffen. Und das finde ich erschreckender an der ganzen Sache ist, dass bei dem hier eigentlich nur Telegram, die offiziell zumindest in London sitzen, und Spotify, die aus Skandinavien
0: TikTok
1: kommen.
0: TikTok ist eigentlich chinesisch, oder?
1: Und TikTok ist genau, deswegen ist da der rote Böppel. Also es gibt einen Anbieter aus China, alles andere kommt aus USA. Und was die Amerikaner über unsere Privatsphäre denken, ist uns vermutlich allen klar. Und ja, das sollte man sich vielleicht auch nochmal vergegenwärtigen. So,
0: während
1: ich jetzt
0: Fragen?
1: Hier noch die Alternativen...
0: Ach so, willst du kurz mal...
1: Nein, jetzt...
11: Okay, das machen wir jetzt zu den Alternativen können wir ja gleich noch kommen. Ja. Ich mache erst mal ein paar Fragen, die sich aufgesammelt haben.
0: Bitte.
11: Die erste Frage war, das bezog sich auf dieses Instagram-Video, was ihr da hattet. Und die Frage war so ein bisschen, was gibt es da sonst so an Tools, vielleicht auch gerade irgendwie so Linux-kompatible Tools, für so allgemein OSINT-Recherchen sozusagen, für so nicht spezifisch vielleicht Instagram, aber was gibt es da in die Richtung? Was sollte man erkennen oder was sollte man sich mal anschauen, wenn man sich dafür weiter interessiert?
1: Also Tools zum Zwecke von Analyse. Also ja, das ist ein bisschen schwierig. Also im Prinzip schwierig im Sinne von auch Tools zu finden, die dann auch von sagen wir mal, ja, mit weniger technischen Spezialwissen auch angewendet werden können, ne? Einfach ist hier, was ich gezeigt habe, dass das Lightbeam, das kann Spaß machen und kann viel Aufschluss geben. Dann gibt es zumindest für macOS, kenne ich, benutze ich auch viel Little Snitch. Das ist ich glaube auch erstmal frei zur Verfügung, was einen sehr guten Einblick gibt, mit was mein Computer gerade alles spricht. Und ich musste das jetzt auch gerade komplett ausschalten, damit ich überhaupt mich halbwegs frei bewegen kann. Ansonsten wird es schnell schwierig, weil man braucht einfach eine Menge Wissen, um sich da einzufummeln. Aber wir könnten noch mal eine Liste anbieten.
11: Das reichen wir dann nach.
1: Ja.
11: Zusammen mit den Slides vermute ich, die auch irgendwo um die Aufzeichnung herum hier jetzt irgendwo stehen werden.
0: Genau.
11: Genau, nächste Frage. Ihr hattet dieses Slide drinne mit, wie viel Likes bedeuten wie viel über euch. Und da war die eine, da hieß es irgendwann, ab 300 Likes kennt dich der Algorithmus besser als du selbst. Und da war jetzt die Frage so, das ist ja eigentlich erstmal ein Nachteil, aber kann man das auch irgendwie positiv für sich selber nutzen? Also könnte sich jemand einen Algorithmus ausdenken, der einem Dinge sagt, die man selber noch gar nicht weiß und vielleicht woran man dann selber wachsen kann?
0: Das ist eine total spannende Frage und betrifft eigentlich den ganzen Bereich künstliche Intelligenz. Ich glaube ja. Ich glaube nur, dass du als Einzelperson niemals so gut werden kannst, wie ein System, das von Milliarden Menschen sammelt, weil die einfach dann Menschen finden, die sich nahezu exakt genauso verhalten wie du und dann gucken, wie haben die denn in der Frage sich verhalten und dadurch wieder abstrahieren können. Das kannst du, wenn du nur dich selber betrachtest, nicht. Das heißt, damit du was davon haben könntest, müsstest du den ganzen Datensatz haben und da fängt das Horrorszenario an. Ja, man könnte sich empfehle ganz dringend Don't Look Up, läuft gerade, ich glaube blöderweise auf Netflix, aber ein sensationeller Film, wo es auch mit um die Frage geht, was so ein System alles über dich wissen kann und dann auch, es stand nicht besser als du selber über dich, sondern es stand da, dass sie dann besser als deine Familie wissen, was du willst. So, aber ja, also künstliche Intelligenz zur Verhaltensforschung und Analyse zu verwenden, ist sinnvoll, aber es hilft dir nichts, wenn du das für dich alleine machst. Das bringt dich nicht sehr viel weiter.
1: Also ich würde noch aus einem anderen Blick darauf bringen, dass ich glaube, dass vieles von dem, was wir heute besprochen haben, immer zwei Seiten hat. So, ne, auch zum Beispiel das banale Ding mit den Fotos, das die Geokoordinaten haben, bietet die Möglichkeit, am Ende einer Reise eine Karte mit Fotos zusammenzubringen und man hat eine tolle Reiseerinnerung. Großartig. Oder wenn Google-Eltern den Zeitverlauf der Bilder ihrer Kinder anbietet. Das ist ein geiles Feature. Das Problem ist halt immer, wer kontrolliert die Daten? Und ist es etwas, was wir jetzt kontrollieren und zu uns für unsere privaten Zwecke bewusst einsetzen? Oder sind es Mechanismen, die ohne unser Wissen von jemandem mit zweifelhaften Zielen verwendet wird? Und wir sind vor allen Dingen, glaube ich, mehrheitlich in dem Bereich, wo die Daten, die da anfallen, ohne unser Wissen und nicht zu unserem persönlichen Vorteil verwendet werden.
0: Wie böse
1: das
0: enden kann, weil wir den Slide jetzt weggelassen haben, sollen wir trotzdem erwähnen, neulich gab es da so eine Machtübernahme der Taliban in Afghanistan. Stellen wir uns vor, wie sich all die Menschen da, eine Frau in Afghanistan jetzt fühlt, wo sie weiß, dass Fernsehsender, Zeitschriften, sonst irgendwas, allein nur die Liste ihrer Mitarbeit dort geführt habe, die jetzt unerwartet und völlig überraschend schnell in den Händen der Taliban ist. Und sie jetzt sich mit einer Situation konfrontiert sehen, wo diese Daten plötzlich existieren und deswegen Probleme erzeugen. Erinnern wir uns an diesen vermeintlichen Putschversuch in der Türkei, wo dann alle Menschen auf der Fahndungsliste standen, die eine bestimmte App benutzt haben. Wie hieß sie gleich? Ich weiß gar nicht mehr.
1: Bylog.
0: Bylog, genau. Eine Messaging-App. Ja, also alle Menschen mit dieser App auf dem Smartphone waren jetzt verdächtig. Und nicht zu vergessen, Donald Trump in USA. Wollen wir, dass, wenn der jetzt wieder an die Macht kommt und sich oder hier in Deutschland Dinge verändern und die AfD Einfluss auf die Fragen hat? Und das ist ja passiert. Es gibt ja Landtage, in denen die AfD entsprechenden Einfluss hat.
1: Schlimm
0: und diese
1: genug.
0: Daten der Polizei dann plötzlich mal in Richtung diverser Schlägertruppen wandern, ne, etc. Also man kann sich schon auch überlegen, dass Privatsphäre auch zwingend erforderlich ist, um überhaupt Demokratie leben zu können. Ohne Geheimnis ist eine Demokratie nicht möglich.
12: Tja, so sieht's aus. Also, das waren jetzt der Micha und der Steini mit ihrem Vortrag Spuren im Netz. Lerne deine Datenschleimspur im Internet zu erkennen. Wir haben Links zu diesem Vortrag auch auf unserer Webseite politopiamagazin.de. Da könnt ihr in den Shownotes nochmal nachlesen. Wir freuen uns, wenn ihr nächste Woche wieder dabei seid. 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

und wie verrückt ist diese Woche an diesem wunderschönen Tag, wo wir gerade mal wieder von kühlem Frühling auf warmen Sommer wechseln. In den USA aber ein warmer Geldregen verteilt wird. Da hatte ja Donald Trump die Steuerbehörde auf 10 Milliarden Dollar verklagt. Aus dem einfachen Grund, dass irgendein Beamter dort mal seine Steuerdaten durchgesteckt hat. Wahrscheinlich wäre er mit dieser Forderung vor Gericht nie durchgekommen, aber offensichtlich war man auf der Steuerbehördenseite mehr als verhandlungsbereit. Und so bekommt Donald Trump statt seiner 10 Milliarden nun eine Zusage, die ungefähr das gleiche ist wie bei Monopoly. Du kommst aus dem Gefängnis frei und musst auch beim Hotel auf der Schlossstraße keinen Cent mehr bezahlen. Denn er hat ausgehandelt und da das Ganze letztendlich ein Vergleich zivilrechtlicher Art ist, kommt man da wahrscheinlich auch mit einer neuen Regierung nicht so einfach raus. Aber er konnte einen Vergleich erzielen, bei dem geklärt wurde, dass er für alles, was bisher gewesen ist, steuerlich nicht mehr veranlagt werden kann. Anders kann man das nämlich nicht

Denn er kann ja jetzt beliebige Dinge reinschreiben, geprüft wird nicht mehr. Und auch nicht bei mit ihm verbundenen Firmen. Das könnte noch wichtig werden, weil in den Steuerdaten hätte man vielleicht erkennen können, wie sich das denn seit seinem Amtsantritt mit Insiderhandel der so verhalten hat. Die Gerüchte sind ja mehr als laut, dass er die eine oder andere seltsame Entscheidung so getimt hat, dass Familie, Freunde und mit ihm verbandelte Firmen vorher noch die richtigen Wetten abschließen konnten. Und auch wenn in diesem Vergleich jetzt drinsteht, es bezieht sich auf die Steuerdaten bis jetzt, ist es dann auch für die Zukunft schwierig, an Steuerdaten ranzukommen. Denn selbst wenn er nicht mehr im Amt ist und dann möglicherweise eine andere Regierung neue Entscheidungen trifft, ist es ja so, dass in den Steuern der kommenden Jahre noch mehrmals wieder Bezug genommen wird auf die Steuererklärungen, die jetzt bis jetzt abgegeben werden. Das heißt, es wird in den nächsten Jahren schwierig, Donald Trump, seine Familie und die befreundeten Firmen überhaupt noch steuerlich zu erfassen. Er kann schreiben, was er will, es wird nicht überprüft, aber er hat noch ein weiteres Bonbon ausgehandelt. Und das ist eins, bei dem es mir wirklich schlecht wird. Denn nicht nur, dass unter anderem diejenigen, die damals am 6. Januar probiert haben, das Parlament zu stürmen, um die Ernennung von Herrn Biden zu verhindern, nicht nur, dass die mittlerweile ihre langjährigen Haftstrafen erlassen bekommen haben. Nein, Donald Trump hat auch noch 1,7 Milliarden Dollar dafür bekommen, sie an Menschen zu verteilen, von denen er persönlich der Meinung ist, dass sie während der Biden-Regierung zu Unrecht verfolgt wurden. Ja, und auch wenn man einen Polizisten krankenhausreif geschlagen hat, kann man da als zu Unrecht Verfolgter gelten. Da wird sicherlich noch ein paar andere geben, die nicht damals beim Sturm aufs Kapitol dabei waren. Aber wenn man so 1,7 Milliarden mal nur so durch 1700 Leute teilen würden, dann wären die Mitglieder dieses Sturms durch ihren, man kann fast sagen, Amoklauf gegen die Demokratie jetzt am Rande des Millionärsdaseins. Aber sicherlich wird das nicht gleichmäßig verteilt. Auch da wird der ein oder andere Terrorist reicher belohnt als der andere.

Aber ich glaube, wenn es um amerikanische Politik geht, da bin ich gerade nur sozusagen die dritte bis fünfte Linie. Und ich glaube, da wird es heute Nacht bzw. morgen früh nochmal richtig rund gehen. Und ich weiß nicht, was ihr morgen gegen 5.35 Uhr vorhabt. Aber das ist die Uhrzeit, zu der Stephen Colbert zum letzten Mal seine Late Show macht. Die ist ja in einem Verhandlungskompromiss dann gestorben worden letzten Sommer. Stephen Colbert, das wissen wir, das ist einer der größeren Kritiker an Donald Trump und er hat sich bei dem Präsidenten nicht nur Freunde geschaffen. Deshalb gehen weite Teile davon aus, dass das vorgeschobene wirtschaftliche Argument für die Einstellung seiner Serie, die nebenbei bemerkt immer noch die mit den größten Einschaltquoten in den USA ist unter den Late-Night-Shows, dass die unter anderem dazu diente, Donald Trump gnädig zu stimmen, um einer Übernahmeverhandlung zuzustimmen. Fakt jedenfalls ist, wenn man sich für amerikanische Politik interessiert, sollte

Man möglicherweise den Wecker frühstellen und morgen um 5.35 Uhr. Denn das ist die übersetzte Ortszeit für dort um 23.35 Uhr Eastern Time. Die wirklich allerletzte Late-Night-Show von Stephen Colbert zu sehen. Man kann sich auch bei einem deutschen Streaming-Dienst die Sendungen der letzten Wochen ansehen. Und das ist schon ziemlich ansehnlich, was er da alles hatte. So, zum Abschluss haben ihn nochmal viele große Menschen besucht. Also Barack Obama war da. Das magische Fünfgestein der fünf Late-Night-Moderatoren aus den USA hat sich nochmal gleichzeitig entstellig eingegeben. Gestern war Bruce Springsteen da und Colbert hat sich mal in die umgekehrte Rolle begeben und hat sich selbst befragen lassen. Also lohnt sich die Shows der letzten Woche anzusehen, nicht nur wegen dem, was er selber am Anfang immer als Rant sagt. Aber die große Spannung bleibt, weil CBS, Stephen Colbert und die Show haben bisher komplett dicht gehalten. Wer denn heute Nacht nach US-amerikanischer Zeit oder morgen früh nach unserer Zeit Studiogäste sein werden bei seiner allerletzten Shows, die Kollegen jedenfalls von den anderen Late-Night-Shows, die haben alle schon gesagt, an diesem Tag senden wir nicht live, da möchten wir lieber sehen, was er macht und es gibt irgendwelche schönen alten Wiederholungen. Die verrückteste Theorie bei der ganzen Geschichte wäre... Und ja, es wurde beschrieben, dass die Anfrage tatsächlich steht. Die verrückteste Möglichkeit wäre, dass tatsächlich der Papst persönlich dort zugeschaltet wird. Ich kann nur sagen, ich bin gespannt wie ein Flitzebogen. Und eins darf man nicht vergessen, dass was Steve Colbert da macht und was die anderen Late-Night-Shows in den USA machen... Das ist das, was die Heute-Show in Deutschland probiert. Und wo sie in ihren brillanten Augenblicken mal in die Nähe kommt. Aber so für die lustige, kritische Polit-Show, da ist heute Nacht ein Termin, der nicht zu verpassen sein darf. Man wird wohl ein VPN brauchen, um sich da zuschalten zu können, um es live zu sehen. Aber 5.35 Uhr ist die Stichminute. Die letzte Late-Night-Show mit Stephen Colbert. Und ich glaube, das wird nochmal dreckig.

Bleiben wir noch einen Augenblick in den USA und bleiben wir noch einen Augenblick bei Ausgleichszahlungen. Da gab es ja die Geschichte von Larry Bouchard. Das ist ein Rentner aus Tennessee. Der hat sein Leben bei der Polizei verbracht, aber offensichtlich war er nicht mit allem einverstanden, was so in letzter Zeit passiert ist. Und der hat ein Meme geteilt, genauer gesagt bei Facebook ein Meme geteilt. Da ging es um die Ermordung von Charlie Kirk. Und wer sich da nicht auf Regierungslinie äußerte, der konnte ja ein Problem kriegen. Und genau das ist Larry Bouchard passiert. Der hat nämlich ein Meme geteilt, wo eigentlich nicht viel mehr passiert ist, als dass Donald Trump zitiert worden ist. Der nämlich hatte damals bei einem Highschool-Massaker bei der Perry High School in Iowa gesagt: "We have to get over it." Offensichtlich wurde dieses Meme geteilt und mit der Ermordung von Charlie Kirk in Verbindung gebracht. Der örtliche Sheriff jedenfalls, der hat gesagt, das Ganze ist eine Gefahr. Das ist eine Gefahr für die öffentliche Sicherheit hier in Tennessee. Und deshalb hat er Larry Bouchard nach diesem Meme verhaftet und für einen guten Monat in den Knast verbracht. Nach 37 Tagen jedenfalls wurde er der Bouchard dann wieder befreit, hatte seinen Job verloren, den er als Rentner nebenbei ausgeübt hat, hatte seinen Hochzeitstag verpasst und die Geburt seines Enkelkindes und hat dann gesagt, okay, jetzt müssten wir doch mal nachhaken. Also wenn ich hier ein kritisches Meme bei Facebook teile, wo ich nichts anderes mache eigentlich, als ein Zitat vom Präsidenten aus dem Jahr 2024 zu verbreiten, ist es dann eigentlich rechtmäßig, wenn ich mit einer Kaution von 2 Millionen Dollar für 37 Tage in den Knast gesteckt werde? Ihr ahnt schon, jetzt hat das zuständige Gericht entschieden. Diese 37 Tage haben sich für Larry Bouchard gelohnt, denn er wird insgesamt eine Ausgleichszahlung von $835.000 bekommen. Einmal von seinem Landkreis, aber auch vom Sheriff selbst. Da würde ich sagen, jetzt muss er sich auch keine Sorgen mehr über seinen Job als Rentner machen. 835.000 Dollar sollten für einen soliden Ruhestand reichen. Und so ist das, was für ihn erstmal ziemlich schrecklich angefangen hat. Du teilst einfach was bei Facebook, ohne es selber zu verändern. Wirst dafür über einen Monat in den Knast geworfen, verlierst deinen Job. Am Ende doch noch zu etwas Gutem. Weil ich glaube, wenn man die Rechnung aufmacht, 37 Tage im Knast, dafür keine finanziellen Sorgen mehr für die nächsten Jahre und Jahrzehnte, da kann man dann viel Zeit mit dem Enkelkind verbringen. Und ja, noch sind nicht alle Gerichte in den USA auf Trump-Linie. Deshalb muss jetzt das County und der Sheriff von Perry in Tennessee den Mann bezahlen, den sie nach Ansicht des Gerichts zu Unrecht ins Gefängnis geschickt hatten, nachdem er bei Facebook kritisch und lustig sein wollte.

Bleiben wir noch einen Augenblick in den USA und bleiben wir bei Dummheit. In diesem Fall bei der Dummheit eines Autofahrers. Ich meine, das ist ein weites Feld. Aber manche Fahrzeuge ziehen manchmal möglicherweise etwas mehr Dummheit an als andere. Und manchmal sollte man vielleicht noch mal genauer nachgucken, wenn man irgendwo in einer Broschüre ein Feature gesehen hat. Was denn dieses Feature genau bedeutet? Zum Beispiel beim Tesla Cybertruck. Der hat ein Feature, das sich um Wasser dreht. Übersetzt könnte man sagen, da bei dem Feature geht es um Warten, also langsames Fortbewegen in Wasser. Und der Cybertruck-Fahrer, um den es jetzt hier gehen soll, der hat sich am Wochenende gedacht, okay, ich habe hier also eine Möglichkeit, mit dem Ding im Wasser zu fahren, dann gucken wir doch mal, wie weit das geht. Long story short, es reicht nicht, um mit richtig Gas in einen See zu fahren und dann gemütlich wieder rauszutuckern. Denn wie viele Fahrzeuge, die zu tief in Wasser eintauchen, war auch der Wade-Mode des Tesla Cybertruck nicht dazu gedacht, James Bond-artig unter Wasser zu fahren. Dieser Cybertruck jedenfalls ist in den See gefahren worden und hat danach die Arbeit eingestellt. Fahrer und Beifahrer konnten das Fahrzeug sicher verlassen, aber selbsttätig nicht mehr an Land bekommen. Und deshalb musste die Feuerwehr ausrücken und wenn die kommt, dann bringt sie auch die Polizei mit. Und die hatten mehr als nur eine Sache an dem Mann zu kritisieren. Auf der einen Seite ist es natürlich teuer. Denn wenn das Ding wegen Wasser nicht mehr funktioniert, kann man davon ausgehen, dass da nicht nur eine Kleinigkeit dran kaputt gegangen ist. Aber die Polizei war bei ihrem Eintreffen so gar nicht davon begeistert, dass der Mann mit seinem Auto einfach mal so in den Grapevine Lake gefahren ist. Dementsprechend ist er dann erstmal in den Knast gekommen. Dienstag war er auch noch in demselben, denn man wirft ihm ein paar Kleinigkeiten vor. Erstens, er hat versucht, mit dem Ding bootähnliche Dinge zu tun, ohne dass das Ding als Boot zugelassen ist. Hatte selber kein Kapitänspatent dabei. Außerdem hat er sich für dieses Eintauchen ins Wasser eine Stelle ausgesucht, die unter Naturschutz stand. Das könnte also teuer werden für diesen Tesla-Fahrer. Und wer von euch das noch nicht von nordenglischen YouTube-Videos gelernt hat? Fast jedes Fahrzeug hat eine maximale Wassertiefe, wenn man die überschreitet. Dann wird es unangenehm und teuer. Eigentlich sind gut abgeschirmte elektrische Autos da tatsächlich noch ein bisschen einfacher zu handeln als Benziner. Denn wie man bei diesen Flussdurchfahrten in Nordengland regelmäßig sehen kann, neigen Benziner dazu, im Ansaugtrakt dann Wasser anzuziehen, wenn das etwas zu tief geworden ist. Das wiederum lässt sich im Brennraum nicht komprimieren. Das wiederum beantworten die Motoren mit einem sofortigen kapitalen Motorschaden. Das heißt, die meisten Fahrzeuge, die man mal in zu tiefem Wasser beim Warten ausprobiert, sind danach eher Stehzeuge. Und dass das auch für Cybertrucks gilt, das hat ein Amerikaner am letzten Wochenende ausprobiert. Der wollte die Wasserfähigkeiten seines Cybertrucks testen, ist in einen See gefahren und dann im Wasser ausgestiegen und musste die Feuerwehr rufen. Denn er hatte dem Wade-Mode des Fahrzeuges mehr zugetraut, als das Fahrzeug liefern konnte.

Bleiben wir noch mal einen Augenblick bei großen Idioten. Aber diesmal begeben wir uns noch ein Stückchen weiter in die Illegalität und widmen uns den Computerverbrechen. Und viele, viele Leute, die sich in der Cyberkriminalität umtun, das sind ja relativ schlaue Menschen, die es schaffen, in andere Regionen einzubrechen, ohne große Spuren zu hinterlassen. Aber es gibt auch das Gegenteil. In diesem Fall geht es um zwei Brüder. Munib und Sohaib, die wohnten in Arlington in Virginia und haben wohl auch ein bisschen als Hacker gearbeitet. Jedenfalls waren sie angestellt bei einer Sicherheitsfirma, bei einem IT-Dienstleister, der auch für die US-Regierung arbeitet. Opexus heißt der Laden und die hatten einen Anruf bekommen, besser gesagt einen Call auf dem Rechner von der Abteilung Human Resources ihrer Firma, und dieser Anruf war eigentlich relativ kurz und knackig. Denn ihr Arbeitgeber wollte ihnen im Wesentlichen mitteilen, dass sie leider aus ihrer Position entlassen werden müssen. Man hatte nämlich bei Opexus herausgefunden, dass die beiden Arbeiter, die da in der Sicherheit tätig waren, vor ihrer Anstellung bei Opexus schon mal im Knast gesessen hatten. Und zwar wegen Online-Betrugs, und das ist ein schlechtes Ding in einem seiner Vita, wenn man für die US-Regierung Sicherheitsdinge im Internet tun will. Jedenfalls war es im Prinzip ein kurzes und knackiges Gespräch. Human Resources hat ihnen ungefähr 2 Minuten erklärt: Jungs, ihr seid gefeuert. Allerdings haben die beiden dann eins vergessen, nämlich das Teams-Gespräch, bei dem sie zugeschaltet waren. Das wurde von ihnen nicht beendet. Und dann haben sie gedacht, okay, also wenn uns dieser Arbeitgeber feuert, dann ist es ja an uns, da mal ein bisschen aufzuräumen. Und da sie selber nicht genau wussten, was sie tun sollen, haben sie eine künstliche Intelligenz zu Rate gezogen. Unter anderem mit der Frage, wie lösche ich Systemprotokolle von SQL-Servern nach dem Löschen von Datenbanken? Wie löscht man alle Ereignisse und Anwendungsprotokolle von Microsoft Windows Server 2012? Der eine von den beiden Brüdern, der hat dann wohl den anderen der beiden Brüder gefragt, ob sich denn die Aktion, die sie gerade planten, nicht möglicherweise zurückverfolgen lasse. Daraufhin sagte der zweite: Mach dir keine Sorgen, wir gehen nach Texas, womit wir wieder beim vorigen Thema wären. Allerdings hatten sie, wie gesagt, leider vergessen, ihren Videochat mit ihrem Arbeitgeber zu beenden, bevor sie darüber überlegt haben, wie sie ihm denn jetzt im Nachhinein schaden können. Dementsprechend hatten sie kurze Zeit später, wenige Tage später, Besuch von der Polizei. Da wurden dann die dortigen Geräte beschlagnahmt. Man fand zusätzlich auch noch Waffen und Munition ohne Erlaubnis. Und warum ist das jetzt, obwohl es 2025 passiert ist, gerade nochmal hochgekocht? Nun, einer der beiden Brüder hat jetzt ein Geständnis abgelegt, ist schuldig gesprochen worden und im September wird über die Strafe entschieden. Aber das ist schon ein selten großer Fall von Dummheit in Cyberkriminalität. Von seinem Arbeitgeber gekündigt werden, weil rausgefunden wurde, du warst schon mal im Knast wegen Online-Betrugs.
die Teams-Sitzung nicht beenden und sich dann über KI informieren und darüber diskutieren, wie man denn seinem Arbeitgeber im Nachhinein als Hacker nochmal so richtig schaden kann. Das führt in diesem Fall zu einem eigenen Schaden. Das Strafmaß wird im September verkündet. Aber ich denke, für die beiden geht es nicht nach Texas. Jedenfalls nicht auf freiem Fuß.

In der letzten Sendung hatten wir einen Pokémon-Kartenverrückten, der sich über Nacht in den USA in einem Supermarkt hat einschließen lassen und am nächsten Morgen tatsächlich der Erste zu sein, der die neuen Pokémon-Karten kaufen kann. Ich habe wieder einen Fall mit einem Supermarkt. Ich habe wieder einen Fall mit einer Nacht. Allerdings diesmal nicht in den USA, sondern in Wien in Österreich. Da nämlich hat sich auch ein Mann nachts in einem Supermarkt zu schaffen gemacht. Aber der 22-jährige Ungar, um den es hier gehen soll, der hat nicht versucht, im Supermarkt zu übernachten, um am nächsten Morgen als Erster an der Kasse zu sein. Der wiederum war etwas anders gepolt. Offensichtlich war ihm spät in der Nacht eingefallen, ich habe nichts mehr zu trinken. Und da ist ihm nichts Besseres eingefallen, als in den örtlichen Supermarkt zu gehen, der natürlich eigentlich geschlossen war. Aber er hat es geschafft, eine Schiebetür zu öffnen, in den Supermarkt hineinzukommen, sich zu den alkoholischen Getränken durchzuarbeiten und zu bedienen. Allerdings war er offensichtlich in einem Zustand, wo er das nicht mehr so richtig gut konnte. Denn er konsumierte zwar noch ein alkoholisches Getränk in dem Supermarkt, aber offensichtlich gab ihm dasselbe den Rest. Und so wurde er am nächsten Morgen gegen 5.45 Uhr gefunden von der Polizei. Die ganze Tat war natürlich auf den Überwachungskameras aufgezeichnet worden und insofern wurde der Mann dann mitgenommen und auch erstmal nicht wieder freigelassen, weil man hat festgestellt, oh, 3 Tage vorher hatte er schon mal diesen Supermarkt mit einem Selbstbedienungsladen des Nachts verwechselt. War also zum zweiten Mal eingebrochen und offensichtlich verträgt dieser Mann wirklich keinen Alkohol. Jedenfalls nicht so, dass er noch hinreichend zurechnungsfähig bleibt, um von strafbaren Handlungen abzusehen oder im Fall der strafbaren Handlung wenigstens alkoholisch noch nicht so weit herausgefordert zu sein, dass er während der Tat so betrunken wird, dass er an Ort und Stelle einschläft und dann zur Frühschicht verhaftet werden kann. Ein 22-jähriger Ungar, der hat in Österreich einen Supermarkt nachts geöffnet, sich im Schnapsregal bedient, ist eingeschlafen, bis die Polizei kam.

Eben hatten wir es ja schon mal vom Tesla Cybertruck und von einem Mann, der in Texas gemeint hat, ich probiere mal aus, wie das mit der Wasserfestigkeit aussieht. Schließlich gibt es hier den sogenannten Wait Mode, also den im Wasser warten Modus, der dazu führte, dass sein Cybertruck dann aber trotzdem abgesoffen ist. Ich habe noch mal was zum gleichen Fahrzeug. Kurzzeitig gab es nämlich in den USA ein weiteres Modell vom Cybertruck, das war etwas günstiger. Hatte dafür statt Allradantrieb nur Heckantrieb. Und zu diesem Fahrzeug, so berichtet WinFuture, gab es jetzt eine Rückrufaktion. Denn dieses Fahrzeug konnte sich auch an Land sozusagen von seiner Fahrtauglichkeit verabschieden. Es gab eine Rückrufaktion, weil die Gefahr bestand, dass die 18 Zoll Stahlfelgen das Auto während der Fahrt verlassen. Ursache dafür wären Risse in den Bremsscheiben, die offensichtlich so dimensioniert waren, dass sie nicht alles, was im Autoleben vorkommt, aushalten. Das ist jetzt eigentlich noch keine große Nachricht. Rückrufaktionen haben eigentlich alle Hersteller in allen Ländern in den letzten Jahren relativ häufig gehabt. Nicht immer waren die Defekte gleich so schlimm, dass ein Rad abfallen kann. Warum das Ganze zu einer Meldung bei Future Zone geworden ist, ist, glaube ich, eher der Punkt, dass man dann über die Meldungen etwas weiteres feststellen konnte. Denn irgendwie ist bei der ganzen Geschichte auch die Anzahl der zurückgerufenen Fahrzeuge herausgekommen. Und die waren nicht so, dass es Tesla gefallen kann. 173 Exemplare dieses Fahrzeuges sind nämlich offensichtlich nur verkauft worden. Nach nicht übermäßig langer Zeit ist das ganze Fahrzeug dann auch aus dem Katalog wieder verschwunden. Offensichtlich waren die $10.000, die es günstiger war als der Cybertruck in Vollausstattung mit Allradantrieb, doch nicht Antrieb genug für genügend viele Leute, um den Wagen zu kaufen. Also weiß man jetzt, der günstige Tesla Cybertruck mit Heckantrieb hat ein Problem, muss in die Werkstatt, aber das wird nicht so teuer für Tesla. Weil es geht am Ende doch nur um 173 Autos. Und das ist nicht gerade ein Erfolg.

Okay, ein letztes Mal noch USA. Und hier gehen wir eigentlich zu einer Nachricht zurück, die schon ein bisschen älter ist, aber die jetzt gerade erst wirklich aktuell ist. Denn es geht ja bald los mit der FIFA-WM der Fußballspieler in Kanada, Mexiko und den USA. Und während der aktuelle FIFA-Präsident offensichtlich ein großer Fan und Freund der amerikanischen Regierung ist, sogar einen eigenen Friedenspreis erfunden, gesponsert und übergeben hat, ist man wohl bei den ehemaligen FIFA-Präsidenten nicht ganz so sicher, wie gut es ist, zu dieser WM zu reisen. Und deshalb möchte ich nochmal Sepp Blatter zu zitieren. Der frühere FIFA-Präsident, der hat nämlich im Januar zu Protokoll gegeben: Für die Fans gibt es nur einen Ratschlag, bleibt den USA fern. Das war in einem Gespräch, was unter anderem bei X gelaufen ist, wo er dem Antikorruptionsexperten Mark Pease recht gegeben hat, diese Weltmeisterschaft an sich in Frage zu stellen. Der Letztere war von 2011 bis 2013 Vorsitzender einer Kommission für die Verbandsführung bei der FIFA. Und die beiden, der Blatter und er, sind sich einig: Das Risiko, in die USA zu fahren, ist eigentlich bei der dortigen Einwanderungspolitik zu groß. Und eigentlich möchte man jedenfalls von ehemaliger FIFA-Präsidentenseite tatsächlich die WM in den USA nicht unterstützen. Das jedenfalls hat Blatter gesagt. Und schon im Januar die Fußballfans aufgefordert, zu Hause zu bleiben und sich das Ganze am Fernseher anzusehen. Oder um es nochmal mit seinen eigenen Worten, also mit den eigenen Worten von Josef Blatter zu sagen: Für die Fans gibt es nur einen Ratschlag, bleibt den USA fern.

Aber wir hatten ja schon ein bisschen Computersicherheit in dieser Sendung, wenn auch am Rande. Und wie gerade gehört, auch schon Warnung. Und deshalb möchte ich noch eine Warnung loswerden. Die gerade von Menschen geäußert wurde, die sich mit Cybersicherheit an den Stellen auskennen, wo die meisten Leute nicht so direkt nachdenken. Aber ein chinesischer Sicherheitsexperte, der hat gerade mal in einer dortigen Fernsehshow gezeigt, dass es eine verdammt dumme Idee ist, mit der Victory-Pose, also gespreiztem Zeige- und Mittelfinger, Selfies zu machen, wenn das Ganze mit guten Kameras passiert und im Nahbereich ist. Denn er hat in dieser Sendung dann gezeigt, wie es mit Bordmitteln, also mit einfach verfügbarer Software, möglich ist, aus einem solchen Foto, wie gesagt, ohne kostspielige Zusatzdinge, den Fingerabdruck von dem Foto sozusagen abzulesen. Gut, von abgelesen und ihn digital reproduzieren, ist es dann nochmal ein Weg bis zu dem Punkt, wo James Bond ins Spiel kommt, der normalerweise dann den ganzen Finger von jemandem dabei hat. Aber so sagt der chinesische Sicherheitsexperte, Li Chang sein Name, es ist nicht ganz sicher, Fotos von seinen wichtigen Fingern im Nahbereich zu machen. Denn man braucht nichts Ausgeklügeltes an Software, um daraus den Fingerabdruck zu rekonstruieren. Und am Ende braucht man auch nichts besonders Ausgefeiltes als 3D-Drucker, um das Ganze dann in die physische Welt zu übertragen. Und schon kannst du dein eigener kleiner James Bond sein. Und im besten Fall einfach nur zum Spaß fremde Handys aufschließen. Aber gerade wenn man mit Dingen zu tun hat, die mit echter Sicherheit zu tun haben, ist das ein guter Tipp aus China von dortigen Security-Experten. Mach keine Fotos von deinen Fingern im Nahbereich mit hoher Auflösung. Sonst ist die Sicherheit deines Fingerabdrucksensors nicht mehr gegeben.

Jetzt hatten wir schon einige dumme Verbrecher. Irgendwie komme ich nicht ganz los davon heute. Ich habe noch drei. Dazu gehen wir wieder in die USA, aber diesmal nach Südkalifornien. Da sind nämlich gerade drei junge Männer verurteilt worden. Und die hatten sich offensichtlich ein besonders dämliches Konzept ausgedacht, wie sie einen Versicherungsbetrug durchziehen können. Teil 1 dieses Versicherungsbetrugs war ein teures Auto. Genauer gesagt ein 2010er Rolls-Royce Ghost. Den jedenfalls hatten die drei an einem See geparkt, am Lake Arrowhead. Und dann das Innere des Fahrzeuges ein bisschen verwüstet. Die Lederausstattung war leider vollkommen zerkratzt, das Wurzelholz nicht mehr schön. Wir wissen nicht ganz genau, wie es zu diesen Schäden gekommen ist, aber wir wissen, was die Männer dann probiert haben. Sie haben nämlich der Versicherung gemeldet, dass ein Bär in das Auto eingedrungen sei und die Schäden verursacht habe. Und offensichtlich haben sie geglaubt, Versicherungen sind blöd und gucken nicht so genau hin. Sie haben nämlich dazu auch noch ein Video eingereicht, das zeigen sollte, wie dieser Bär sich gerade an ihrem teuren Rolls-Royce zu schaffen macht. Allerdings waren die Leute bei der Versicherung nicht vollständig blind. Und haben nach wenigen Augenblicken bei diesem Video festgestellt, also Jungs, das ist eine schöne Geschichte, die ihr uns da erzählen wollt. Mit dem Bär, der in euer Auto geschlüpft ist und dort die Inneneinrichtung zerstört hat. Allerdings braucht es nicht sehr genaue Beobachtung, um zu sehen, dieser Bär ist kein Bär. Sondern das ist ein Mann in einem Bärenkostüm. Dementsprechend hat die Versicherung dann gehandelt, die Polizei ins Boot geholt. Man hat dann festgestellt, dass die drei jungen Männer es versucht hatten, bei mehreren Versicherungen gleichzeitig abzukassieren. Ansonsten hätte es ja auch nicht viel Sinn gemacht, das eigene Auto im Bärenkostüm zu zerkratzen, um dann nur den Schaden repariert zu kriegen. Nein, es waren mehrere Versicherungen gleichzeitig, die sie abziehen wollten. Jetzt ist das Ganze vor Gericht gekommen. Das geforderte Geld müssen sie natürlich bei allen Versicherungen zurückzahlen. Und sie sind jeweils zu 180 Tagen Knast verurteilt worden. Für, glaube ich, das kann sich mit den beiden Hackern messen, die ihre Teamsitzung nicht geschlossen haben, als sie überlegt haben, wie sie ihren Arbeitgeber hacken können. Das kann sich damit messen, eine Gruppe von jungen Männern, die versucht hat, eine zerkratzte Innenausstattung bei einem Rolls-Royce bei Versicherungen geltend zu machen. Mit einem Video, das zeigen sollte, ein Bär war in diesem Auto und hat es zerkratzt. Während es in Wirklichkeit einer der drei war. In einem Bärenkostüm. Und natürlich ist das Bärenkostüm auch gefunden worden bei der Hausdurchsuchung.

kommen wir nach Einbrechern, Versicherungsbetrügern noch zu einem anderen Geschäftsmodell, das in der Form, glaube ich, auch nur in den USA probiert werden kann. Und von den dortigen christlichen Rechten. Denn da muss man doch eigentlich seine Schäfchen mal schützen vor den ganzen bösen Verführungen der Welt. Und ein Mobilfunkanbieter, der hat das Ganze jetzt zu einem Geschäftsmodell erklärt. Radiant Mobile baut nämlich ein Mobilfunknetz auf Jesus ausgerichtet aus. Und das soll all das rausfiltern, was dem konservativen, religiösen, evangelikalen in den USA nicht gefällt. Also alles, was mit schwul, lesbisch, trans und so zu tun hat, wird rausgefiltert. Pornos werden rausgefiltert. Teilweise auch Gewalt. Und man ist recht radikal in diesem Netz. Man hat nämlich einige Sachen davon so geschaltet, dass man sie auch wieder abschalten kann. Aber in einem Bereich, da ist man sehr restriktiv. Bei Radiant Mobile, nämlich bei Porno. Der Pornofilter nämlich kann in diesem Mobilfunknetz nicht abgeschaltet werden und ich weiß nicht, worauf die ihr Geschäftsmodell genau stützen wollen. Hat sich doch gezeigt, dass gerade in den Gegenden mit besonders vielen konservativen, evangelikalen Menschen die Nutzung von Pornoseiten besonders weit fortgeschritten ist. Und man selbstverständlich in der Öffentlichkeit dieses ganze Ferkelkram und auch das Schwule und Lesbische fürchterlich verdammt. Wenn man sich aber die Suchanfragen aus diesen Gegenden anschaut, sie dann in einem heimlichen Eckchen zu Hause dann doch besonders gerne sehen möchte. Und so glaube ich noch nicht ganz an das Geschäftsmodell von Radiant. Ein wirklich konservatives, christliches Mobilfunk und sonstiges Netz auf die Beine zu stellen. Mit Filtern gegen alles, was vom rechten Weg abführt. Und einem nicht abschaltbaren Pornofilter. Ich glaube, da hat die christliche konservative Rechte ihr Zielpublikum möglicherweise ein bisschen falsch eingeschätzt. Denn wie wir wissen, das, was nach außen getragen und das, was nach innen gemacht ist, ist nicht immer das Gleiche und dann kann das ganz schön schief gehen. Wenn man ein Netz mit echtem Pornofilter verkaufen will, an die Christen.

Und damit geht es auch langsam zu Ende mit dieser Stunde seltsamer Nachrichten aus aller Welt. Jetzt hatten wir viel Komisches aus den USA, seltsame Verbrecher, Leute, die mit ihrem Auto baden gehen. Aber jetzt müssen wir auch noch einmal zurück nach Deutschland kommen. Denn unlängst gab es in Bad Pyrmont eine Meisterschaft, die zum ersten Mal in Deutschland ausgetragen wurde. Und es gab nämlich die deutsche Meisterschaft im Bäume umarmen. Gut, die Bäume selbst hat keiner gefragt. Trotzdem wurde Deutschlands bester Baumumarmer gesucht. Und da ging es einmal um die Masse, nämlich wer umarmt am schnellsten eine festgelegte Anzahl an Bäumen. Aber es ging auch um Kreativität. Wer schafft es, den Baum möglichst künstlerisch oder herzlich zum Umarmen? Also der große Gangbang der Baumumarmer, der war unlängst in Bad Pyrmont. Das Organisationsteam sagt, wir glauben, dass Bäume umarmen glücklich macht. Offensichtlich glaubt es dort auch, dass mehr Bäume in kürzerer Zeit umarmen noch mehr glücklich macht. Die Bäume, wie gesagt, hat keiner gefragt, aber sie stehen wohl alle noch. Und das war's für heute mit seltsamen Nachrichten aus aller Welt. Hier geht's gleich weiter mit Virus Musikradio.

Und jetzt sind wir... Da bleibe ich doch gleich selber hier, denn heute gibt es bei Homebase im Rahmen von Virus Musikradio normalerweise elektronische Musik aus heimischem Anbau. Heute allerdings fasse ich das Ganze ein bisschen weiter. Nächsten Monat gibt es wieder einen Studiogast, da wird es wieder nerdischer, aber heute geht es hauptsächlich um Musik. Und weil ich da seit Dezember nicht zugekommen bin, soll es jetzt mal um Musik gehen von einem Menschen, der mich musikalisch extrem beeinflusst hat. Aber leider im letzten Jahr, im Dezember, verstorben ist. Das ist nämlich der Gründer und der Einzige, der die ganze Zeit dabei war, von The Black Dog aus Sheffield. Und von dem möchte ich euch jetzt ein bisschen Musik vorspielen. Wir fangen mal an mit einem der ersten Alben, die damals bei Warp veröffentlicht worden sind, nämlich mit Spanners und dem Stück Pot Noodle.

In der ersten Hälfte von Homebase, der Sendung für elektronische Musik aus heimischem Anbau, gibt's heute Musik aus nicht heimischem Anbau, weil ich endlich mal dazu komme, Musik von Ken Downey zu spielen, aka Black Dog. Das ist der einzige, der seit der Gründung von 89 bis zu seinem Tod im letzten Dezember die ganze Zeit dabei war. Bei dem Album, was wir gerade gehört haben, das Stück Pot Noodles, da waren noch zwei Herren dabei, nämlich die Herren Handley und Turner, die dann kurze Zeit später bei Black Dog ausgestiegen sind, um ihr Nebenprojekt Plate zu ihrem Hauptprojekt zu machen. Aber es gab in der Zeit noch sehr interessante Dinge. Da musste ich tatsächlich bis zu YouTube gehen, um das zu finden. Denn Björk war ja damals durchaus bekannt dafür, dass sie gerne mit experimentellen Leuten zusammenarbeitet. Und so gibt es tatsächlich einen Track von Björk, der zusammen mit The Black Dog entstanden ist. Der hat es nicht auf ein Album geschafft, der war dann mal eine B-Seite einer Single, Björk und Black Dog, Sweet Intuition.

In der ersten guten halbe Stunde dieser Homebase-Sendung soll es um Musik aus Sheffield geben von The Black Dog. Ken Downey ist im Dezember verstorben und jetzt haben wir zwei Stücke aus dem Jahr 95 gehört. Einmal vom Album Spanners, einmal zusammen mit Björk. Jetzt gehen wir noch ein Stückchen weiter zurück. 1993 kam das Album Bites raus und The Black Dog hatten in der Anfangszeit noch ein paar Namen mehr, unter denen sie veröffentlicht haben. Unter anderem I.A. Oh, und was wir jetzt hören werden, The Discordian Popes Fight the Hits.

Das also Musik von The Black Dog aus dem Jahr 1993 unter dem anderen Namen Discordian Popes. Jetzt gehen wir ein bisschen in die Jetztzeit. Man kann sagen, dass The Black Dog und damit vor allem Ken Downey sich für viele Dinge interessiert haben in der Zeit, die sie Musik gemacht haben, unter anderem auch für Magic, also die Magie des Aleister Crowley. Eine der ersten Aufnahmen hat sich mit Ägypten beschäftigt. Das will ich euch nicht vorspielen, das gibt's in keiner vernünftigen Version mehr, aber das war dann ein Track für die Amiga-Szene 1990. Jetzt kommen wir aber zu einem anderen Gebiet, was Ken Downey auch interessant fand, nämlich Brutalismus, also diese Betondinge, die in den 50er und 60er Jahren gebaut worden sind. Und Yorkshire ist ein guter Ort dafür, hat er sich gedacht, und ist an Ecken gefahren, wo der Brutalismus gelaufen ist, teilweise in Ecken, wo die Gebäude nicht mehr in Funktion sind, teilweise in irgendwelchen Parkplätzen. Da jedenfalls hat er sein Equipment aufgebaut, wenn es mal lange genug nicht geregnet hat, und hat eine EP aufgenommen unter dem Namen Brutalismus, Brutal Minimalism genauer gesagt, heißt die EP, ist von 2022 und davon jetzt der Track Form, Function and Friction.

Musik von Ken Downey, a.k.a. The Black Dog, der für diese EP durch Yorkshire gezogen ist und sich dort Stätten des des Brutalismus ausgesucht hat, um die EP Brutal Minimalism zu machen. Er ist dazu tatsächlich in die Betongebäude rein und hat natürlich dort auch Field Recording gemacht, hat versucht, sozusagen die Essenz dieser Gebäude aufzunehmen und dabei dann Tracks gemacht, die damit zu tun haben. Und wenn man von Brutalismus redet, dann darf natürlich auch ein Name nicht fehlen, nämlich Corbusier. Deshalb ein zweites Stück von Brutal Minimalism, Corbusier 5 Points.

Brutal Minimalism, die LP von Black Dog aus dem Jahr 2022. Beton und Lost Places, das ist eine Sache, die dann noch weiter in der Musik bei ihm eine Rolle gespielt hat. Denn Sheffield, seine Heimatstadt, die hatte nicht allzu großes Glück mit Flughäfen. Und so endete die Geschichte des Flughafens Sheffield Ende 2022 mit dem letzten Abflug. Danach allerdings hat er sich den dann gerade Lost Place gewordenen Ort geschnappt und hat eine EP gemacht, Music for Dead Airports, The Black Dog, Anfang 2023. Und da hören wir jetzt den Track SHF is Dead, also der Flughafen Sheffield ist tot. Auch das natürlich vor Ort produziert und mit Samples von dort.

The Black Dog, Music for Dead Airports, SHF is Dead. Das war dieser Track aus dem Jahr 2023. Wie gesagt, Ende Dezember letzten Jahres ist Kenneth Downey gestorben. Aber es gibt ein letztes Spätwerk von ihm, was dann im Frühjahr offiziell bei Bandcamp rausgekommen ist. Das heißt Loud Ambient und davon möchte ich jetzt auch noch zum Abschluss dieser Ken Downey-Runde ein Stück spielen. Clock 23.

0: Das ist Musik vom kurz vor Weihnachten verstorbenen Ken Downey aka The Black Dog. Die Musik von ihm, die findet man bei Bandcamp und ich habe jetzt nur einen ganz kleinen Auszug aus dem sehr umfangreichen Back-Katalog spielen können. Insgesamt 122 Veröffentlichungen sind dort zu finden und ich glaube, das macht viel Sinn, sich auf eine dortige musikalische Reise zu geben. The Black Dog begeben. Der The Black Dog ist fast vollständig auf Bandcamp zu finden. Jetzt kommen wir aber zu einer ganz anderen Geschichte und jetzt kommt es tatsächlich zu elektronischer Musik aus damals heimischem Anbau. Anfang der 90er nämlich, da saßen zwei Jungs in einem Studio und wenn die offiziellen Aufträge vorbei waren, dann ist man dort gern länger geblieben und hat eigene Musik gemacht. Wenn man aus dem Fenster guckte, dann konnte man einen Schriftzug sehen, Air Liquid, das war dann auch der Name der Band. Dr. Walker, ursprünglich aus Marburg, Jammin' Unit aus Oberursel, haben sich da zusammengetan, aber Mitte der 90er ging es dann für die beiden weg von Frankfurt. Die ganze Crew ist nach Köln gegangen und dort gab es dann eine Kneipe mit Studio im Keller und viel elektronischer Musik, die der Kristallisationspunkt der dortigen Kölner Szene geworden ist, das Liquid Sky. Das ist ziemlich genau 30 Jahre her und deshalb gibt es nächstes Wochenende ein großes Fest in Köln, im Art Theater in Ehrenfeld nämlich. Da gibt es 303 Jahre Liquid Sky, also genauer gesagt eigentlich 30 Jahre und da werden sich viele Leute aus der damaligen Kölner Elektronikszene wiederfinden. Auch die mittlerweile in die Welt verstreuten Air Liquid werden dort aufspielen. Das ist mittlerweile selten geworden. Der eine lebt mal in Berlin, einer, der mitgemacht hat, mal in New York. Dr. Walker selber sitzt in Portugal und zwar nicht da, wo das Meer ist, sondern da, wo die Talsperren sind, macht abwechselnd Musik und Aufforstung. Aber sie treffen sich jetzt noch mal am 30. Mai in Köln wieder in Ehrenfeld im Art-Theater. Da werdet ihr auch wahrscheinlich Musik von dem Mann hören, dessen Musik als DJ-Set immer so schön im Hintergrund läuft bei den seltsamen Nachrichten aus aller Welt. Und deshalb jetzt noch auf jeden Fall mal ein Stück von Air Liquid. This is not a mind trip, this is a body journey im The Black Man Remix.
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Das war in den frühen 90ern das eine große Ding von Air Liquid, die sich nächste Woche Samstag am 30. in Köln wieder treffen, um dort das 30-jährige Jubiläum ihres dortigen Clubs zu feiern, das Liquid Sky. Einen gibt's noch hinterher, das war damals wohl das andere große Ding von Air Liquid Anfang der 90er, If There Was No Gravity.

Air Liquid, so klang die eine Seite der elektronischen Musik in Frankfurt in den frühen 90ern. Die feiern nächstes Wochenende das große Klassentreffen der Kölner Elektronikszene Mitte der 90er bis in die Nuller hinein bei 30 Jahren Liquid Sky, einer Feier im Art Theater in Köln nächste Woche Samstag. Den ganzen Abend, die ganze Nacht und bis tief in den Morgen. Jetzt noch was ganz Regionales und ein kleiner Tipp in eigener Sache. Morgen Abend im Ono 2 findet mal wieder der Songslam Frankfurt statt, also der Musikerwettbewerb für Leute ohne Elektronik, größtenteils mit Gitarre, Piano und Stimme. Und davon möchte ich euch jetzt auch ein Stück vorspielen von einem Mann, der gerade noch frisch eingesprungen ist, Elis C. Bean Hommage.

0: Das also einer der Teilnehmer beim morgigen Songslam im Ono 2 ab 20 Uhr in Frankfurt-Sachsenhausen trotz sommerlichem Wetters. Und das war's für heute mit Homebase, der Sendung für elektronische Musik und Ähnliches aus heimischem Anbau. Hier geht's gleich weiter mit X wie raus, dem Magazin für den Überblick im Untergrund. Aber vorher gibt's die Nachrichten vom Deutschlandfunk.
1: Uhr, die Nachrichten, zunächst die Übersicht. Ein Rentenbeginn mit 70 Jahren wird durch einen Medienbericht erneut öffentlich debattiert. Die EU-Kommission erwartet für die Mitgliedstaaten weniger Wirtschaftswachstum und halbiert die Prognose für Deutschland. Israels Polizeiminister Ben-Gvir steht nach seinem erniedrigenden Verhalten gegenüber Gaza-Aktivisten international in der Kritik. Die Meldungen im Einzelnen. Noch vor dem Abschlussbericht der eingesetzten Rentenkommission gibt es erneut Diskussionen über eine mögliche Erhöhung des Renteneintrittsalters. Laut Bild-Zeitung plant das Gremium langfristig eine Anhebung auf maximal 70 Jahre zu empfehlen. Weiter heißt es in dem Bericht, es werde vorgeschlagen, das Rentenniveau schrittweise von 48% auf 46% zu senken. Mehrere Mitglieder der Expertenkommission sagten den Funke-Zeitungen, es gebe noch keinerlei Einigung zum Thema. Das Bundesarbeitsministerium erklärte, vermeintliche Zwischenstände kommentiere man nicht. Der stellvertretende sozialpolitische Sprecher der SPD im Bundestag Dieren äußerte sich im Deutschlandfunk skeptisch über die Meldungen. Eine Mehrheit der Bevölkerung lehne eine Anhebung des Eintrittsalters und eine Absenkung des Rentenniveaus ab. Sie seien eher bereit, höhere Beiträge zu zahlen. Kritik kam auch vom Arbeitnehmerflügel der CDU, vom Deutschen Gewerkschaftsbund und der Linken. Die von der schwarz-roten Koalition eingesetzte Kommission will ihre Reformvorschläge im nächsten Monat vorlegen. Die EU-Kommission hat ihre Wachstumsprognose für Deutschland halbiert. Für dieses Jahr wird nur noch mit einem Anstieg des Bruttoinlandsprodukts um 0,6% gerechnet. Das ist der gleiche Wert, den führende deutsche Wirtschaftsforschungsinstitute zuletzt bereits anführten. Die Kommission senkte auch ihre Prognose für die Mitgliedsländer insgesamt. EU-weit dürfte die Wirtschaft in diesem Jahr nur noch um 1,1% zulegen. Im vergangenen Herbst war noch mit 1,5% gerechnet worden. Als Grund führt die EU-Kommission die gestiegenen Preise für Öl und Gas infolge des Iran-Krieges an. Als Nettoenergieimporteur sei man besonders anfällig für den Energiepreisanstieg. Die Brüsseler Behörde plädierte für eine gezielte Unterstützung bedürftiger Haushalte sowie stark betroffener Unternehmen. Eine Unterstützung für viele sei auf lange Sicht extrem teuer. Die Kommission rechnet mit einem stärkeren Wachstum, falls sich die Lage an den Energiemärkten entspannen sollte. Vor einem NATO-Treffen hat sich Außenminister Wadephul zu einer Führungsrolle Deutschlands in dem Militärbündnis bekannt. Wadephul sagte, man stelle sich seiner Verantwortung. Ziel sei eine neue Lastenverteilung, die Deutschlands und Europas wirtschaftlichem und militärischem Potenzial entspreche, betonte der CDU-Politiker mit Blick auf die angekündigte Reduzierung US-amerikanischer Truppen in Europa. Wadephul bekräftigte die deutsche Bereitschaft, sich bei der Sicherung der Meerenge von Hormus einzubringen. Das französische Außenministerium hingegen lehnt eine Beteiligung der NATO ab. Der Nordatlantikpakt sei für Angelegenheiten im Nahen Osten nicht das geeignete Bündnis. Generalsekretär Rutte bemängelte, viele Länder gäben nicht genug für die Unterstützung der Ukraine aus. Heute und morgen kommen die NATO-Außenminister im schwedischen Helsingborg zusammen. Sie wollen über die Unterstützung der Ukraine, die Aufrüstung und die stärkere militärische Unabhängigkeit der Europäer sprechen. Die Bündnisgrünen haben den Vorschlag von Kanzler Merz für eine Teilmitgliedschaft der Ukraine in der EU grundsätzlich begrüßt. Das Vorhaben sei diskussionswürdig und bedenkenswert, erklärten der Osteuropa-Beauftragte Wagner und die Europapolitik-Expertin Kopf. Ziel müsse aber die Vollmitgliedschaft der Ukraine in der EU bleiben. Das Land dürfe nicht dauerhaft in einer Warteschleife zwischen Kandidatenstatus und Beitritt gehalten werden. März hat er angeregt, der Ukraine einen Sonderstatus zu verleihen. Kiew könnte als assoziiertes Mitglied bereits an EU-Gipfeln und Ministertreffen teilnehmen, ohne ein Stimmrecht zu besitzen, schrieb Merz in einem Brief an die Spitzen der Europäischen Union. Die Europäische Union hat sich weitgehend darauf geeinigt, abgelehnte Asylbewerber in sogenannten Rückkehrzentren in Drittstaaten unterzubringen. Die Verhandlungen zu der neuen EU-Rückführungsverordnung seien so gut wie abgeschlossen, erklärten Abgeordnete des Europäischen Parlaments in Straßburg nach Gesprächen mit Vertretern der Mitgliedstaaten. Alle noch offenen Fragen seien mit Ausnahme des Zeitpunkts für das Inkrafttreten der Regelung vorläufig vereinbart worden, hieß es in einer Mitteilung. Die sogenannten Rückkehrzentren sollen sich außerhalb der Grenzen der Europäischen Union befinden. In sie sollen abgelehnte Asylbewerber gebracht werden, die nicht in ihre Herkunftsländer abgeschoben werden können. Unbegleitete Minderjährige sind davon ausgenommen. Wo sich die Rückkehrzentren befinden werden, steht bislang noch nicht fest. Die Bundesanwaltschaft hat zwei Männer angeklagt, die im Auftrag des iranischen Geheimdienstes Anschläge in Berlin geplant haben sollen. Zu den Zielen zählten der Anklageschrift zufolge auch der ehemalige Grünen-Politiker Beck und der Präsident des Zentralrats der Juden in Deutschland Schuster. Ein aus Afghanistan stammender Däne soll demnach im vergangenen Jahr mehrere Adressen, unter anderem die eines jüdischen Lebensmittelhändlers, aus

0: Minister Tajani forderte die Außenminister der EU auf, auf ihrem nächsten Treffen über Sanktionen gegen Ben-Gvir zu beraten. Einen entsprechenden Antrag habe er bereits gestellt. Der polnische Außenminister Sikorski teilte mit, dem israelischen Polizeiminister solle die Einreise in sein Land verboten werden. Polen, Großbritannien und weitere Staaten bestellten diplomatische Vertreter Israels ein. Der deutsche Außenminister Wadephul sagte, das Verhalten Ben-Gvirs widerspreche den Werten, für die man mit Israel stehen wolle. Ein Gericht in Ankara hat den Vorsitzenden der größten türkischen Oppositionspartei CHP abgesetzt. Parteichef Özel und die gesamte Führung wurden ihrer Ämter enthoben, wie die staatliche Nachrichtenagentur Anadolu berichtet. In dem Urteil wird der Parteitag von 2023 wegen Unregelmäßigkeiten für ungültig erklärt. Dort wurde die Parteispitze gewählt. Vertreter der CHP erklärten, es sei unmöglich, das Gerichtsurteil zu akzeptieren. Parteichef Özel berief die Abgeordneten seiner Partei zu einer Sondersitzung zusammen. Zuvor hatte ein Gericht in erster Instanz entschieden, dass die Vorwürfe gegen den Parteitag unbegründet seien. Ein Führungszeugnis zur Vorlage beim Arbeitgeber oder für eine ehrenamtliche Tätigkeit soll künftig auch digital verfügbar sein. Ein entsprechender Vorschlag fand am Nachmittag im Bundestag die notwendige Mehrheit. Voraussetzung für die Beantragung des digitalen Führungszeugnisses ist das sogenannte Bund-ID-Konto. Wer über diesen Zugang zu Online-Verwaltungsdienstleistungen nicht verfügt, muss weiter die Zustellung der Urkunde auf dem Postweg abwarten. Bundestrainer Nagelsmann hat den Kader für die Fußball-Weltmeisterschaft bekannt gegeben. In Frankfurt am Main bestätigte er Medieninformationen, nach denen Manuel Neuer als Torwart in die deutsche Nationalmannschaft zurückkehrt. Ebenfalls nominiert wurde sein Vereinskollege Lennart Karl. Auch Jamal Musiala ist erstmals seit seiner Verletzung bei der Club-WM wieder im Team. Angeführt wird die DFB-Auswahl von Kapitän Joshua Kimmich. Nicht dabei sind etwa Niklas Füllkrug, Robert Andrich und Said El-Mala. Die Fußball-Weltmeisterschaft beginnt am 11. Juni und findet in den USA, Mexiko und Kanada statt. Das erste deutsche Gruppenspiel gegen Curaçao ist am 14. Juni. 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Ein Rentenbeginn mit 70 Jahren wird durch einen Medienbericht erneut öffentlich debattiert. Die EU-Kommission erwartet für die Mitgliedstaaten weniger Wirtschaftswachstum und halbiert die Prognose für Deutschland. Israels Polizeiminister Ben-Gvir steht nach seinem erniedrigenden Verhalten gegenüber Gaza-Aktivisten international in der Kritik. Das Wetter in der kommenden Nacht im Norden und Nordosten wolkig, aber meist niederschlagsfrei, vereinzelt Nebel, sonst überwiegend gering bewölkt oder klar, Tiefstwerte 11 bis 5 Grad, am Tage verbreitet.
1: Das waren die Nachrichtenübernahme vom Deutschlandfunk. 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
1: Heute ist Donnerstag, der 21. Mai und ihr hört XW raus. Heute wieder mit dem Rico und um 18.30 Uhr gibt es dann das Telefonat mit Luna vom Asadi Metal Festival. Das findet dieses Wochenende, Freitag, Samstag in Wiesbaden statt. Und da hören wir dann, wie gesagt, um 6:30 mehr dazu. Jetzt erstmal, was ist heute für ein Tag? Heute gibt es gleich wieder einiges Unterschiedliches, nämlich in Deutschland ist der Welttrinkgeldtag. Trinkgeldtag, so rum. Und in den USA ist Sprich wie Yoda-Tag, Talk like Yoda aus Star Wars. Und auch ist Weltuntergangstag. Jetzt feiern du sollst das Datum. Genau, so klingt dann ungefähr Yoda. Aber genau, neben dem Sprich wie Yoda-Tag ist auch der Weltuntergangstag, End of the World Day, hat ein Radioprediger, der Harold Egbert Camping, vorausgesagt, am 21.05.2011 sollte die Welt untergehen. Jetzt wird das Datum eben gefeiert und der

Man ist wahrscheinlich am 22.05.2011 entlassen worden, weil er mit seiner Prognose nicht richtig lag. Aber genau, jetzt eben zum 25. Mal jährt sich der End of the World Day und deswegen wird heute kräftig gefeiert. Am besten dazu ein Bierchen trinken, viel Trinkgeld in der Kneipe geben und danach wie Yoda sprechen. Dann habt ihr einen perfekten Abend heute. Dann machen wir gleich mal mit Musik weiter. Heute um 19:30 ist in Sachsenhausen im Ponyhof Fulax. Kosten 25 Euro. Die haben jetzt im Mai diesen Jahres ein EP rausgebracht, die weg ist von dem Indie-Rock, den sie früher gemacht haben und mehr cluborientiert mit French House-Referenzen und 70er-Streichern und Ähnlichem. Also ein ziemlicher Stilwechsel. Passend zum French House-Referenzen habe ich den Song Côte d'Azur rausgesucht. Das heute Abend im Ponyhof ab 19:30 geht's los. Ab 19:00 ist Einlass. Und jetzt hören wir mal in die Côte d'Azur rein.

Bei dem schönen Wetter muss man gar nicht zur Côte d'Azur, da kann man auch hier bleiben und heute Abend in den Ponyhof gehen. Da könntet ihr mit Côte d'Azur hören von Fullax. Heute Abend dann ab 7:30 geht's los, 25 Euro Eintritt. Dann, wenn euch das nicht eure Musik so war, haben wir für Sachsenhausen noch einiges mehr zu bieten, nämlich im Ono 2 ist heute wieder Easy Peasy. Heute ist der Martin Kühnel da, freier Eintritt. Da gibt's Italo, Beach Disco und Balear-Musik, also auch nicht so weit weg von der Côte d'Azur. Dann gibt's noch gegenüber vom Ponyhof im Schöpschekeller ist heute die 420-Comedy. Die Kiffer wissen eh, worum es geht. Die Nicht-Kiffer können sich da gern weiterbilden. 20 Euro Eintritt. Da gibt's Comedy zum mit viel Rauch um nichts. Und dann haben wir den nächsten Song, nämlich im Elfer, auch in Sachsenhausen, wieder um die Ecke, auch in Altsachsen, findet sich der Elfer und die haben heute Moondoggy. Und die haben als Support Self dabei, kosten 25 Euro. Moondoggy sind aus Kanada, haben 2019 ihr Debüt rausgebracht, Mad and Noisy. Das aktuelle Album heißt Changing Seasons, Breaking Even. Und das Ganze heute ab 20 Uhr im Elfer. Ich habe einen Song rausgesucht, der heißt Long Nights. Das wird dieses Wochenende bestimmt werden. Einige lange Nächte mit dem langen Wochenende. Deswegen hören wir mal rein. 25 Euro heute im Elfer. Moondoggy.

super entspannte Musik von Moondoggy, der Song Long Night, heute im Elfer. Die können auch ein bisschen mehr Gas geben, aber ich fand den passend zum Wetter einfach eine schöne, entspannte Nummer. 25 Euro heute im Elfer, Moondoggy mit Support Self. Was haben wir sonst noch heute? Gehen wir mal raus aus Sachsenhausen, jetzt geht's zur Brotfabrik. Da gibt's heute die Jam Session im Miteinander, kostenlos. Dann haben wir im Bed Cemetery Skyline, das ist eine finnisch-schwedische Gothic-Rock-Band. Kosten ein bisschen teuer, 46,30 Euro. Dann haben wir noch im Zoom im Saal Kane. Die neue Platte hat den Namen Therapie, da ist wohl der Name Programm. Kreuzberger Rapper hat das Debütalbum, war Farben. Und da geht's heute auch wahrscheinlich gut zur Sache für im Zoom für 36,50 Euro. Und dann haben wir in der Butch Cup was, das dachte ich, das ist nochmal was ganz anderes. Und zwar Hang Massiv. Hang ist ein Schweizer Instrument, das ist wie ein umgedrehtes Steel Drum. Ich lasse am besten schon mal im Hintergrund schon mal die Musik anlaufen, weil das spaced eh so vor sich hin. Und das ist ein Duo, ein globales Pionierduo für die Handpan, nennt sich das Ganze, die Hang. Der Danny Kutt und Markus Offbeat haben schon 4 Alben veröffentlicht, weltweit unterwegs und haben auch schon, ich glaube, Millionen Streams auf den verschiedenen Kanälen. Und kosten 37,50 Euro. Dafür habt ihr dann 2 Typen, die mit einer umgedrehten Steel Drum, also so einer schönen Hang, ein sauteures Instrument, was um die 1.000 Euro oft kostet und früher ganz schwer zu bekommen war. Aber ein wunderschöner Klang und deswegen dachte ich mir, das hat man nicht so oft im Radio, das wollte ich eben mal anspielen. Und deswegen hören wir jetzt Hang Massiv, Eyes of Tara, weil Tara war auch eine Jugendliebe von mir in der Schule hier in Frankfurt, deswegen dachte ich mir, muss ich den Song einfach mal spielen. Heute Abend um 8:30 geht's los in der Cup für 37,50 Euro. Und jetzt kommt Eyes of Tara von Hang Massiv.

Ja, das war Hangmassiv mit Eyes of Tara. Und ja, super entspannte Musik, ein tolles Instrument. Ich sammle zwei Instrumente, aber da konnte ich mir noch keins leisten. Habe nur so eine billig nachgebaute Variante mir mal eine kleine geholt. Aber das ist natürlich ein ganz anderer Klang als dieses Originalinstrument. Also das ist, muss man mal live gesehen haben, ist wirklich ein schönes Instrument, sehr meditativ. Aber die machen eben mit Elektroelementen mit eingebaut. Also insofern ist es eine gute Mischung aus Elektro- und Hangmusik. Dann haben wir wie immer jetzt auch nochmal den Mussorturm. Da gibt's heute Death in Peace. Wie immer solidarischer Preis zwischen 8 und 36 Euro. Das Ganze findet heute um 19 und um 21 Uhr statt und morgen auch nochmal. Und da lese ich einfach mal kurz die Story dazu vor. Während regierungskritische Proteste im Frühjahr 2024 durch die Straßen von Tiflis zogen, entstand dort die Videooper Death in Peace. In der Inszenierung von Ayla Pierrot Arendt, eingebettet in die aufwühlende Klangwelt des Komponistinnen-Duos Nika Pasuri und Ani Zakarejvili, treffen auf vier Leinwänden die Protagonisten dreier unterschiedlichen Nationalitäten aufeinander. Zwei Georgierinnen, zwei Deutsche und ein Russe im georgischen Exil. Ausgestattet mit ihren jeweiligen Vorstellungen von Frieden, Freiheit, Freund und Feind, die sich nicht lösen lassen von ihren politischen Biografien, eskaliert die Situation natürlich. Es ist eine sehr spannende Geschichte wieder im Mussorturm. Und das gibt's da heute und morgen, wie gesagt, heute ab 19 Uhr, solidarische Preisbasis. Ich starte hier schon mal den nächsten Song, sonst kommen wir hier wahrscheinlich vom Interview nicht mehr ganz durch. Was ist sonst noch im Gusti, Gustavsburgpark, bei dem schönen Wetter, perfekte Location, wie immer Salon Gustik am Donnerstag mit diversen DJs. Und im O'Reilly's ist heute ab 22 Uhr nochmal Let's Jam mit dem Nick und verschiedenen Leuten kostenlos ab 22 Uhr am Hauptbahnhof im O'Reilly's Irish Pub. Dann haben wir noch in der wunderbar weiten Welt in Eppstein, gehen die Konzerte jetzt auch mehr und mehr wieder los. Da ist heute Abend Sean Webster. Er hat seit über 20 Jahren ist in der Blues-Rock-Welt unterwegs. Neueste Album kam jetzt gerade am 25.04. raus. Das heißt Light of Day. Und daraus habe ich einen Song rausgesucht. The Bitch Has Gone. Hat er wahrscheinlich ein bisschen Beziehungsprobleme gehabt vor dem Album oder bei dem Album. Jetzt heute Abend ab 20 Uhr, 25 Euro, wie immer Eintritt. Wunderbar, weite Welt. Direkt an der S-Bahn. Eppstein, Sean Webster. The Bitch Has Gone.

wie, wenn ich beim Gitarrensolo ausblenden muss als Gitarrist. Aber jetzt muss ich noch einen Song gleich spielen, bevor das Interview kommt. Aber es lasst noch ein bisschen im Hintergrund weiterlaufen. Sean Webster heute Abend in der wunderbar weiten Welt in Epstein. Und 20 Uhr geht's los, 25 Euro Eintritt. Was ist sonst noch? Heute geht auch schon in Darmstadt das Schlossgrabenfest los. Ein Riesenfest jetzt für 4 Tage. Und 28 Euro kostet eine Tageskarte, 47 für die 4 Tage. Das sind große Bands wie Alphaville und anderes dabei, mal Elève und ähnliches. Insofern gibt es da einiges zu sehen. Und im Schlachthof spielt heute Voodoo Jürgens für 36 Euro. Und dann haben wir noch eben schon schön ab 23 Uhr kostenlos wieder All You Can Dance. Und jetzt kommen wir zum ersten Song vom Asadi Metal Festival. Den starte ich hier gleich mal, dann, damit wir da noch ein bisschen was hören. Das ist Darcy's Fault mit dem Song Soldier's Tale. Und die spielen am Freitag im Kulturpalast in Wiesbaden beim Asadi Metal Festival. Und da wird uns gleich die Luna mehr dazu erzählen. Jetzt erstmal Darcy's Fault mit Soldier's Tale.

0: ganz pünktlich ruft jetzt die Luna an. Dann gehen wir gleich mal dran. Na, und? Hallo Luna.
1: Hallöchen, na ja. Gute, alles fit?
0: Ja, wunderbar. Bei dir auch?
1: Ja, soweit. Aufgeregt. Freudig aufgeregt.
0: Ja, klar. Und ich meine, wahrscheinlich noch mit Vorbereitungen fürs Festival jetzt noch dabei, jetzt noch hier ein Telefoninterview. Bist voll in Action aktuell wahrscheinlich.
1: Absolut, und es ist wundervoll.
0: So muss es sein. Aber jetzt erzähl doch mal, ich habe jetzt gerade schon einen Song von Darcy's Fault gespielt. Die spielen ja am Freitag. Es ist ein Zweitages-Festival, nennt sich Asadi-Festival, findet im Kulturpalast in Wiesbaden statt. Und zum vierten Mal jetzt schon. Seid ihr jedes Mal in Wiesbaden oder habt ihr da unterschiedliche Locations?
1: Genau, dieses Jahr zum vierten Mal. Wir haben angefangen damals in Offenbach im KJK, im Kinder-, Jugend- und Kulturzentrum.
0: Oh ja.
1: Da hat das erste stattgefunden, genau. Und das zweite war im Ayuki in Hanau. Und letztes Jahr und dieses Jahr jetzt im Kulturpalast. Und wir hoffen ein bisschen, dass wir da jetzt auch unsere Base gefunden haben. Es passt von der Größe, von der Anreise und auch zwischenmenschlich mit den Leuten vom Kulturpalast. Das ist alles komplett on point. Und es ist einfach wundervoll. Wir fühlen uns da sehr wohl.
0: Sehr schön. Und wo ist denn der Kulturpalast? Weil ich kannte den gar nicht. Man kennt den Schlachthof, da war ich oft genug. Aber Kulturpalast sagt mir jetzt noch nichts. Wie kommt man da hin?
1: Genau, der Kulturpalast ist in der Saalgasse in Wiesbaden. Das ist in der Nähe vom Theater.
0: Okay, also auch mit öffentlichen und sonstigen Sachen gut noch erreichbar, relativ zentral.
1: Genau, den Kulturpalast gibt es schon länger. Die mussten aber zwischenzeitlich ein bisschen was sanieren lassen. Das hat ein paar Jahre dann gedauert. Und wie ist das halt in der Szene, wenn man da eine Zeit lang nicht aktiv teilnimmt, ist man sehr schnell vergessen und muss sich dann wieder ein bisschen etablieren. Und der Kulturpalast hat, glaube ich, seit letztem oder vorletztem Jahr wieder geöffnet und freut sich gerade sehr, dass er wieder Events hosten darf, was für uns natürlich auch super passt.
0: Sehr schön. Und das Asadi-Festival ist ja, wir haben uns ja auch bei einem Metal-Festival, beim Taunus-Metal-Festival kennengelernt. Und du bist jetzt eine der Organisatorinnen vom Asadi-Festival, was ja auch schwerpunktmäßig ein Metal-Festival ist, auch wenn ein bisschen Punk und andere Musik mit dabei ist. Aber es ist ja nicht nur die Musik, sondern ihr habt ja auch ein Thema bei dem Ganzen. Erzähl doch mal ein bisschen zum Hintergrund, worum es geht und was es da noch für Themen angesprochen werden.
1: Ja, ich versuch's kurz zu halten, denn es ist tatsächlich ein sehr komplexes Thema. Hintergrund, um es mal ganz kurz zu sagen, sind tatsächlich die Menschenrechte im Iran. Ich bin zum Teil Iranerin und 2022 hat da ja die große Frau Leben Freiheit Bewegung angefangen. Bitte nicht irreführen lassen von diesem Namen. Es geht tatsächlich um alle Menschen und generell um Menschenrechte und vor allem um das Bedürfnis nach Freiheit. Denn im Iran werden die Menschen sehr, sehr stark von der Islamischen Republik Iran, also der Regierung, unterdrückt. Und sie haben jetzt endlich die Kraft gefunden, sich dagegen aufzulehnen. Wie gesagt, seit 2022 ohne Pause mal mehr Proteste, mal weniger. Und da ja Metal im Iran verboten ist, weil er satanistisch wäre und damit anti-islamisch, kann es sogar sein, dass man die Todesstrafe bekommt wegen Metal. Und da haben wir uns damals gedacht, ach, ganz ehrlich, so ein Metal-Festival, was wir Azadi nennen, was auf Iranisch einfach Freiheit bedeutet, das ist doch schon ein ziemlich starkes Statement, um eben genau diese Freiheitsbewegung zu unterstützen. Weil wir sind ja auch Benefiz, ne? Und unsere Spendeneinnahmen gehen an Amnesty International, die sich stark für Menschenrechte und vor allem auch für politische Gefangene im Iran einsetzen.
0: Genau, das heißt, du hast gerade schon erwähnt, also das heißt, von dem Eintritt, es ist wirklich ein sehr günstiges Festival noch, zum Preisen kommen wir dann gleich noch, aber das heißt, ihr spendet einen Großteil oder das komplette Teil der Einnahmen oder ein bisschen was müsst ihr wahrscheinlich für eure Organisation und für die Bands noch abzwacken und ein Großteil geht dann aber an Amnesty.
1: Genau, also tatsächlich, die Bands spielen alle für Umme und auch alle Leute, die mithelfen, es machen das ehrenamtlich. Das heißt tatsächlich, unsere Einnahmen gehen, wenn wir gut unsere Umkosten, die wir haben, die wir versuchen, so gering wie möglich zu halten, Nachdem da alles abgegangen ist, wird tatsächlich der Rest komplett an Amnesty International gespendet.
0: Oh wow, also ich meine, weil ihr habt ja auch ein paar etablierte Bands dabei. Und die spielen wirklich alle auch kostenlos, ist ja heutzutage auch nicht mehr ganz selbstverständlich. Also insofern, und ihr schafft es schon zum vierten Mal. Also bin ich großen Respekt, finde ich eine tolle Geschichte, dass ihr das aufziehen könnt. Und es ist auch recht erfolgreich, oder? Also ihr habt die letzten Male, lief schon ganz gut. Ihr seid ja immer größer geworden. KJK war ich mal vor ein paar Monaten. Das ist eine relativ kleine Location. Das heißt, ihr habt euch auch größer und weiterentwickelt und seid da auf jeden Fall auch, habt euch jetzt guten Namen auch gemacht über die Jahre.
1: Genau, wir geben uns Mühe, was bei uns natürlich ein bisschen spannend ist. Wir sind ja kein reguläres Festival in dem Sinne, sondern wir legen uns ja mit einer ganzen Regierung an. Und die Islamische Republik hat eine ziemlich starke Cyber-Army, was bedeutet, dass unsere digitale Werbung sehr, sehr hart eingeschränkt ist. Letztes Jahr zum Beispiel ist unser Event von der Webseite vom Kulturpalast selber 3-mal gelöscht worden. Und das macht es natürlich für uns schwierig, digital irgendwie wirklich Fuß fassen zu können. Das heißt, gerade analoge Werbung, wie auch zum Beispiel bei der Radiosendung mit dabei zu sein, daher nochmal vielen lieben Dank, dass wir das dürfen, das ist für uns halt einfach unglaublich wichtig und nötig. Und wir müssen halt ja uns zeigen, vor Ort sein, nahbar sein, präsent sein. Und das sind halt so kleine Hürden, die wir nehmen müssen. Aber das ist in Ordnung.
0: Aber ich meine, weil du schon erwähnt hast, ich meine, Cyberattacken ist ein Thema, aber ihr seid ja persönlich aber noch nicht bedroht worden, oder? Oder gab es da auch schon irgendwelche Attacken, Mail-Attacken oder sonstiges?
1: Ach, die Roja bei uns aus dem Team und ich, wir beide sind schon bedroht worden, aber das waren halt einfach nur wie sie Drohgebärden, das war nichts, was man ernst nehmen müsste. Die versuchen es halt einfach und hier in Deutschland werden sie auch tatsächlich nichts machen. Da sind wir relativ sicher, da gibt es ganz andere Persönlichkeiten, die viel interessanter wären. Aber sie konnten es halt nicht stehen lassen, dass wir ein bisschen frech sind. Und wir haben tatsächlich, als das Generalkonsulat der Islamischen Republik in Frankfurt noch nicht geschlossen war, haben wir auch tatsächlich davor mal einen kleinen Heavy-Metal-Protest durchgeführt. Und dadurch sind die auch auf uns aufmerksam geworden einfach. Ne? Aber das haben wir uns nicht nehmen lassen.
0: Sehr gut. Aber ich irre ich mich da? Ich bild mal ein, da gab es nicht sogar eine iranische Metalband, die total Untergrund war und die dann auch aus dem Land fliehen musste? Also ich dachte, es gäbe auch eine iranische Metalband.
1: Es gibt einige iranische Metalbands direkt im Iran. Es ist natürlich sehr, sehr schwierig für sie. Das ist alles mit sehr viel Gefahr verbunden. Konzerte zu spielen ist fast unmöglich. Auch tatsächlich zu proben oder auch Aufnahmen zu machen ist immer mit sehr viel Gefahr verbunden. Es gibt einige iranische Metal-Bands, die haben es aber geschafft, ins Ausland zu kommen. Eine davon hat tatsächlich auch schon bei uns gespielt. Das sind Trivex aus UK. Mhm. Und ansonsten sind wir mit einigen in Kontakt. Zum Beispiel mit Confess sind wir so sporadisch in Kontakt. Dann Cat Season, die sind zum Beispiel in der Türkei. Oder auch Out of Nowhere, die sind auch in der Türkei. Mit denen haben wir uns schon ein bisschen unterhalten. Und es gibt auch Black Metal Band tatsächlich von einer iranischen Sängerin, die sind in Kanada, mit denen sind wir auch ein bisschen im Austausch. Und Sina from the Vastland ist zum Beispiel auch ein iranischer Metal-Künstler. Und also es gibt einige und einige sind noch vor Ort, nur aktuell ist es für sie natürlich enorm gefährlich. Daher sind wir da ein bisschen vorsichtig, inwieweit wir über sie sprechen, weil jeder Kontakt mit dem Ausland, gerade in der Zeit der Internetsperre, die ja immer noch stattfindet mit dem Blackout, kann es tatsächlich lebensbedrohlich sein, wenn sie Kontakt mit dem Ausland haben.
0: Ja, unglaublich. Aber deswegen frage ich auch nochmal, toll, dass eben so viele Bands dabei sind. Ich nenne jetzt mal ein paar Namen und die sind ja sowohl aus deutschen als auch, glaube ich, internationaler Bands sind auch dabei. Wir haben Apostasie, Spillflower, Darcy's Fault und einen geheimen Act, der heute morgen dann spielt. Ab 17 Uhr geht das Ganze ja los. Zum Secret Act sagst du noch nichts, oder? Kann ich dir nichts rauslocken?
1: Doch, da kann ich tatsächlich was sagen. Es gibt dann nämlich ein Update. Der eigentliche Secret Act, das funktioniert leider nicht, dass sie zu uns kommen. Wir haben jetzt aber eine andere Band gefunden, die kurzfristig einspringt. Das sind Lykania.
0: Okay, also dann ist der Secret Act nicht mehr so ganz geheim jetzt.
1: Genau, er wird aber hoffentlich nächstes Jahr dann bei uns auftreten. Wir sind da schon in Gesprächen. Es wären, wenn alles geklappt hätte, Dava gewesen.
0: Ah, okay. Und mein, es ist ja wirklich billig. Ein Tagesticket habe ich gesehen, für Freitag ist 20 Euro und für Samstag 25 Euro. Und ein Kombi-Ticket für beide Tage 35 Euro. Habe ich das richtig noch im Gedächtnis?
1: Genau, aber weil wir ja sagen, uns sind irgendwie Menschenrechte sehr wichtig und wir von uns auch behaupten würden, dass wir ein bisschen sozial drauf sind, gibt es bei uns tatsächlich auch vergünstigte Tickets. Einmal online, aber auch direkt an der Abendkasse. Und das läuft tatsächlich auf Vertrauensbasis. Wir haben das letztes Jahr das erste Mal getestet. Das hat gut funktioniert. Und da haben wir gesagt, das werden wir weiterführen, weil wir möchten jedem die Chance geben, eine coole Zeit bei uns auf dem Festival haben zu können, egal wie hoch oder niedrig jetzt das eigene Einkommen ist. Daran soll es nicht scheitern.
0: Also das heißt, wenn jemand mehr oder weniger Hartz IV ist oder irgendwo, oder gibt's ja alles nicht mehr, aber sagt hier, er hat wirklich nicht viel Geld und kommt dann für einen Tag, dann kann er auch für ein günstigeres Ticket bekommen.
1: Genau, und also wir wollen auch keinen Nachweis haben. Wie gesagt, das läuft auf Vertrauensbasis. Das ist völlig in Ordnung.
0: Genau. Aber ich meine, das ist ja bei den Metal-Fans auch, ist ja eine große Familie. Im Endeffekt bin ich ja auch seit Ewigkeiten alter Mettler. Und ich meine, da werden die wenigsten irgendwie rumtricksen wegen 5 Euro oder 10 Euro sparen, weil ich meine, das ist ja eh schon spottbillig für die Menge an Bands. Und gerade an meinem Samstag geht ja morgen um 17 Uhr los, dann mit 4 Bands. Und am Samstag ab 16 Uhr sogar mit 5 Bands, wenn ich es richtig habe, oder?
1: Sechs
0: Bands sogar. Genau, und Roots of Unrest, da spiele ich gleich noch einen Song, ist die sechste Band dann für mich. Und insofern ist da 25 Euro für ein Tagesticket oder auch für ein Kombi-Ticket 35 ist ein Witz. Und deswegen sollte jeder auch, es gibt ja viele Sachen, die jetzt auch solidarische Tickets machen, sowohl vergünstigen als auch, wenn man mehr geben kann, dass man mehr gibt. Aber es ist für einen guten Zweck, also auch wenn ihr ein Ticket habt, habt ihr denn auch so eine Art Sammelbox oder sowas, wo die Leute auch noch spenden können oder sonstiges? Es gibt beim Taunus Metal Festival gab es ja Tätowierer, es gab auch andere Geschichten. Ihr habt ja auch noch einiges neben den Bands angeboten, oder?
1: Genau, da mussten wir tatsächlich auch noch mal ein bisschen was umorganisieren und was wir tatsächlich, also einmal zur Frage Nummer 1, wir haben eine PayPal-Spendenaktion, die ist transparent, also da kann man hinspenden, die ist noch bis Sonntag, läuft die noch, und da werden QR-Codes überall sein, darüber kann man eventuell auch Merch bezahlen oder wenn man sich bei uns was zu essen holen will, was auch auf Spendenbasis ist, dann kann man das tatsächlich darüber machen. Wir haben auch überall so kleine Boxen stehen, da kann man auch gerne irgendwie was reinwerfen, wenn man das lieber ein bisschen anonymer machen will. Und ja, ansonsten zum Sonderangebot, das soll ja am Wochenende schönes Wetter werden. Wir haben da so ein paar Planschbecken für draußen organisiert, denn es gibt einen schönen großen Hof, damit man sich ein bisschen abkühlen kann. Dann werden wir ein sehr cooles Trading-Card-Game mit dabei haben. Der Künstler hat das komplett selber entworfen und hat da was komplett Cooles gebastelt und er wird auf jeden Fall vor Ort sein, das kann man sich anschauen. Man kann dann sogar auch vor Ort dieses Kartenspiel spielen, wenn man Lust hat, in der Downtime oder wenn man gerade irgendwie eine Band hat, die einem vielleicht nicht ganz so zusagt. Der Tätowierer wird leider dieses Jahr nicht mit dabei sein können, aber wir haben gute Nachrichten für alle, denn Inmost Light Tattoo, die ihr Studio in Wiesbaden haben, werden jedem Besucher vom Aussie Festival, wenn man vorweisen kann mit Festivalbändchen, dass man bei uns war, 20% Rabatt geben aufs nächste Tattoo.
0: Na cool, also das ist ja auch eine gute Aktion. Schade, dass der Tätowierer nicht da ist, aber wie gesagt, wenn ihr es im Nachhinein dann mit 20% Rabatt machen könnt, ist ja auch eine coole Geschichte.
1: Genau, das war dann ein sehr angenehmer Kompromiss gewesen für alle.
0: Sehr schön. Und ich habe ja gerade gesagt, 6 Bands. Ich nenne sie trotzdem nochmal für den einen oder anderen, der das mal in der Hand. Wir haben Elven Path, ist glaube ich der Hauptact. Wir haben Lancaster Marin, Fat Problem, Sapphire, Lorraine und Roots of Unrest. Von Roots of Unrest spiele ich gleich noch Burning Paradise. Dachte, das ist ein passender Titel für die Situation in Iran momentan. Weil da ja wirklich gerade wirklich reingebombt und sonst was wurde. Und bei der Bandauswahl, lang können wir nicht mehr machen, aber ein, zwei Fragen habe ich noch. Bei der Bandauswahl, das Festival wird komplett von Frauen organisiert. Es geht ja, hast du ja auch angefangen, dass es zuerst um Frauenrechte, jetzt aber auch generell um Menschenrechte geht. Und Aber ihr seid, das Festival wird von Frauen organisiert und viele von den Bands haben auch Sängerinnen oder Musikerinnen eben in der Band. Das heißt, ist das ein Kriterium bei euch für die Bandauswahl oder wie wählt ihr die Bands aus?
1: Nee, tatsächlich gar nicht. Dass wir auch im Team fast nur Frauen sind, ist Zufall. Das war gar nicht geplant.
0: Okay.
1: Und dadurch, dass ja wir uns eben mit dem Thema Menschenrechte im Iran befassen, das ist ein Thema, was nicht einfach ist. Es ist trotz allem ja auch ein politisches Thema. Und uns ist wichtig, dass die Bands, die Lust haben, uns zu unterstützen, unseren Kurs zu unterstützen, dass sie das machen wollen. Also, dass ihnen das bewusst ist, dass sie halt auch mit ihrem Namen dann wirklich diese Bewegung unterstützen. Und wenn eine Band sagt, ja, wir stehen vollkommen dahinter, wir wollen das supporten, dann sind sie bei uns absolut willkommen. Das ist halt das, was für uns wirklich der wichtigste Punkt ist. Und dann schauen wir natürlich auch immer ein bisschen, wenn wir das Line-Up erstellen, dass wir ein bisschen Variety drin haben. Wir machen immer, dass der Freitag ein Thementag ist. Dieses Jahr ist halt Female und Mixed Fronted. Letztes Jahr war es komplett Black Metal. Und der Samstag ist immer ein bisschen gemischt, damit wir halt auch ein bisschen unterschiedliches Publikum hoffentlich ansprechen können und für jeden ein bisschen was parat haben.
0: Sehr schön. Ja, also tolle Geschichte. Ich freue mich. Ich werde es leider, ich bin ja morgen, werde ich gleich noch ankündigen, bei einem Virusmusikveranstaltung in Oberörschel. Das ist genau die andere Richtung so ungefähr. Aber mal schauen, vielleicht, wenn ich etwas Glück habe, schaffe ich es vielleicht noch am Samstag, am Spätnachmittag oder frühen Abend noch zu euch zu kommen. Ich gucke mal, ob ich es schaffe. Aber Leute, kommt auf jeden Fall bei. Es ist ein ganz tolles Festival. Und ihr seid jedes Jahr immer mehr oder weniger zur gleichen Zeit, immer um Pfingsten rum oder seid ihr da auch flexibel?
1: Wir sind normalerweise immer zwischen April und Mai. Letztes Jahr mussten wir aus organisatorischen Gründen ausweichen in den September, aber normalerweise sind wir immer so April, Mai um den Dreh. Nächstes Jahr wahrscheinlich auch im Mai, denn eine Band, die normalerweise bei uns immer mit dabei sind, das sind Hollowed. Es ist deren Schuld übrigens, dass es das Festival gibt. Vielen Dank nochmal, Tom. Und deswegen haben sie eigentlich einen festen Slot bei uns. Und Hollowed sind nächstes Jahr 10 Jahre eine Band. Wir haben nächstes Jahr auch 5-jähriges Jubiläum. Das heißt, das wird nochmal ein bisschen was Besonderes. Und daher wird es mit sehr großer Wahrscheinlichkeit der Mai werden, da das der große Monat auch für Hollowed ist.
0: Sehr schön. Und dann würde ich sagen, spiele ich jetzt gleich noch Roots of Unrest mit Burning Paradise. Und wer Bock auf Metal, wie gesagt, ist auch ein bisschen Punk, ist eine gute Variation an harten Bands dabei, kommt nach Wiesbaden zum Kulturpalast und unterstützt das Asadi Metal Festival, damit da wirklich auch mal im Iran, es tut sich ja gerade leider im Negativen, mal schauen, wie sich das weiterentwickelt, einiges, aber wir hoffen mal, dass sich da wirklich in den nächsten Jahren einiges weiterentwickelt.
1: Wir sind auf jeden Fall guter Dinge.
0: Genau. Und vielen Dank, dass du dabei warst und wir bleiben auf jeden Fall in Kontakt und ich wünsche euch ganz viel Erfolg und wie gesagt, mit ein bisschen Glück schaffe ich es auch. Ich melde mich dann auf jeden Fall nochmal.
1: Alles klar, vielen Dank. Ich wünsche dir noch einen schönen Tag, ein schönes Wochenende und auch an alle Zuhörer schönes Wochenende und vielleicht sehen wir uns auf dem Asadi Metal Festival.
0: Genau, also danke dir, mach's gut, tschüss.
1: Ciao.
0: Ciao. So, und jetzt kommt Burning Paradise.

vor. Ich habe mich wieder ein bisschen zu sehr verquatscht. Deswegen, ich habe noch dem Max versprochen, dass ich sein Konzert ankündige und auch einen Song spiele, der er mir noch geschickt hat. Nämlich der Song heißt Sphinx und ist mit der neuen Combo. Heute Abend ist mich in der Denkbar wieder Jazz-Salon Max Kluths Beitrag. Diesmal mit dem Olli Rubo an den Drums und der Lara Fischer am Bass. Ganze 15 Euro ist variabel. Man muss es nicht unbedingt, also ein bisschen spendenmäßig, aber 15 Euro wären gewünscht. Und wer es heute nicht schafft, kann die gleiche Truppe nochmal am Samstag, den 23. um 20.30 Uhr im M8 in Mainz sehen, bei der Mainz Jazz Initiative. Da kostet es dann zwischen 15 und 19 Euro Eintritt. Jetzt hören wir ganz kurz mal rein in den Song Sphinx von Max Kluth mit Uli Robo und Lara Fischer.

bisschen auch weiterlaufen und habe noch die anderen Jazz Corner Tipps. Neben Max Kluth heute gibt's Frankfurt Art Bar ist heute Sonic Dialogue kostenlos. Dann haben wir im Mampf Ginger Wait um die 15 Euro. Im Jazzkeller ist heute Cocktails Club and Jazz für 21,69 €. In der Romanfabrik ist morgen dann ab 20 Uhr die Horst Session Nummer 84. Auch solidarisches Preissystem zwischen 6 und 18 Euro. Und der Mosaik Jazz Bar in Bornheim ist Nuance, a Jazz Trialog, auch zwischen 10 und 15 Euro Eintritt. Dann hören wir nochmal kurz den Rest vom Song an und dann geht's weiter mit dem restlichen Moment. Aber bevor ich mich jetzt noch ganz in die Nesseln setze, haben wir nämlich noch ein paar Sachen fürs Wochenende auch angeschrieben worden von ein paar Kollegen. Nämlich im Yachtclub gibt es eine neue Reihe, nämlich diesmal heißt es Yachtclub Dom. Die Reihe heißt Mein Rauschen, kostet 10 Euro Eintritt, geht am Freitag um 22 Uhr los. Ganze ist mitorganisiert von Kiko. Der ist da auch mit einem Live-Set dabei. Hier läuft auch ein Song von ihm, der mir geschickt hat, Lelak. Und er ist dann diesmal zusammen mit DJ Moa aus Hamburg. Die macht Katermucke, auch eine schöne Bezeichnung. Und der Frankfurter DJ Anto, der macht Acid House. Und dann lasse ich das hier so ein bisschen noch im Hintergrund laufen, was eben der Song Lelak von Kiko ist. Was haben wir sonst noch? Am Freitag im Dreikönigskeller spielen Motherhood. Wie immer zwischen 10 und 15 Euro. Das ist eine Avant-Punk-Rockband aus Kanada. Dann haben wir im Rind, das in Rüsselsheim ist morgen das Konzert von Airbag aus Norwegen mit Special Guest Les Wa. Das ist komplett ausverkauft. Das könnt ihr euch sparen. Beim Schlosskramfest spielen am Freitag Jan Delay und Disco Nummer 1. Ist also auch spannend. Jetzt hören wir kurz nochmal bei den Song von Kiko rein, Lilac, bevor ich die letzten Songs spiele.

bevor die Kollegen von CinemaScope kommen und wir wieder auf den Deckel steigen, spiele ich einfach schon mal den nächsten Song an. Das ist nämlich von der Band Time for Art Walks. Die spielen morgen in der Portstraße in Oberursel beim Newcomer TV, wie immer kostenlos. Virusmusik Radio präsentiert das, oder Virusmusik präsentiert das Ganze. Diesmal 4 Bands. Da ist Taxi Studio dabei. Die machen elektronische, beeinflussten Rap. Dann haben wir Nosa Rap. Da ist eben auch Rap geboten. Dann haben wir Destructive. Die habe ich schon bei den neuen jungen Bands gesehen. Die sind richtig geil live, machen Spaß. Metal und Hardcore und ein bisschen Punk. Und Time for Art Walks habe ich den Song genau rausgesucht. Die machen eine Mischung so Post-Rock, Progressive-Rock. Hören wir kurz mal rein. Das morgen Abend ab 20 Uhr. Einlass kostenlos direkt in der Portstraße in Oberursel. Wird wieder toll. Ich werde da morgen Abend auch hingehen. Hören wir kurz mal rein in Time for Art Walks in den Song Now.

wieder ausblenden. Meinen letzten Song komme ich gar nicht dazu. Ich wollte eigentlich von My Bloody Valentine einen Song spielen, aber ich habe dem Mattes von Vaitilos, dem Sänger, versprochen, dass ich nicht nur das Konzert ankündige, sondern auch einen Song spiele. Und deswegen erzähle ich kurz noch was zu der Band und zu der Veranstaltung. Das Ganze ist am Samstag, ab 13 Uhr geht's los im Garten. Das heißt Obbe im Gadde, ist in der Schützenstraße im Maintal, nennt sich das Play It Loud Open Air, kostenlos, ist wirklich im Privatgarten mehr oder weniger. Es sind einige Bands dabei, Custo Mast, Firebände, Niob, Execution, der Luger und eben auch bei Tilos. Und deswegen würde ich sagen, spiele ich jetzt als letzten Song dann eben bei Tilos den Song Bread and Games. Und sonstige Tipps lasse ich jetzt einmal wegfallen. Wie immer um die Zeit, wenn ihr Musik habt, Veranstaltungen, was auch immer, schickt uns eine E-Mail an xviraus@gmx.net. Heute, wie gesagt, habe ich auch auf 3-4 E-Mails reagiert und die Sachen gespielt. Und entsprechend lohnt sich es immer, mal was zu schicken. Und das Interview heute werde ich auch wieder bei www.hearthis.at hochspielen. Das wird danach dann auch bei Spotify als Podcast zu hören sein. Und schaut, es ist ein schönes, langes Wochenende. Nutzt die Chance bei dem schönen Wetter. Geht raus zu den Veranstaltungen, Open Airs, sonstige Konzerte. Ich werde vielleicht auch schauen, dass ich zum Asadi Festival gehe. Mal gucken, wo ich noch lande dieses Wochenende. Das war's mit X wie raus. Nächste Woche bin ich wieder da. Jetzt sind die Kollegen von CinemaScope Show auf der Lauer. Und deswegen kommt jetzt von Vaitilos der Song Bread and Games. Die sind am Samstag dann im Maintal unterwegs.

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4: Es ist Donnerstag. Ihr hört CinemaScope auf Radio X. Eure Lieblingssendung auf der ganzen Welt, wenn es zu Filmen und Kinoneustarts geht. Heute haben wir auch einige Kinoneustarts da und wir haben auch ein paar davon gesehen. Heute läuft ein Alpha. Den hat Heiko und Kerstin geschickt, gesehen. Und die haben uns eine Audiodatei geschickt, die haben wir uns nachher an. Dann In the Grey, der neue Film von Guy Ritchie, der so gefühlt aus dem Nix kam. Also ich habe gar kein Marketing gesehen und plötzlich ist da ein neuer Guy Ritchie-Film. Hat keiner gesehen. Und des Weiteren läuft an Die Legende des Wüstenkindes, Passenger, Mother Mary. Letzte Woche ist angelaufen Meine Freundin Conny, zwei Abenteuer mit dem Kranich Klaus. Den habe ich gesehen und da werde ich euch noch ein bisschen was davon erzählen. Ganz aus lang und ausgiebig. Weil wir wissen ja, unsere Zuhörer sind große Conny-Fans. Deshalb auch wahrscheinlich die Musik heute nur aus der Welt der Conny und Bibi und Tina und so. Vivaldi und ich läuft dann, den hat Gregor gesehen. The North läuft dann, Heiko, Kerstin und Lena haben den gesehen. Eagles of the Republic läuft dann, Miss Moxie. Ehrenamt, eine Kulturreise im ländlichen Raum läuft an. Home Entertainment läuft an, der läuft aber hier nicht in Frankfurt und Umgebung. Wolves läuft an, Trisham 3. Immortals, Baggers Jugend erhebt ihre Stimme. Den hat Gregor gesehen, der läuft auch nur heute. Deshalb überlegt, ob ihr reingehen wollt. Die Kritik von Gregor kommt gegen Ende der Sendung. Heute Abend im Deutschen Filmmuseum. Dann läuft noch NT Live, All My Sons und Glenn Kill lief an letzte Woche, der Sheep Detective mit Hugh Jackman. Und der sieht total bescheuert aus.
1: Ich habe gehört, das Buch ist richtig gut.
4: Und ich habe auch gehört, der Film ist richtig
1: Schafe,
4: gut.
1: Die irgendwie ermitteln, ne?
4: Und ich glaube, ich glaube, der ist richtig gut. Und ich freue mich. Ich freue mich tatsächlich drauf. Und den hat Gregor gesehen. Also Gregor wird nachher eine Kritik machen und ich werde, der wird eine sagen und ich werde nicht zuhören, damit ich den,
1: Ja, du weißt, was es sich dreht. Ich glaube, wir wissen so ein bisschen, aber Schafe. So Schafe als Protagonisten des Films ist schon, ja,
4: aber bevor
1: mega.
4: Es richtig losgeht,
1: klingt gut.
4: Hören wir uns noch ein bisschen Hugh Jackman an, von einem seiner ganz tollen Filme, wo er auch gesungen hat.

0: Filme, in vielen Filmen zu Scheitern von Beziehungen und ganzen Staaten geführt hat. Und das macht der Film The North von Bart Schriever oder Schreiber physisch erfahrbar, nämlich zwei junge Männer an unterschiedlichen Positionen ihres Lebens, die sich seit 10 Jahren nicht mehr gesehen haben und damals beste Freunde waren, beschließen zusammen nach längerer Organisation einen 600 Kilometer langen Weg durch die schottischen Highlands bis ganz in den Nordwesten zu wandern über einen Monat. Und Chris ist irgendwie Geschäftsmann, muss immer Anrufe abblocken, weil die Firma ohne ihn nicht richtig funktioniert, und erzählt seinem Freund Louis, dass er dann eigentlich mit seiner Freundin auch dann Kinder plant, sobald er wieder von der Wanderung zurück ist. Louis hat mal Hochzeitsvideos gemacht, jetzt aber irgendwie nichts und scheint sein Leben nicht so richtig auf die Reihe zu kriegen. Und die beiden wandern zusammen los und sprechen nicht über die wichtigen Teile ihrer Freundschaft, was im Laufe des Films zu Konflikten führt, die aber nicht so kathartisch, hollywoodisch ausgetragen werden wie normalerweise, sondern es wird geschwiegen und durch eine wirklich spektakuläre Landschaft gelaufen, die diesen Film zu einem echten Kinofilm macht.
1: Ja, am Anfang dachte man so ein bisschen, es könnte ein Dokumentarfilm sein über das Wandern, weil die sind diese 600 Kilometer wirklich gewandert, diese beiden Männer und der Kameramann oder der Regisseur auch. Aber es wird eine Geschichte erzählt, oder es wird, eine Geschichte wird eigentlich nicht erzählt, aber eine Beziehung wird beleuchtet. Und die beiden Männer haben bestimmt, gute Ideen, was sie sich erhoffen von dieser Wanderung für ihre Freundschaft, aber auch für sich selbst, für ihr weiteres Leben. Für den einen ist es so ein Abschnitt, und der hat eigentlich, glaube ich, relativ klassische Ideen, wie das Leben sein könnte. Also Job und Frau und Kinder und Familie. Und der andere denkt, eigentlich könnte man vielleicht einfach immer weiter wandern. Aber erstmal ist es wichtig, diese 600 Kilometer vollständig abzuwandern. Und ja, sie reden wenig darüber.
0: Und irgendwann wünscht man sich auch ein paar Bäume. Es ist ein Film, der dieses Wandern erfahrbar macht, und zwar anders als so diese Dia-Shows, die es früher in den Mehrzweckhallen gab, sondern man spürt wirklich den Regen, man spürt den Wind, man spürt die Sonne, man hat das Gefühl, man ist mittendrin, und man spürt vor allem auch die unglaublich fiesen kleinen Kribbelmücken, die Essen Midgets sich einem immer ins Gesicht setzen. Und die beiden begegnen auch immer wieder, aber nicht sehr oft, in dieser einsamen Gegend anderen Wanderern, die ihnen auch irgendwie immer wieder was mitgeben. Ein Film darüber, wie man beim Wandern zu sich selbst kommt, aber eben nicht auf so eine Jakobsweg-Katharsis-artige Weise, sondern hier bleibt viel offen und hier bleibt auch viel ungelöst, und wir erfahren gar nicht so viel, weil sich das alles irgendwie über diese spektakulären Bilder auch transportiert. Also wirklich ein sehr beeindruckender Film, der sehr viel ganz anders macht als Wanderfilme gibt es ja, fallen mir gerade nicht so viele ein, aber was man sich so drunter vorstellen würde.
1: Es ist halt auch, es ist schon auch ein Wanderfilm, aber es ist nicht, also es ist nicht nur ein Wanderfilm, ne? Also ich glaube, die Beziehung und die Selbstfindung ist auch, das ist wahrscheinlich beim Wandern irgendwie oft so vielleicht.
0: Ja, ich würde sagen 5% Beziehung und Selbstfindung und 95%.
1: Naja, nein, es ist, ja, das stimmt, also weil es so wenig Raum einnimmt, weil sie ja so wenig darüber reden, aber es ist schon die ganze Zeit sehr wichtig, das ganz große Drama, also beim Wandern bleibt eigentlich aus. Also es gibt jetzt keine Katastrophen, dass das Zelt wegfliegt oder was weiß ich, ja, obwohl es schon ziemlich manchmal, also ich möchte nicht immer dabei sein. Aber die Beziehung, das wird immer so angerissen, und das ist schon unangenehm. Man möchte immer so sagen, jetzt sag doch mal was, jetzt äußer dich doch mal, und ja.
0: Ja, schweigsame Männer. The North läuft jetzt im Mal-Sehen-Kino, und Lena hat ihn auch gesehen. Endlich.
2: Ja, genau. Ich kann Kerstin und Heiko eigentlich in sehr vielen Punkten einfach nur zustimmen. Der Film zeigt wirklich tolle Naturaufnahmen und erzählt es halt auf eine sehr auch raue, eben eher, also hat es nicht die allerspektakulärsten Aufnahmen der Natur da, teilweise auch wirklich sehr im Regen, im Grauen, einfach authentisch. Und ich habe mich schon 2 Stunden auch so gefühlt, als ob ich irgendwie auch mitwander und auch diese, ja,

0: vielen stillen Momente auch mit aushalten muss, wie Kerstin auch gerade meinte. Manchmal war es aber dann doch auch gar nicht so leicht, es auszuhalten. Ich glaube, diese sehr authentische Aufnahme der Natur entstehen auf jeden Fall dadurch, dass da das Filmteam, da gibt es auch ein Making-of, was man sich anschauen kann, da mitgewandert ist und wirklich sozusagen alles Raue auch miterlebt hat, wird man schon reingezogen in den Film. Aber manchmal dachte ich mir auch so, ja gut, es sind halt auch einfach zwei Typen, die offensichtlich sprechen sollten und sie tun es halt nicht. Und das auszuhalten über die ganze Zeit des Films dann. Und irgendwie wird ja auch suggeriert, dass sie so eine sehr enge, also lange Freundschaft haben. Und da hat mir manchmal doch die Ehrlichkeit irgendwie in dieser Beziehung zueinander gefehlt. Ich habe dann doch auch zwischen den beiden mal irgendwie lustige, schöne, wirklich enge Momente vermisst. Genau, aber wenn ihr euch selbst einen Eindruck machen wollt, vor allem von der wunderschönen Natur und dem Feeling des Wanderns, dann läuft The North jetzt Freitag bis Dienstag immer um 15.45 Uhr in der Harmonie und am Montag auch in der OMU. Und im Mal sehen immer in Original mit Untertiteln Donnerstag bis Mittwoch nächste Woche um 19.30 Uhr jeweils.
1: Welche Sprache ist es? Schottisch?
0: Das ist gespannt. Er ist Holländer, also der eine ist Holländer, der andere Spanier und sie sprechen dann Englisch miteinander. Das ist auch schon sowas, wo ich dachte, ja, also spannend, weil die ja so eine ganz, ganz enge Freundschaft wohl führen miteinander, aber dann doch zusammen quasi diese gemeinsame Sprache Englisch sprechen, aber einzeln dann jeweils ihre eigentliche quasi Native-Sprache. Und ja, das ist dann das Original, ist quasi eigentlich viel auf Englisch und teilweise eben, wenn sie dann mal mit Familienangehörigen oder so sprechen, auch mit anderen Menschen, ja.
1: Also
0: sind keine Schotten sozusagen,
1: die beiden. Täglich immer sehen und dann auch in der Harmonie.
0: Genau.
1: Wir kommen zum nächsten Lied. Wie gesagt,
0: nur Conny und Bibi und Tina,
1: ja,
0: heute.
1: Aber ich mache jetzt eine Ausnahme, so, weil heute ein neuer Guy Ritchie-Film anläuft und Guy Ritchie hatte 2-3 gute Filme. ich habe sehr gemischte Gefühle über seine letzten 10 Filme. Aber wo wir uns alle einig sind, ist, dass er mit Lock, Stock and Two Smoking Barrels, also Bube, Dame, König, Gras, ein Meisterwerk geschaffen hat. Und deshalb hören wir uns jetzt ein Lied aus diesem Film an. One.

0: So, der neue Conny-Film läuft seit letzter Woche im Kino. Meine beste Freundin Conny, ihr habt es erkannt an der Musik. Alle, die ihr Kinder habt, haben sicher irgendwann mal Conny gehört. In dem neuesten Abenteuer von Conny, der heißt Meine Freundin Conny, Abenteuer mit Kranich Klaus, geht es um Conny. Ihre Eltern und der Bruder sind übers Wochenende weg, aber der Opa Willi passt auf Conny auf und sogar ihre zwei Freunde dürfen die Nacht übernachten bei Conny, und der Opa passt auf alle auf und alles ist super. Bis dann aber eines Nachts ein Kranich notlanden muss im Garten oder im Nachbargarten von Conny, und der findet dann aber den Weg in das Haus von Conny, hat den Flügel verletzt, und Conny und ihre Freunde sehen es dann als Aufgabe auf, sich um den Kranich zu kümmern. Und zur Hilfe kommt natürlich auch eine Tierschützerin, Renate, und eine Polizistin, Selena, die auch den Kindern versuchen zu erklären, was mit dem Kranich los ist und warum es wichtig ist, dass es der Flügel schnell heilt, weil die Kraniche ja weiterfliegen müssen. Und die sind, wie sagt man, die gehören ja zu einem Pakt.
1: Schwarm?
0: Zu einem Schwarm.
1: Und heißt das so?
0: Ja, zumindest der Kranich muss schnell heilen. Und so versuchen die halt, dem Kranich die Angst zu nehmen und zu gucken, dass es heilen kann, damit die auch, dass er
1: in seiner Gruppe zurückfinden kann.
0: Genau. Dann, ja. Es gibt da aber auch einen Nachbarn. Jetzt fällt mir der Nachbar nicht ein, aber der hat so einen schönen Rosengarten. Der hat alles so gepflegt. Und der mag Tiere nicht. Hm. Und mag nicht, auch Kinder scheint er nicht wirklich zu mögen. Und das ist so ein bisschen Kriegskram. Und wenn er merkt, irgendein Kind oder Tier ist in seinem Garten und zerstört seinen schönen Garten, dann wird er ungemütlich. Das ungefähr zur aber vielleicht ist der Nachbarn, vielleicht ist er auch gar nicht so schlimm.
1: Ah, vielleicht hat es auch noch eine Heldenreise.
0: Genau, vielleicht gibt es auch einen Grund, warum der Nachbar so kriegscremig ist oder Vögel nicht mag oder Kinder nicht mag. Ich fand, der Film geht 61 Minuten und ich finde, das ist wirklich ein guter Film für Kinoeinsteiger. Also ich habe zwei Kinder mitgenommen. Ich finde immer ganz nett, wenn man Kinder in Pressevorführungen mitnehmen kann, weil diese Filme sind ja nicht unbedingt für mein Alter gemacht. Aber genau.
1: Die besten Kritiker.
0: Genau. Und ein Kind davon war, glaube ich, noch nie in einem Kino oder in keinem Kinofilm. Und ich muss schon sagen, dass der Film ist das Beste für Kinoeinsteiger. Auch mit 61 Minuten finde ich eine super Zeit. Das Kind, das sich den Film angeschaut hat, war 4 Jahre alt. Und das ist wirklich vom Spannungsbogen sehr überschaubar. Und das finde ich extrem wichtig, vor allem für Kleinkinder, wenn der Film einfach nicht zu aufregend ist. Und es ist tatsächlich das Aufregendste oder Spannendste an dem Film ist halt, wenn der Kranich nachts da durch diese Wohnung, weil die Kinder wissen ja nicht, was für Geräusche das macht, es wird aber relativ schnell aufgelöst. Deshalb würde ich euch, falls ihr Kinder habt, die Conny mögen, oder Kinder habt, die gerne mal ins Kino wollen, wie gesagt, mit 61 Minuten und einem niedrigen Spannungsbogen ist Conny. Meine Freundin Conny, Abenteuer mit Kranich Klaus, würde ich sagen, wirklich perfekt. Man kriegt genau das, was sich so Kinder in dem Alter gut anschauen können. Er läuft täglich in Metropolis, er läuft Freitag bis Montags nachmittags im Eldorado, er läuft im Kinopolis und auch im Kinopolis Bad Homburg. Deshalb schaut ihn euch an mit euren Kindern oder auch allein. Vielleicht mögt ihr ja auch einfach so Conny. Deshalb ist es nicht nur für Kinder.
1: Und Kraniche vielleicht.
0: Und Kraniche. Kranich Klaus.
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1: Und zwar findet von morgen Freitag bis Montag, Pfingstmontag, wie jedes Jahr an Pfingsten, die 61. Werkstatt der jungen Filmszene in Wiesbaden statt. Das ist das Nachwuchsfilmfestival Deutschlands. Das älteste und größte, und es zeigt jedes Jahr über Pfingsten an 4 Tagen um die 70 Kurzfilme. Am Samstagabend gibt es einen Kurzfilmabend im wunderschönen Caligari in Wiesbaden, für den es auch noch Karten gibt. Und ich habe mit Philipp Aubel gesprochen, der das Festival seit vielen Jahren organisiert und leitet. Philipp, schön, dass du mit mir sprichst, und ich bin sehr gespannt. Was erwartet uns am Samstag beim Caligari-Filmabend?
3: Hallo Lena, vielen Dank für die Einladung. Also der Caligari Kurzfilmabend der Werkstatt der jungen Filmszene, die dieses Jahr in die 61. Ausgabe geht, bietet einen guten Überblick über das, was junge Filmschaffende die letzten beiden Jahre gemacht, gedreht, entwickelt haben, umgesetzt haben. Wir haben dieses Jahr einen kleinen Schwerpunkt mit demokratischen Erzählen. Da kam ja ein wunderbarer Film aus Hamburg mit dem Titel, wo eigentlich schon alles mit fast gesagt ist, Kinder haben Rechte, wo Kinder mal danach fragen, was haben sie eigentlich für Rechte? Und Erwachsene müssen einfach mal gnadenlos antworten. Dann zeigen wir Basima, Our Threads of Life. Es geht um Frauenrechte, um Frauenemanzipation in Ägypten. Aus der Sicht einer Filmemacherin und ihrer Oma, sich dem Handwerk der Teppichknüpferei verschrieben hat.
1: Und ganz besonders bei der Werkstatt der jungen Filmszene und auch beim Caligari-Filmabend ist ja das immer nach den Filmsichtungen ein Filmgespräch stattfindet. Also können wir das auch erwarten an dem feierlichen Abend?
3: Klar. Also es gibt die Blöcke, also unsere Programme laufen alle gleich ab. Es gibt Filmgespräche, es gibt Diskussionen. Das Publikum ist auch im Caligari herzlich eingeladen, sich zu beteiligen, Fragen zu stellen oder einfach was zu kommentieren. Zu sagen, das war ein cooler Film oder das war kein cooler Film.
1: Okay, dann sind wir sehr gespannt. Danke dir. Ja, also genau das macht auf jeden Fall dieses Festival aus, in den Dialog zu kommen. Und das komplette Festivalprogramm findet ihr auf der Seite des Bundesverband Jugend und Film unter Junge Filmszene, Werkstatt Programm oder auch bei Instagram unter Junge Filmszene oder Bundesverband Jugend und Film, alles zusammengeschrieben. Kommt doch gerne vor allem vorbei zum Festival Luft schnuppern am Samstagabend im Caligari in Wiesbaden. Es gibt noch Karten online. Es gibt auch noch Karten an der Abendkasse. Einlass ist um 19.30 Uhr.
0: Sehr schön. Und du hast noch einen Programmhinweis.
1: Genau. Und zwar das Naxos-Kino am Dienstagabend zeigt Ninx, das kommt von Ninjos, aber mit einem X hinten. Und ich lese einmal den Text von Tina Jani. Carla ist verträumt, Carla ist charismatisch und Carla ist trans. Zusammen mit ihren Eltern wächst sie in der mexikanischen Kleinstadt Tepoztlán auf. Sie liebt es, sich zu schminken oder zu verkleiden. Aber manchmal wächst ihr die Welt auch über den Kopf. Dann versteckt sie sich stundenlang in ihrem Zimmer. Zum Glück hat Carla Freundinnen und eine Familie, die sie unterstützen. Oft verstehen und immer auch mal herausfordern. Über 8 Jahre hinweg begleitete der Trans-Filmemacher Cani La Puerta seine Protagonistin in ihrem Alltag und ihrer Transition. Es ist schwer auszusprechen. Nins, das Leben glitzert, läuft am Dienstag im Naxos-Kino und wie immer auch mit Filmgespräch. Diesmal zu Gast ist Jessica Punkhardt. Sie ist eine Trans-Beraterin. Genau.
0: Das war's schon mit dem Programmkino-Tipps. Dieses Jahr kommen ganz viele tolle Kinomacher wieder in die Kinos. Und es gibt so viele, auf die ich mich freue, auch Blockbuster-Kino. Und am 10. Juni kommt mit Disclosure Day der neue Film von Steven Spielberg. Und wir hören uns jetzt Musik aus einer seiner besten Filme. Generell einer der besten Filme aller Zeiten. Und ihr dürft mir nicht widersprechen. Viel Spaß.

0: So, Lena hat es nicht direkt erkannt, sie hat gesagt, oh, es hört sich sehr romantisch, sehr romantisch an. Ist, ja, und dann habe ich gesagt, es ist einer der romantischsten Filme, die je gemacht worden ist. Ihr habt es natürlich alle erkannt. Es war Jurassic Park. Ganz,
1: toller Film.
0: Ganz großes
1: wirklich
0: Kino.
1: Toll.
0: Und jetzt kommen wir zur nächsten Kritik, und zwar auch wieder von Heiko und Kerstin aus der Dose. Kommt jetzt was zu Alpha.
2: Endlich kommt der neue Julia Ducournau-Film auch in die Frankfurter Kinos. Ist schon länger angelaufen, aber das Mal-Sehen-Kino hat sich jetzt erbarmt und zeigt ihn in der Spätschiene. Alpha heißt er. Und Alpha ist der Name der Protagonistin. Sie ist 13, lebt mit ihrer Mutter zusammen und hat sich gerade in der Schule frisch verliebt, hat ein Tattoo abbekommen, als sie gerade besoffen auf einer Party war und vor sich hingekotzt hat. Und das wurde mit einer scheinbar nicht ganz sterilen Nadel verabreicht. Und nun denken alle in der Schule, dass sie ein Virus hat. Und das Virus ist kein normales Virus, sondern es verwandelt Menschen in Marmorstatuen. Und das ziemlich langsam und ziemlich schmerzhaft. Sie wird geächtet, und das, wo sie doch gerade frisch verliebt ist. Und dann zieht auch noch ihr sehr, sehr magerer Bruder in die gemeinsame Wohnung ein. Ihre Mutter ist Ärztin, und warum der ausgerechnet bei ihr im Zimmer schlafen muss, der Bruder der Mutter, also ihr Onkel, erfährt man im Laufe des Films, weil es scheint irgendeine Verbindung zwischen Alpha und ihrem Onkel zu geben.
3: Ja, es gibt so eine Art, ja, es wird das Wort Dämon auch mal verwendet, und ein roter Wind spielt eine Rolle, der möglicherweise auch irgendwie kulturell mit der Familie vergesellschaftet sein kann, weil die Mutter der beiden Geschwister, also die Oma, hat auch eine Idee, wie man diesem roten Wind beikommt. Also sind so mehrere Ebenen, die hier eine Rolle spielen. Also die ganze Gesellschaft spielt verrückt wegen diesem Virus, was bestimmte Menschen, also bestimmte Personengruppen befällt, und wo man aber nicht so genau weiß offensichtlich, wie man damit umgehen soll, und dann aber eben auch dieser rote Wind, der möglicherweise in der Familie irgendwie eine Rolle spielt. Das ist eigentlich so ein bisschen, ja, also es ist eigentlich nicht so richtig klar in dem Film Alpha. Also es geht, glaube ich, um sehr, sehr viele Themen ineinander verschränkt. Auf jeden Fall geht es stark um Alpha, die eine Sonderrolle hat und in der Schule ausgegrenzt wird und eigentlich ihre Rolle im Leben suchen muss unter Extrembedingungen, wobei man auch nicht immer weiß, was Realität ist und was vielleicht Träume sind oder Albträume. Das spielt auch immer wieder eine Rolle.
2: Ja, und vielleicht ist der Zuschauer ein bisschen verwirrt, weil es halt aus der Sicht einer 13-Jährigen erzählt wird, die in einer sehr, sehr düsteren Welt lebt. Also eine Coming-of-Age-Geschichte, und das ist die Spezialität von Julia Ducournau, die auch Raw und Titan, in dem ein ziemliches Schlachtfest in Cannes veranstaltet wurde. Sie hat dafür die Goldene Palme bekommen vor ein paar Jahren. Und hier schaltet sie einen Gang zurück und schafft diese ja fast Nachtwelt, in der auch selbst Straßenlaternen gar nicht die Kraft haben, die Welt um sich rum zu beleuchten, sondern wie so trübe Monde im Raum ragen. Und die ganze Szene, in der das spielt, auch ein Club, der vorkommt, sieht aus wie das CBGB in den späten 70ern in New York. Und der Bruder, gespielt von Taha Rahim, also der Onkel, sehr, sehr hager, scheint auch wie ein Klon von Richard Hell zu sein, der diese spät 70er Szene in New York irgendwie repräsentiert. Auch ganz schwer zuzuordnen, wo das Ganze überhaupt spielen soll. Also Julia Ducournau, eine Meisterin der Bildgewalt. Es gibt ein paar unglaubliche Szenen, zum Beispiel in einem Schwimmbad, aber auch ein paar ziemlich heftige Krankheitsszenen, wobei die Leichen dieser Viruserkrankung dann wieder einfach wunderschön aussehen, weil sie dann so marmorierte Statuen werden. Ein bisschen wie in Die grüne Wolke, in der die Versteinerung dann aber sehr viel schneller geht in diesem Kultjugendbuch. Alpha ist ein düsterer,
3: sehr düster,
2: stylischer, toll gespielter Coming-of-Age-Film. und läuft jetzt im Malseen-Kino um 22 Uhr.
3: Also man muss wirklich sagen, die Hauptdarstellerin, die Melissa Boros, die Alpha spielt, die ist der Hammer, finde ich. Also,
2: ja. Sieht irgendwie sehr, ja, krank und unsicher aus und ist sie dann aber gar nicht irgendwie. Wobei wissen wir auch gar nicht so ganz genau.
3: Ja, wir wissen vieles nicht, aber also der Film ist düster, aber er hat mir doch sehr gut gefallen. Das ist sehenswert.
2: Alpha im Malseen-Kino.
0: Ja, da habe ich...
1: Kam Kill Bill.
0: Ja.
1: Du hast genau gehört, Daniel.
0: Da immer. Kam Kill Bill und wir haben vorhin geredet, dass ich heute nicht nochmal die ganze Zeit Kill Bill spiele, sondern natürlich Conny. Deshalb aus dem neuesten Conny-Soundtrack hier...
1: Der neueste Scheiß.
0: Und dann haben wir einen Anruf gleich.

0: Also, das war natürlich nicht aus Conny, sondern aus den vier Jahreszeiten von Vivaldi. Weil heute läuft ein Kinofilm an, der heißt Vivaldi und ich. Mal sehen, wird uns Gregor gleich, der ruft jeden Moment an, wird uns gleich natürlich sagen, ob es irgendwas mit dem Vivaldi zu tun hat oder ob es einfach ein neuer Name ist für, keine Ahnung. Wen würdest du Vivaldi nennen? Ein Hund vielleicht, Vivaldi. Ein Haustier.
1: Wird es auch genauso geschrieben?
0: Ja, wird so geschrieben.
1: Und der Titel ist genau?
0: Vivaldi und ich.
1: Aha, ja, das...
0: Also entweder basiert es, mal gucken.
1: Ja, genau, einfach so Labrador und ich halt. Genau.
0: Also entweder ist es ein Tierfilm oder es geht tatsächlich um die Musik oder es ist halt so ein Biopic.
1: Ja.
0: So wie der
1: oder
0: König,
1: kommt
0: der
1: raus,
0: König
1: und ich. Oder es kommt raus, noch ein eigentlich ein Mensch gab, der hätte noch viel, viel bekannter sein müssen und hieß auch Vivaldi und das Ich findet raus, das ist eigentlich, weißt du, wie ich meine? Man wird sehen. Also ja. Ob es um welchen Vivaldi es
0: und
1: sich dreht.
0: Ob es um die vier Jahreszeiten geht. Aber das hoffentlich wird uns Gregor gleich aufklären.
1: Wir warten auf die Leitung.
0: Aber wie gesagt, die vier Jahreszeiten finde ich super schön für klassische Stücke. Und da haben wir den jetzt...
1: In der Leitung, sehr gut.
0: Jetzt muss ich nur noch... Hallo?
2: Ja, hallo Daniel.
0: Hallo, wir haben gerade was aus den vier Jahreszeiten gespielt und uns dann halt natürlich gefragt, ob es in dem Film Vivaldi und ich um Vivaldi, den Komponist, geht.
2: Ja, da geht's drum, aber eigentlich geht es ja um eine junge Frau, deswegen aus deren Perspektive das Ganze geschildert wird. Deswegen geht es ja nicht so sehr um die vier Jahreszeiten, sondern es geht eher um diese angehende Musikerin. Vivaldi und ich ist ein italienischer Film und zwar handelt er davon, dass in einem Waisenhaus die jungen Musikerinnen werden nicht nur wie Vieh gebrandmarkt, sondern zudem bei Volljährigkeit an reiche Mäzen verkauft. Und als der erkrankte Musiklehrer Antonio Vivaldi auftaucht, weckt er besonders bei der talentierten Musikerin Cecilia den Wunsch nach Unabhängigkeit. Das Ganze ist eine Literaturverfilmung von einem Opernregisseur mit dem Namen Damiano Michietto. Und der stellt eben den Konflikt Kraft der Kunst versus Macht des Geldes entgegen. Das Ganze, die Geschichte erzählt er mit Humor, Tiefgang und eleganten Bildern. Das Ganze fängt mit reichlich entsättigten Farben an, zu Beginn mit Cecilias Briefen an die unbekannte Mutter. Sie ist ein Waisenkind. Und allmählich entwickelt die Kamera zu Vivaldis Klängen zunehmend Kraft und Energie. Der Film hat zwar schöne Postkartenbilder, aber insgesamt überwiegt doch die feministische Botschaft. Es ist außerdem auch ein relativ unterhaltsamer Film. Ich fand ihn relativ spannend erzählt und ich fand Vivaldi und ich ziemlich gelungen insgesamt.
0: Ja, und wo läuft er?
2: Ich habe nicht nachgeguckt. Ich glaube, er läuft im Cinema.
0: Ja, kann ich gerade gleich nachholen.
2: Müsste nachholen, ja. Ich gehe mal über zu Immortals, weil der ja heute Abend ein einziges Mal läuft. Es ist auch immer so, dass bestimmte Verleiher in Frankfurt gar nicht unterkommen und so ist es ähnlich mit dem W-Filmverleih. Die machen zwar ziemlich gute Pressearbeit, aber in Frankfurt laufen ihre Filme eher selten oder die laufen meistens nur ein einziges Mal im Filmmuseum und so ist es heute auch mit dem Film Immortals. Bagdads Jugend erhebt ihre Stimme, den ich ebenfalls recht gelungen fand. Und zwar, heute Abend ist die Schweizer Regisseurin Maya Tschumi anwesend. Sie ist zurzeit mit dem Film auf Kinotour und ist innerhalb der globalen Perspektivenreihe in Frankfurt. Das ist jetzt auch heute Abend die letzte Veranstaltung von der globalen Perspektiven, Filmfest. Sonst war das immer in der Evangelischen Akademie, die sind auch Mitveranstalter. Und dieses Mal sind die meisten Veranstaltungen im Filmmuseum, also im DFF-Kino. Wie gesagt, da wird auch der Film Immortal heute Abend um 20.30 Uhr gezeigt. Und zwar Maya Tumi kreiert in ihren Bildern, die für einen Dokumentarfilm doch sehr genau komponiert sind, mit nächtlichen Aufnahmen, ein Gefühl der Angst. Das Ganze ist auch als Mischung aus Doku und nachinszenierten Aufnahmen angelegt. Und die beiden Protagonisten werden ja im Nachspann auch als Co-Autoren genannt. Im ersten Kapitel stellt sie Mela, genannt Milo, in den Fokus, die von ihrem Vater unterdrückt wird. Und am Ende des ersten Teils verschwindet, dann sucht eine Freundin nach ihr und steht gewissermaßen beim Vater vor verschlossener Tür. Im zweiten Part steht ein aufstrebender Kameramann im Mittelpunkt und im dritten Part kommen die beiden dann zusammen. Und wie gesagt, die Khalili heißt er. Und die beiden haben halt auch an dem Drehbuch mitgeschrieben. Es wird halt vieles nachinszeniert, weil die Kamera damals nicht dabei war und auch um Personen zu schützen. Angeschnitten werden dabei nicht nur die Machtgefüge der Clans, der Eltern und der Regierung, sondern ebenso die marginalisierte Rolle von Frauen. Ich fand es ein ziemlich eindrucksvolles Werk, wie gesagt, nicht nur wegen der Fotografie, sondern auch wegen der Botschaft. Es werden auch, wie gesagt, Dokumentaraufnahmen gemischt, gewissermaßen mit der nachinszenierten Geschichte. Und die Protagonistin, die ist, glaube ich, heute nicht in Frankfurt dabei, Milo, aber die ist zurzeit in Deutschland, die war auch bei einigen Terminen mit dabei.
0: Und er läuft jetzt gleich im Filmmuseum, 20.30 Uhr.
2: Ja, läuft nur einmal im DFF-Kino heute. Ja.
0: Genau, und ich habe nachgeschaut, Vivaldi und ich läuft täglich im Cinema.
2: Ja.
0: Bevor du hast ja noch zwei Filme, ich spiele 20 Sekunden Musik, damit wir uns auf den nächsten Film einstellen können und dann geht's weiter.
2: Dürfen auch 30 sein.
0: Okay, kurzen Moment.

0: So, ich weiß nicht, ob du es gehört hast, Gregor, aber wir haben gerade den Imperialen Marsch gehört.
1: Und ich habe mitgesungen.
0: Wir haben eben gerade John Williams gehört von Jurassic Park und jetzt eben gerade nochmal John Williams von der Star Wars Trilogie, der ursprünglichen.
2: Mit, ja, ich würde, bevor wir zum Yoda Baby kommen, mit Glenkill anfangen.
0: Ja, bitte.
1: Wir sind sehr gespannt.
2: Als Nachtrag von letzter Woche. Ich glaube, ich habe auch vor 2 Jahrzehnten mal das Hörbuch gehört von Glenkill. Ich kann mich überhaupt nicht mehr dran an den Plot erinnern. Ich habe es mal überflogen bei Wikipedia. Aber ich konnte zumindest, als ich den Film gesehen habe, feststellen, dass da von dem Roman von Leonie Swann relativ wenig überlebt hat. Es ist eigentlich nur die Ausgangssituation übrig geblieben. Und ein paar Figuren und die Schafe wurden allerdings auch schon umbenannt. Zum Beispiel Othello heißt jetzt auch nicht mehr Othello, das schwarze Schaf. Der hat jetzt einen anderen Namen. Der wird, glaube ich, von Patrick Stewart im Original gesprochen. Und die Miss Marple gibt's auch nicht mehr. Das kluge Schaf, das den Fall am Schluss auflöst. Also die haben andere Namen und aber die Ausgangssituation ist zumindest geblieben. Nämlich Glenkill handelt von einer Schafsherde, die den mysteriösen Mord an ihrem geliebten Schäfer George aufklären will. Weil George hat den Schafen jeden Abend Krimis vorgelesen und dann fangen sie an, aus ihrer eigenen Perspektive zu ermitteln und menschliche Verdächtige ins Visier zu nehmen. Denn der trottelige Dorfpolizist im Dunkeln tappt. Er glaubt nämlich, George Tochter als Erbin des Vermögens als Täterin gefunden zu haben, aber die tierischen Ermittler wissen es besser. Das Ganze ist der erste Realspielfilm von Minion-Regisseur Kyle Balder. Allerdings wird natürlich auch hier vieles animiert. Das Ganze ist eigentlich auf familienfreundliche Unterhaltung angelegt mit manchmal überdrehtem Humor, weswegen dann der düstere Tonfall der Vorlage das nicht ins Skript geschafft hat. Das Ganze ist recht nett. Ich wusste nicht, wer der Killer ist. Andere haben geschrieben, sie wussten sofort. Es so viele Verdächtige gibt's nicht. Die Geschichte ist relativ nett. Wenn man es im Original guckt, hat man auch relativ viele bekannte Sprecher. Im Deutschen sind Anke Engelke und ich glaube Bastian Pastewka ist auch dabei als Sprecher vertreten. Wie gesagt, das Ganze ist schon recht nett, aber es war auch mal in Deutschland als Trickfilm angedacht, aber die die Trickfirma, die unter anderem die Werner-Filme animiert hat und das kleine Arschloch, die sind dann nach ein paar Jahren pleite gegangen und deswegen müssen es halt die Amis gewissermaßen rausreißen jetzt mit Glenkill. Kann man sich angucken, ist ganz nett, aber ja, kommt jetzt nicht so ganz ans Buch ran.
1: Schade, wir hatten es gehofft. Ich hab's
0: aber auch. Es sieht trotzdem
1: Buch
0: gut aus.
1: Und nämlich schon oft, oder das Buch hat mir jemand empfohlen. Und irgendwie ist es einfach eine sehr interessante Geschichte. Schade, dass es nicht drankommt. Naja, obwohl, Gregor,
2: ja,
1: du dir auch sagst...
2: Wie gesagt, man kann es sich angucken. Ist ganz spaßig eigentlich.
1: Aber halt nicht mehr so nah am Buch.
2: Ja. Ich habe vergessen zu, doch, im Fernsehen doch, dass Hugh Jackman den Schäfer spielt, hat mich jetzt gewundert, denn der segnet ja ziemlich bald das Zeitliche, aber der taucht dann immer wieder in Traumsequenzen und Rückblenden auf, damit die Rolle auch ein bisschen größer wird dann.
0: Ja.
2: Der bekannteste Schauspieler neben Emma Thompson im Cast.
0: Ja, den sehen wir auch noch Ende des Jahres noch als Robin Hood.
2: Nächsten Monat kommt er ja schon.
0: Freue ich mich schon.
2: Ja.
0: Deshalb jetzt Glenkill und dann Robin Hood. Hugh Jackman ist zurück auf den großen Leinwänden. Aber du hast noch was anderes Großes gesehen.
2: Ja, genau. Der Mandalorian und Grogu hieß ja am Anfang das Yoda-Baby. Das ist der Kinoableger. Es gab 3 Staffeln, ich habe jetzt 2 gesehen, deswegen kannte ich die wenigen Figuren, die aus der Serie noch übrig geblieben sind, jetzt außer natürlich den beiden Protagonisten, nicht. Die Warlords tauchen am Anfang auf im Prolog. Es gibt so einen Action-Prolog, so ein bisschen wie James Bond-mäßig, der eigentlich wenig mit dem restlichen Film zu tun hat, wo die Warlords aus der 23., also der vorletzten Folge, nochmal auftreten. Ein anderer Warlord ist auch später noch dabei, spielt noch eine wichtige Rolle. Also es gibt aus den letzten Folgen noch 2, 3 Figuren oder ein paar mehr, aber die sind nicht so wichtig. Man kann also einsteigen, ohne dass man die Serie gesehen hat. Man muss eigentlich jetzt nur wissen, dass der Mandalorian, das ist ein Kopfgeldjäger, der zusammen mit dem mit seinem kleinen Schützling Grogu auf die Jagd nach den letzten Überlebenden der des dunklen Imperiums geht, und er arbeitet jetzt für die neue Republik in Person von Sigourney Weaver, die so ein bisschen Alien-Referenz ist. Er hat mich, die Monster haben mich auch streckenweise an Alien erinnert, an die Figuren von Giga, an die Schöpfung, vor allem die Drachenschlange. Die sieht relativ gruselig aus, könnte durchaus aus der Feder von Giga stammen. Ansonsten geht es insgesamt, um den Plot will ich jetzt nicht mehr so viel erzählen. Es geht eigentlich darum, einen Auftrag für die neue Republik zu erfüllen. Die ist auf der Suche nach einem Unbekannten namens Commander Coin, und die notwendigen Informationen können die Hutt-Zwillinge geben, nämlich die Nachfahren von Jabba the Hutt, und Jabbas Sohn ist entführt worden, und der Mandalorian soll eben diesen entführten Sohn wieder zurückbringen, und um die notwendigen Infos zu kriegen. Aber natürlich spielen die Hutten dann nicht mit richtigen Karten. Das Ganze ist gewissermaßen, es gibt so eine Zäsur nach einer Stunde, es sind gewissermaßen so 2 Folgen von Mandalorian mit, wie gesagt, einem Prolog. Ich fand's relativ flott erzählt. Wenigstens dreht sich der Plot einmal nicht um die Rettung des ganzen Universums, aber es ist keine sonderlich tiefgründige Story. Zumindest dieser Null hatte Planet als Schlupfwinkel, der hatten, liefert eine farbenprächtige Kulisse für das Finale, wo der Mandalorian in echte Bedrängnis gerät und der als Nasch- und Spielkind für die Komik zuständige Grogu endlich in Aktion treten darf. Die Stunts und Effekte sind gewohnt eindrucksvoll. Die Musik von Ludwig Göransson, der wurde immer bei der Serie zu Recht immer sehr gelobt, aber ich finde, seine volle Größe entfaltet er erst beim Nachspann, wenn kein Mensch mehr im Kino drin sitzt, nämlich wo er da Folk, Elektronik, Bombast, Big Band Sound und Synthi-Swing geschickt zusammen mixt. Davon merkt man während dem Score eigentlich nicht so viel. Ich habe ihn in 3D gesehen, braucht man nicht, das kann man sich eigentlich sparen. Was man aber vielleicht das Geld dann doch ausgeben soll, und das ist dann wieder, glaube ich, 3D dabei, ist IMAX, weil ich habe ihn nicht im IMAX gesehen, und das Bild wechselt dauernd. Man merkt schon, das Bild ist für IMAX angepasst worden. Das von Szene zu Szene wechselt zwischen Balken und dann wieder 4:3 ständig. Das ist, wie gesagt, das Bild wurde schon für IMAX angedacht. Das habe ich auch letztens schon 1, 2 Filme gesehen, die eigentlich in IMAX richtig zur Geltung kommen. Ich finde ihn insgesamt in Ordnung. Er ist relativ kurzweilig. Er ist actionreich, ein bisschen wenig Humor. Da ist, wie gesagt, der Grogu zuständig. Und man darf jetzt keinen neuen Krieg der Sterne-Teil erwarten, sondern es ist halt Mandalorian. Nicht mehr, aber auch nicht weniger.
0: Gut. Hallo. Ich bin mal gespannt.
1: Du wolltest gerade Hallo sagen.
0: Ich wollte Hallo sagen. So, und dann wolltest du noch mal kurz was ansagen, was nämlich in Karlsruhe
2: genau,
0: stattfindet.
2: Ja. ein kleiner Hinweis noch. Morgen startet das 8. Technicolor Festival in Karlsruhe. Da sind auch die Frankfurter von Terza Visione dabei. Die steuern drei Kopien bei unter anderem einen Mondo-Film, der sich allerdings nicht um Mondo-Kannibale dreht, sondern das ist einer aus den 60er Jahren. Die Banditen von Mailand ist sehr gelobt von Ihnen und die Sexkomödie der Filou habe ich gesehen. Na, der ist ganz nett. Was ich schon gesehen habe, Satanische Spiele zum Beispiel, auch sogar im Kino, der am Samstagabend läuft, der ist wirklich sehr gut. Mit Simone Signoret, ein amerikanischer Film. Ansonsten ist alles dabei, Jerry Lewis, Komödien, Danny Kaye, Musical, Western ist dabei, Abenteuerfilm mit Errol Flynn. Es ist schon toll, war die alten Filmkopien, es laufen hauptsächlich deutsche Fassungen auf der großen Leinwand in Karlsruhe zu sehen. Karlsruhe Schauburg ab morgen, das ganze Wochenende über bis Montag, das Technicolor Festival.
0: Super, dann auf nach Karlsruhe zur Schauburg. Genau. Danke, Gregor, für deinen Anruf.
2: Oder zum Yoda Baby.
0: Ja. Oder zum Yoda-Bell. Das sind eure Optionen fürs Wochenende. Oder raus in die Sonne.
2: Ja.
0: Danke, dass du
1: oder
0: angerufen hast.
1: Oder zur Werkstatt der jungen Filmszene nach Wiesbaden.
0: Ja. Und dann sehen wir uns nächste Woche.
2: Ja, bis dann.
0: Ciao, ciao.
2: Tschüss.
0: So, das war CinemaScope, eure Filmsendung. Im Studio waren
1: die Lena
0: und der Daniel. Dann hatten wir noch Kritik von Heiko und Kerstin. Wir haben jetzt hier noch 1,5 Minuten. Bevor wir, wer seid ihr?
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0: Die Dauerwelle losgeht. Was aber auch momentan läuft und was ganz cool ist, ist natürlich die letzte Staffel von The Boys. Und da werde ich gerade noch ein Lied aus der aktuellen und letzten Staffel spielen und dann wird es ein, wie sagt man, ein Radio X, ein Radio X Übergang geben. Bleibt gesund, geht ins Kino. Bis nächste Woche.

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10: Hallo, hallo, hallo, ihr Lieben, ihr habt's gehört. Radio Dauerwelle ist wieder auf Sendung. Heute im Studio am Mikrofon sind meine Wenigkeit Clara.
11: Und Wolf, was geht?
10: Was geht, was geht? Wir begrüßen euch ganz herzlich, wurden hier auch ganz lieb schon anmoderiert bzw. abmoderiert von unseren KollegInnen zuvor. Wir freuen uns heute hier zu sein bei dem strahlenden Sonnenschein in Frankfurt.
11: Es ist so schön, aber so heiß. Ja.
10: Da gehen wir ja auch nochmal drauf ein, dir geht's ja heute nicht ganz so gut, aber du bist ja trotzdem am Start.
11: Auf jeden Fall, muss
10: immer. Wir freuen uns heute, die Stunde mit euch zu verbringen. Wir reden über ganz querbeet bunte Themen, ist aber, glaube ich, für jeden und jede was dabei. Und ich würde sagen, wir quatschen erstmal gar nicht lange rum, sondern hören den allerersten Track. Und das ist Agora Hills von Doja Cat. Bis gleich, ihr Lieben.
11: Let's go.

0: Das war Doja Cat mit Agora Hills. Hallo, hallo, hallo. Wir sind immer noch hier und auch für die nächste Stunde. Hier ist Dauerwelle, das Uniradio von der Goethe-Uni. Und ich habe gerade schon in der Begrüßung gesagt, dass es dem lieben Wolf leider nicht so gut geht. Was ist denn los?
1: Ja, ich kränke so ein bisschen seit dem Wochenende. Hab mir die Sommergrippe eingefangen. Oder unter welchem anderen Namen man es auch kennt, Männergrippe.
0: Nein, ich glaube dir schon, dass du krank bist. Bei Männergrippe glaube ich dann nicht, dass es einem schlecht geht.
1: Ich würde sagen, Männergrippe ist jegliche Erkältung, bei der man einfach blau machen kann und dann zu Hause den ganzen Tag zockt.
0: Ja, checke. Nee, das tut mir leid. Also ich bin Gott sei Dank gesund. Ich hoffe auch nach der Sendung immer noch. Nein, natürlich. Und ich kenne gerade, also ich glaube, bei mir im Umfeld sind alle eigentlich gesund und wohlauf. Echt? Noch, ja. Wie ist das bei dir?
1: Da habe ich ein anderes Bild. Also ich weiß auf jeden Fall von zwei anderen in meinem Bekanntenkreis, die auch krank sind. Und also ich war jetzt auch vorhin in der Bahn hierher unterwegs und habe gefühlt die Hälfte niesen und husten hören. Also es war nicht so schön.
0: Ich wünsche dir auf jeden Fall ganz schnell ganz gute Besserung. Vor allem ist es halt bescheuert, jetzt irgendwie noch so krank zu sein, wenn es jetzt so doll warm wird. Wir hatten ja letzte Woche, glaube ich, die Eisheiligen noch. Ist das so?
1: Kann sein.
0: Ich glaube schon.

0: dann noch eine Knolle Kurkuma, ein Stück davon und Knoblauch. Und danach machst du nochmal so ein Dampfbad über so einen Topf und dann bist du gesund.
1: Also du inhalierst das oder du trinkst das?
0: Nein, du machst nur, kennst du nicht das Dampfbad? Also man hat so, und das alles davor isst du und dann hältst du das nochmal kurz darüber und dann bist du gesund. Das machst du vielleicht einfach mal.
1: Ja, definitiv nicht.
0: Na gut, dann hast du es dir selber ausgesucht, krank zu sein. Ja. Dann bist du es halt noch ein bisschen. Nein, Scherz, ich, wie gesagt, werd schnell gesund.
1: Also Inhalation ist auf jeden Fall ein sehr gutes Mittel, also ein Haushaltsmittel zumindest.
0: Ja, definitiv.
1: Aber hast du dich eigentlich mal gefragt, also so Sommergrippe,
0: so
1: was ist das eigentlich? Ich meine, wir haben unsere, ich sag mal, jährliche Grippe, ne? Man kennt ja auch die Grippeimpfung im Herbsteinbruch.
0: Bist du geimpft gegen die Grippe?
1: Nö, die mache ich nicht. Bringt bei mir tatsächlich nichts.
0: Also ich bin geimpft.
1: Tatsächlich?
0: Und ich bin gesund.
1: Ja, pass auf. Also zur Grippeimpfung im Herbst, also ich kenne so die Rubrik, die sagt, wir lassen uns impfen und es bringt was. Mhm. Dann gibt es die Leute, die sagen, sie impfen sich, aber es bringt irgendwie nichts. Und dann gibt es halt die Leute, die sagen, wozu, ich werde sowieso krank, ich werde mich einfach nicht impfen lassen. Für die Grippe. Leute, geht euch impfen. Es ist ein Lebenswunden. Also wirklich. Auf jeden Fall. Ich habe mich halt dann gefragt, jetzt so die letzten Tage, naja, Sommergrippe, ist das eigentlich so wirklich die Grippe, die man auch im Herbst kennt?
0: Mhm.
1: Weißt du irgendwie sowas in die Richtung? Hast du da mal irgendwie mal Gedanken drüber gemacht?
0: Nein.
1: Das ist kein Problem.
0: Ich glaube, ich hatte tatsächlich auch noch nie so im Sommer so grippig krank.
1: So grippig.
0: Also deswegen könnte ich jetzt, glaube ich, auch gar nicht, ich könnte den Unterschied nicht deuten. Wenn ich krank bin im Sommer, dann habe ich so eine Mandelentzündung oder so. Aber ist ja dann keine Grippe.
1: Ja, also die Symptomatiken sind eigentlich auch gleich. Also man hat dann in beiden Fällen also so einen kratzenden Hals, Schnuppen, vielleicht mal Gliederschmerzen, irgendwie, es geht einem nicht gut. Ein Fieber kann natürlich auch mit drin sein.
0: Hm.
1: Aber die wesentlichen Unterschiede sind, die Grippe, die man jetzt so im Herbst bekommt oder sich halt eben einfängt, die ist vom Influenza-Virus.
0: Mhm.
1: Und die Sommergrippe ist eher so ein Schirmbegriff für sämtliche Krankheitserreger, die eine Erkältung auslösen.
0: Okay.
1: Und das ist im Prinzip das, was ich habe, ist halt eine einfache Erkältung,
0: wenn
1: du so willst. Und dachte mir so, wie ist da eigentlich so auch der Verlauf von so einer Grippe? Also gibt es da irgendwie Unterschiede?
0: Ja.
1: Und tatsächlich, also die Grippe im Winter, die ist meistens ein bisschen, also wenn ihr euch fragt, was ihr habt, die Grippe im Winter. Fragt mich nicht. Aber geht zum Arzt. Aber die kommt so rapide, was die Symptomatik angeht. Und jetzt die Sommergrippe beispielsweise, das habe ich auch gemerkt, so es fing mit so leichten Halsschmerzen an, die Tage, also am Wochenende und dann Montag war vorbei und dann habe ich halt auch so, dann hat's reingehauen und danach ging's eigentlich auch wieder. Also es ist mehr so ein mal ein, zwei Tage flach im Bett liegen und danach ist eigentlich wieder vorbei.
0: Also. Aber ich finde ja sowas dann, also nicht, dass ich sage, wenn ich krank bin, will ich richtig krank sein. Das ist ja auch bescheuert, aber ich will gar nicht krank sein. Aber so halb krank finde ich immer ein bisschen peinlich krank, weil dann ist es so, also für mich, ich spreche jetzt von mir, weil dann bin ich so, ich liege im Bett, mir geht's nicht richtig schlecht, aber ich kann trotzdem nicht mehr machen, als so halb krank im Bett liegen.
1: Dann fühlt man sich schuldig, dass man dann vielleicht doch nicht zur Arbeit gegangen ist.
0: Ja, es ist so, come on. So, was mache ich hier? Ja, ich bin auch eine ganz schlechte Kranke. Ich drehe da echt ein bisschen durch, um ehrlich zu sein.
1: Gehst du krank arbeiten? Oder dein Zeug machen?
0: Mittlerweile nicht mehr, nein.
1: Finde ich gut.
0: Ja, finde ich auch sehr gut und sollte auch tatsächlich wirklich keiner machen, weil eure Gesundheit steht wirklich über allem und es provoziert's nicht.
1: Es hat keiner was davon, wenn man krank zur Arbeit kommt, jeden ansteckt und dann nächste Woche.
0: Es ist absoluter Quatsch, Alter. Ja. Wirklich, gesund sein ist so wertvoll und kein Job der Welt ist es wert. Kein Job der Welt.
1: Keiner.
0: So. That being said, würde ich sagen, wir spielen wieder ein bisschen Musik und dann gehen wir weiter rein mit Let Them In von Wings.
1: Nice.

0: Per Sempre Si. Das war übrigens mein Lieblingstrack des diesjährigen Eurovision Song Contests.
1: Ich dachte mir schon, ich kenne es irgendwoher. Habe ich doch vor kurzem gehört.
0: Genau. Am Wochenende hat der ESC stattgefunden, der 70-jährige ESC in Wien. Und ich war tatsächlich vor Ort.
1: Echt?
0: Ja, echt. Cool. ich war tatsächlich vor Ort. Ich war nicht in der Halle. Das war mir dann leider doch ein bisschen zu teuer. Ich habe mir immer gesagt, ich gehe erst dann in die Eurovision Song Contest Arena, also zum Finale irgendwo hin, wenn ich einen festen Job habe und gut verdiene.
1: Verständlicherweise.
0: Weil das sind schon ein paar hundert Euro, die man da blechen muss für gute Plätze, sogar, keine Ahnung, bis an die 1000. Ja, ist nicht ganz günstiges Event, aber ich war trotzdem in Wien. Und neben den Semifinals und dem Finale passiert dann in so einer Austrag, also in einer Stadt, die diesen Contest austrägt, doch dazu recht viel. Also es gab so ein Festival Center und drumherum auch in der Stadt so einzelne. In Wien waren es jetzt Kaffeehäuser, die immer so Public Viewing Sachen angeboten haben. Ja, aber ich war da. Hast du denn den ESC geguckt?
1: Live nicht. Ich habe mir dann mal so die Wiederholung angeschaut und so ein paar Lieder überflogen.
0: Mhm.
1: Ich muss geständigerweise sagen, ich fand ihn dieses Jahr tatsächlich gar nicht mal so gut.
0: Ja.
1: Ich weiß nicht, wie es dir damit geht.
0: Mir geht es damit tatsächlich ganz ähnlich. Also vielleicht nochmal dazu gesagt, ich bin ein sehr großer ESC-Fan. Seit ich klein bin, schaue ich den. Also ich sag mal so, solange meine Erinnerung zurückgehe, schaue ich den ESC schon mit meiner Fam. Also die haben mich damit so ein bisschen angesteckt.
1: Ja, cool.
0: Es war schon immer ein richtig großes Event bei uns zu Hause. So alle immer versammelt, auch Leute eingeladen und sowas. Aber ich fand ihn tatsächlich dieses Jahr sehr enttäuschend schlecht. Also so musikalisch sehr schlecht. Also abgesehen von dem Lied hat mir vielleicht noch... Würde ich mir danach noch ein weiteres vielleicht anhören, das war das von Malta, aber ansonsten wird mich da kein zweiter von begleiten und ich fand, wir haben vorhin schon mal ganz kurz drüber gesprochen, aber ich fand ja auch alles drumherum nicht so gut. Ich fand die Moderation nicht gut, die fand ich also tatsächlich ehrlich gesagt sehr furchtbar.
1: Bist du so jemand, der sich die Mod dann immer mit anhört oder überspringst du die eher?
0: Nee, ich schaue mir das schon alles an, all in all. Also, aber ich kann das auch natürlich, also ich schaue es mir halt alles an, weil ich einfach dieses Event liebe und vor allem auch das Drumherum.
1: Mhm.
0: Also ich schaue das auch nicht nur der Musik wegen. Ja, aber ich check das, wenn man das auch einfach skippt und sich da die Tracks danach irgendwie im Schnelldurchlauf reinzieht. Vollkommen in Ordnung.
1: Also geständigerweise, das war jetzt auch eher dieses Jahr eine Ausnahme, weil der Zeitfaktor hat mir dann doch einen Strich durch die Rechnung gemacht.
0: Ja.
1: Bei uns ist es tatsächlich Tradition, dass ich mit einer Freundesgruppe das jährliche ESC-Saufen mache.
0: Das heißt?
1: Und dann ja halt ESC schauen, saufen und dann gibt's halt irgendwelche Trinkspiele dazu.
0: Ne? Okay. Aber sind die dann zum ESC angepasst? Gibt's zu jedem Land ein passendes Trinkspiel? Dann kommen wir zu Großbritannien, Digga. Aber dann
1: ja, wirklich.
0: Hallihallo, Hallöchen.
1: Nee, da sind unsere Leber nicht für trainiert.
0: Ja. Ich glaube, die ganzen skandinavischen Trinkspiele wären dann auch ähnlich. Ja, schön, aber ich muss also vielleicht auch noch zu diesem Jahr dazu gesagt, der ESC stand ja dieses Jahr extrem in der Kritik wegen der Teilnahme von Israel.
1: Ja.
0: Auch alles zu Recht. Hatten wir auch vorher kurz abgeklärt, jetzt hier aber keine große Debatte aufmachen, auch nicht politisch, weil ich jetzt auch wirklich und so, ja, diesen Contest als das sehe, was er für mich ist, also, und wie gesagt, ne, damit will ich nicht die Kritik und auch die ganzen politischen Themen beiseite schieben, gar nicht.
1: Wir haben es alle mitbekommen.
0: Genau, ich bin darüber informiert, aber trotzdem, und das habe ich vor allem auch vor Ort extrem schön mitbekommen, feiere ich den ESC für das, was er eben sein kann. Und das ist ein großes Miteinander, das ist eine große Party, das ist eine Woche lang wirklich in dieser Bubble da zu schweben und so miteinander einfach, keine Ahnung, eine gute Zeit zu haben. Und das hat man vor Ort, vor allem in diesem ESC-Village, in diesem Center, extrem nice mitbekommen und alle waren goldig und lieb zusammen. Es ist ja auch so, dass der ESC eine sehr große queere Community ist und hat. Und das war einfach, ja, trotz der politischen, brenzligen Situation ging sich das alles doch sehr gut aus und ja, zeigt einem dann doch, dass es mehr gibt als diesen ganzen Scheiß, sondern, weiß ich nicht, trotzdem noch Menschen, die miteinander klarkommen und weiß ich nicht, sich da zusammen diese doch so wundervolle Musik anhören können.
1: Ja, wie war so dein Eindruck von den Menschen vor Ort? War das so eine angespannte Stimmung eher oder würdest du sagen, sie hatten trotzdem alle ihren Spaß?
0: Also ich würde schon sagen, bis zum Finale ist mir überhaupt gar nichts aufgefallen, dass irgendwas, ja, also keine, überhaupt nichts Angespanntes oder auch nichts vorgefallen. Man muss dazu sagen, in Wien waren auch tatsächlich extrem krasse Sicherheitsvorkehrungen. Also um auf dieses Gelände zu kommen, musste man durch richtig krasse Kontrollen gehen, wurde extrem abgetastet und dann auch nochmal danach mit so einem Scanner durchgescannt, also dass da wirklich niemand was mit reinbringt. Und auch um dieses Center drumherum gab es Zonen, in denen du gewisse Gegenstände schon nicht mitführen durftest. Und da durften dann auch einfach so diese unangekündigten Polizeikontrollen und sowas stattfinden. Also ich glaube, also vor dem Hintergrund der ganzen Lage kann ich das sogar nachvollziehen, weil also das wäre wirklich furchtbar, wenn bei sowas dann irgendwie was passiert. Deswegen will man dem halt vorbeugen, das kann ich schon verstehen. Aber ja, beim Finale, und weil es ja auch echt kurz knapp war zwischen Israel und Bulgarien, hat er gewonnen, haben wir noch gar nicht gesagt. Mhm. Das war am Ende ja so ein recht nahes Kopf-an-Kopf-Rennen. Und da habe ich dann schon mal kurz die Luft angehalten, um mir vorzustellen, was los gewesen wäre, wenn er als Israel gewonnen hätte. Weil man hat schon mitbekommen, also da war es dann schon, es wurde extrem viel ausgebuht und auch ja beschimpft. Und ich weiß auch, dass der israelische Künstler die ganze Zeit krasse Entourage dabei hatte, die ihn da beschützt haben und sowas. Und das ist halt auch schon echt beschissen. Also
1: das finde ich dann aber auch wieder ein bisschen kritisch, weil es ist halt eigentlich, also Kritik ist auf jeden Fall ein Muss und auch fair, aber eigentlich dann doch an der falschen Stelle angesetzt, oder?
0: Ja.
1: Weil der Künstler selbst kann ja eigentlich nichts für sein Land unbedingt.
0: Ja, voll. Also das sage ich auch immer wieder. Ich finde, das ist Kritik am falschen Punkt, wenn man dann irgendwie, genau, wie du schon meintest, ist ganz richtig. Also er führt nicht diesen Krieg. Mhm. Er hat also dann auch diesen Mut, muss man ja schon sagen, sich dahinzustellen für sein Land. Und man muss ja auch sagen, dass es von dieser Europäischen Rundfunkunion ist der ESC ja organisiert. Und die ist auch in Israel eher die noch ihre Meinungen kundtun und quasi schon fast eher pro Palästina sind und sich auch noch trauen, solche Meinungen zu vertreten. Mhm. Und also vor dem Hintergrund ist diese Kritik wirklich so unangebracht, diesen Künstler da irgendwie auszubuhen oder noch Schlimmeres. Ja, das ist schon irgendwie hart mitzubekommen. Aber beyond that war alles Friedfreude.
1: So. Eine Frage habe ich tatsächlich noch.
0: Ja, shoot.
1: Das Gewinnerland von diesem Jahr, Lied, hat mich irgendwie an eine vorherige Gewinnerin des ESC erinnert.
0: Mhm.
1: Und ich will wissen, ob du der gleichen Meinung bist. I'm Not Your Toy von 2018. Ich weiß nicht warum. Als ich den Beat gehört habe, ich dachte mir direkt so, das ist irgendwo. Kann man irgendwie.
0: Ja, kann schon sein. Ich bin gerade nicht mehr so firm. Genau, also ich kenne den Refrain von dem Lied, habe ich noch im Kopf. Ja. Aber es ist ja auch schon so ein Common Thing, dass viele Lieder beim ESC sehr abgekupfert sind. Also
1: das stimmt,
0: da wird schon viel geguckt hier und da und man stellt sich auch immer die Frage, was ist die Erfolgsformel für den ESC? Was muss das Lied haben? Bisweilen gibt es keine Antwort drauf. Ich finde das auch gut, weil so soll es ein fairer Wettbewerb irgendwie sein.
1: Tatsächlich würde ich dem für letztes bzw. dieses Jahr sogar widersprechen, weil letztes Jahr hat ja Österreich gewonnen mit einem Sänger.
0: Mit JJ.
1: Genau, mit JJ. Die ja eine sehr hohe Stimmlage auch hatten. Und ich habe dieses Jahr sehr, sehr viele KünstlerInnen gehört, die halt eben dann auch sehr lange sehr hohe Noten gehalten haben. Und ich dachte mir so, ist es jetzt ein reiner Zufall? Versuchen die quasi den Erfolg von letztem Jahr so ein bisschen zu kopieren? Oder ist es so ein internes ESC-Ding, dass man halt eben sagt, so naja, okay, man will halt gewisse Lieder in so eine Rubrik packen und...
0: Ich glaube aber tatsächlich, dass es dann so oft versucht wird. Also, dass man dann genau versucht, okay, was hat letztes Jahr gewonnen oder vielleicht sogar die letzten 3 Jahre, keine Ahnung. Ja. Aber das finde ich dann auch fast schon ein bisschen naiv zu sagen, dass, also weil es gewinnt eigentlich, finde ich, keine ähnlichen Nummern nacheinander. Also das ging bisweilen, finde ich, immer nach hinten los. Okay. Aber das ist mir auch aufgefallen, mit dass da so viele diese klassischen, fast schon Oper-Arien-mäßigen Dinger so ein bisschen eingearbeitet wurden. Ja. But it did not work. Jetzt noch eine Frage an dich. Was hat dir denn gefallen? Also du hast schon gesagt, es hat nicht so viel irgendwie bei dir Anklang gefunden, aber
1: also,
0: gibt's denn das überhaupt?
1: Tatsächlich fand ich den Griechen ganz lustig. Den
0: Akilas,
1: ja, genau. Das war also alleine von der Aufmachung des Liedes, von der Stage Production und einfach der Art und Weise, wie er das so rübergebracht hat.
0: Voll.
1: Das fand ich lustig. Ja, das war richtig cool.
0: Ich fand ihn auch total goldig. Und es war auch so ein Ding, der hatte ja so eine Mütze auf mit diesen,
1: den Öhrchen, ja.
0: Genau, und diese Mützen, also nicht genau diese, aber so eine Art, hatten so viele Leute auf. Also es waren so viele Griechen und Griechinnen da, mit allen mit diesen Fertum-Mützen. Und am Anfang, bei mir ist es nämlich auch immer so, bei mir gibt es die Regel, ich höre mir erst alle Tracks an im Finale, damit ich quasi, weil es ist ja, auch wenn man die Halbfinale schaut, es ist ja genau derselbe Auftritt und ich will das erst beim Finale und dann will ich bewerten, wie ich die Lieder finde. Deswegen hatte ich keine Ahnung. Fair. Ich war so, wer ist dieser Fertu, was ist das? Warum haben alle diese Mützen auf? Und dann war ich so, ah, ja. Und ich weiß auch, also weil mir hat der Auftritt auch gefallen. Ich fand das irgendwie erfrischend und goldig und ich fand ihn einfach sympathisch.
1: Ja.
0: Soweit ich mich erinnere, kritisiert der Track unseren Konsum in der Konsumgesellschaft. Also immer dieses mehr, mehr, mehr, mehr, mehr. Und das ist ja dann eigentlich auch pretty good.
1: Das ist ein ziemlich guter Songtext, dann würde ich sagen.
0: Ja, anscheinend heißt Fertu, was Fertu nicht alles heißt. Das ist viel auf jeden Fall oft. Okay, also Griechenland. Griechenland ist für mich Italien. Ach, beides auch ganz wunderbare Länder. Mhm. Prima, können wir uns, glaube ich, alle drauf einigen. Ja, so viel zum ESC. Ich bin gespannt, wie es nächstes Jahr in Bulgarien wird. Ob ich dann dort sein werde, keine Ahnung. Habe ich dann einen festen Job? Hoffentlich.
1: Man drückt die Daumen.
0: Danke, danke. Und ich würde sagen, wir hören mal wieder ein bisschen was.
1: Yes, yes.
0: Und zwar hören wir jetzt was von Queen, den Track Cool Cat.
1: Nice.

0: Schön, den kennen wir doch alle. Everybody's Changing von Keen. Hoffe ich sag's richtig.
1: So schön.
0: Ja, das war schön. Die Sonne geht hier auch gerade hinter den Häuslein unter hier in Bockenheim. Ich schaue auch die ganze Zeit so in die Sonne. Ihr seht mich jetzt nicht, aber... Ja, gerade über den ESC gesprochen. Jetzt wollen wir aber nochmal... Die Brücke zu bauen ist relativ schwierig tatsächlich.
1: Warte, mir fällt was ein. Wir schauen aus den Fenstern und sehen die ganzen Vögel herumfliegen.
0: Oh ja, perfekt.
1: Und dann fällt einem ein, wir haben ja jetzt auch die ganzen Nester, die gebaut worden sind, die ganzen Elterntiere, die ihre Jungen zur Welt ziehen. Und ja, da macht man sich ja irgendwie auch immer so ein bisschen Gedanken über Haustiere.
0: Mhm.
1: Bist du so ein Haustier, Mensch? Hast du Haustiere, Clara?
0: Ich habe noch keine Haustiere. Zumindest keine, also ich habe Tiere in der Wohnung mit Sicherheit, aber keine Haustiere. Aber...
1: Auch die Ameisen kann man sich doch sicherlich auch erziehen.
0: Ja, das Ding ist halt wirklich, wenn jemand da ist, wenn Tier in meiner Wohnung, ich kann auch keine Tiere umbringen. Also ich setze wirklich jeden kleinen Käfer, jede Spinne, jedes, alles. Ich habe auch keine Angst vor denen, so. Ich setze die alle raus. So, also aufwendig, vor allem wenn man im dritten Stock wohnt. Nee, aber ich habe keine Haustiere, noch nicht. Aber ich will unbedingt einen Hund haben. Das ist auch schon geplant, aber dafür... fehlt mir noch ein fester Job, um das auch finanziell tragen zu können und im besten Fall vielleicht sogar, hallo Frankfurt, eine größere Wohnung, wobei das noch vertretbarer wäre, aber ja. Wie sieht's bei dir aus?
1: Also meine Mom hat halt Haustiere, ich jetzt selbst nicht. Hund und ein paar Vögel. Und ich find's aber...
0: Ein paar Vögel.
1: Ja, also zu dem Thema komme ich auch gleich nochmal. Aber ich finde es schön, dass du es angesprochen hast, dass du erst dir einen Hund zulegen wollen würdest, wenn du einen festen Job hast. Weil ich glaube, viele Leute unterschätzen dann irgendwie doch den finanziellen Aufwand, den so ein Haustier mit sich trägt.
0: Ja.
1: Also ich meine, die meisten... Also, ich sag mal ehrlich, Haustiere oder generell Tiere werden als Objekte betrachtet. Auch rein gesetzlich ist das natürlich nicht immer so, aber sind de facto Objekte.
0: Ja.
1: Und man setzt dann halt irgendwie einen Preis an ein Lebewesen und Leute behandeln sie dementsprechend auch. Und
0: das ist schon auch hart irgendwie.
1: Ja, es ist halt sehr schade. Aber deswegen auch nochmal der Appell an alle, die sich Haustiere zulegen wollen. Geht nicht zum Züchter, erst recht nicht zu inoffiziellen Züchtern, die irgendwie auf eBay versuchen zu verkaufen, sondern macht wirklich eure Recherche. Schaut nach, wo kann man sich welche zulegen. Im Idealfall aus dem Ausland, weil es gibt genug Hunde und Katzen, die sich ein Zuhause wünschen und keins bekommen. Oder der lokale
0: Tierheim.
1: Das lokale Tierheim.
0: Ja. Kurze Frage zu Tierheim. Bist du da so ein bisschen firm? Weil ich habe da jetzt schon so ein, zwei Stories gehört von Bekannten, die wollten beide, also unabhängige Menschen voneinander, sich einen Hund holen, war beides mal ein Pärchen, beides mal auch extrem gut eigentlich finanziell aufgestellt und es ging schon beim Tierheim so weit, dass die Wohnung angeschaut haben, etc. Und dann war es aber so, dass das Tierheim recht willkürlich gesagt hat, nee, ihr dürft den Hund doch nicht haben. Kennst du solche Stories?
1: Tatsächlich nicht.
0: Okay.
1: Also es gibt auf jeden Fall, diese Welfare-Checks, die Tierheime unternehmen, sind auf jeden Fall auch gerechtfertigt. Man möchte
0: natürlich auch
1: dem Tier ein gutes Zuhause dann schenken und den nicht einfach willkürlich abgeben. Aber das wird wahrscheinlich dann einfach eine administrative Sache gewesen sein, nach dem Motto, naja, wir denken, es ist nicht gut und dann hat halt das Tierheim die höhere Gewalt.
0: Ne? Also ja, nee, hast du schon recht. Also ich war da, fand ich alles nur ein bisschen suspekt. Keine Ahnung, aber vielleicht, I don't know. Aber ich gebe dir auf jeden Fall,
1: Weird, aber auf jeden
0: Fall. Ja, voll. Ich gebe dir auf jeden Fall total recht, dass man sich so oder so informiert, ne? Also egal, ob du zum Tierheim gehst, was ist das für ein Tierheim, wie geht's da den Tieren? Oder eben, dass man sich auf jeden Fall Tiere aus dem Ausland holt. Es gibt ja wirklich zig, also nicht, dass ich jetzt gerade in der Recherche aktiv bin, aber es gibt ja so zig Angebote mittlerweile.
1: Es gibt genug Organisationen,
0: die das anbieten. Was ja auch super, super toll ist. Also wirklich grandios. Ja. Es gibt wirklich so viele Tiere ohne Besitzer, denen es schlecht geht. Also wenn ihr mit dem Gedanken spielt, was hältst du davon, wenn man sagt, wenn man in einer Beziehung ist, Tier ist der Schritt vor Kind?
1: Schon irgendwie.
0: Findest du?
1: Bisschen. Also, weil das Ding ist, so ein Tier ist natürlich auch ein Lebewesen, worum man sich kümmern muss. Ja.
0: Aber dann steht das ja unter so einem Übungscharakter.
1: Ja, auf jeden Fall. Aber ich finde trotzdem, dass das eine gute Möglichkeit ist, halt eben zu üben. Ja, also ich meine, es ist immer noch ein Lebewesen. Ich meine, ich würde mir jetzt keinen Hund oder keine Katze zulegen und dann sagen, ja, ich habe dich jetzt nur, weil ich irgendwie für ein potenzielles Kind übe. Aber
2: das ist so komisch.
0: Der Hund schaut dich dann auch so an. Ja. Excuse me, also, Sir.
1: Wenn dann schon, hole ich mir... Ich meine, ich bin auch mit Haustieren groß geworden. Das ist ja eigentlich, ich auch, schon eine Selbstverständlichkeit, irgendwie von Tieren umgeben zu sein.
0: Ja.
1: Aber es,
0: willst du dir ein Haustier holen?
1: Irgendwann, ja.
0: Was?
1: Farbratten.
0: Ratten?
1: Farbratten.
0: Farbratten?
1: Ja, Ratten.
0: Was sind denn Farbratten?
1: Also Farbratten
0: bunte
1: sind...
0: Ratten.
1: Blau?
0: Welche Farbe haben die Ratten?
1: Schwarz und weiß.
0: Okay.
1: Nein, also Farbratten sind im Prinzip einfach nur die domestizierte Variante der tatsächlichen wilden Ratte.
0: Okay.
1: Der braunen, die man sonst so kennt. Also ich hatte tatsächlich auch Ratten als Jugendlicher.
0: Ja.
1: Und das sind halt einfach, es sind auch super, ich sag mal, in Anführungszeichen Einstiegshaustiere.
0: Mhm.
1: Gerade auch, wenn Kinder beispielsweise sich irgendwie einen Hund oder sowas wünschen, das ist halt eine Verantwortung. Und wenn man jeden Tag einem Kind sagt, ja, geh mal jetzt Gassi mit dem Hund, weil du hast ihn dir ja gewünscht, das werden die nicht machen. Das bleibt immer an den Eltern hängen.
0: Mhm.
1: Aus dem Grund halt eben Nagetiere, weil sie halt nicht lange leben.
0: Wie lange leben denn solche Farbratten?
1: In der Regel 2 bis 3 Jahre, plus minus. Kann länger sein, kann kürzer sein. In der Regel sind sie sehr anfällig für Krankheiten oder Tumoren.
0: Mhm.
1: Was ein bisschen schade ist, aber es sind, also die paar Jahre, die man mit so einer Farbratte hat, sind wirklich die schönsten.
0: Weil ich finde Ratten auch ganz goldig.
1: Es sind halt super intelligente Tiere.
0: Ja.
1: Und wenn man sie einmal miteinander, also mit sich vertraut gemacht hat, dann können das wirklich super Begleiter sein. Und also wenn du so einen Flauscheball auch einfach mal in der Hand gehalten hast und dann diese kleinen Pfötchen fühlst und diese süße kleine Stupsnase vorne, da... Quitter spitzt jeder.
0: Ja, nee, das verstehe ich total. Mich muss man davon nicht überzeugen. Also ich muss die gar nicht in der Hand halten, um die zu mögen. Ja. Aber, also wird jede Ratte zutraulich? Also haben, oder was muss man dafür tun?
1: Nein, also im Idealfall hat man natürlich einen Wurf. Also ein Wurf ist ein...
0: Woher
1: ein
0: holt man denn bitte eine Ratte eigentlich?
1: Also in der Regel...
0: Nicht von eBay.
1: Nicht von eBay, wobei tatsächlich es gibt... ich sehe immer wieder Leute, die halt irgendwie sagen, ja, ihre Ratten, weil sie natürlich Männchen und Weibchen in eine Voliere packen müssen.
0: Mhm.
1: Leute, also ihr wisst doch, was passiert. Wir sind alle horny so. Also,
0: yeah.
1: Sagen halt eben, ja, sie haben halt einen abgeworfen und dann werfen die halt meistens schon so ein paar, ich sag mal so eine Handvoll. Ich weiß jetzt nicht, wie viele genau, aber... Das ist tatsächlich so eine einzige valide Sache, wo ich sagen würde, okay, kann man machen, weil im schlimmsten Fall enden sie als Schlangenfutter.
0: Ja, oh Gott, das ist so schlimm. Der kleine Bruder von meinem Freund hat eine Schlange. Und
1: cool.
0: Der, ja, also ja, gerade ist sie auch noch, wobei vielleicht ist sie jetzt schon aufgewacht, aber die war auch ewig lang jetzt im Winterschlaf, was ich auch so abgefahren sind. Die haben auch Schildkröten, die halt auch immer im Winter dann in den Kühlschrank packen.
1: Ach cool,
0: ja,
1: das habe ich tatsächlich das Öfteren gehört.
0: Das ist so, also für mich ist es halt Winterschlaf abgefahren.
1: Ist crazy. Es,
0: also crazy. Tiere sind so krass, ne? Aber und die kriegt einmal in der Woche auch so eine Maus, die ist gefroren. Und dann muss der die immer so tun, als wäre sie noch lebendig, damit die essen mag.
1: Es ist
0: dann nehmen lieber alle Ratten, die es bei eBay gibt, bevor die so enden. Also wirklich. Alle Ratten zu dir.
1: Es ist ein bisschen
0: mobile, also wer Ratten hat oder übrig hat, hier haben wir direkt Ansprechperson. Schreibt uns auf Instagram. Dauerwelle.
1: Ja.
0: Oh Gott.
1: Naja. Auf jeden Fall, was ich eigentlich auch noch mitgeben wollte.
0: Ja.
1: Schritt 2, bevor man sich dann das Tier zulegt, beziehungsweise sich auch im Klaren ist, dass es natürlich kostet.
0: Ja.
1: Tierarzt.
0: Ja.
1: Geht zum Tierarzt. Einmal im Jahr macht ein Jahrescheckup, genauso wie ihr selbst einmal im Jahr zum Arzt gehen solltet. Ich bin da auch, ich weiß gar nicht, weil ich das letzte Mal bei Arzt gewesen bin.
0: Ja, und du bist sogar krank. Also,
1: ja, ich mein, gut,
0: Maestro.
1: Ich
0: weiß, ja, weil ich, Maestro clever.
1: Der Schuhmacher hat die schlechtesten Sohlen. Ne?
0: Mhm.
1: Ja, und dann, wirklich, geht mit eurem Tier zum Tierarzt. Lasst es durchchecken, lasst es impfen. Und dann seid ihr auf jeden Fall auf der sicheren Seite. Also Aufklärung ist wirklich das A und O.
0: Hm. Was hältst du, letzte Frage, bevor wir wieder zur Mucke gehen, was hältst du von so Tierversicherungen? Also würdest du dein Tier eher versichern?
1: Auf jeden Fall.
0: Oder, ja?
1: Ja, auf jeden Fall.
0: Okay.
1: Macht eure Recherche, also genauso wie die AOK oder die TK oder bei welcher Versicherung ihr auch seid, nicht alles abdeckt, kann auch die Versicherung fürs Haustier, Heimtier nicht alles abdecken. Deswegen einfach wirklich recherchieren. Also so eine OP-Versicherung, so eine Zusatzversicherung ist auf jeden Fall sinnvoll, weil OP-Kosten können schon mal sehr schnell in den vierstelligen Betrag gehen.
0: Ja.
1: Aber ja, es ist auf jeden Fall, also Haustiere sind einfach cool. So, ich meine, sagen wir mal ehrlich.
0: Ja, ein Herz für Tiere, Leute, wirklich. Ja. Also bitte, alle immer ein Herz für Tiere. Ich habe gerade auch gesagt, für mich ist wirklich ausschlaggebend, wenn ich sage, jemand ist ein guter Mensch, dann gehört für mich dazu, auch gut zu Tieren zu sein. Das ist für mich nicht wegzudenken.
1: Auf jeden Fall. So.
0: Also bitte, wirklich zu allen Tieren lieb sein, okay?
1: Sowohl zum Vogel als auch zu der Ameise.
0: Ja, hier vor allem auch zu den Tauben lieb. Mein Gott, wie toll sind denn Tauben? Naja, okay, gut. Ich glaube, wir haben unseren Punkt klar gemacht.
1: Ich glaube auch.
0: Und wir machen weiter mit, ich meine, das ist ein italienisches Lied. Das heißt Che Cosa C'è.
1: Das klingt auf jeden Fall sehr italienisch.
0: Ja.

0: Echo Kitchen.
1: So, da sind wir einmal musikalisch nach Italien geflogen. Und die Stunde ist schon sehr fortgeschritten. Wir haben hier gesprochen. Ich hoffe, euch im besten Fall auch etwas unterhalten.
2: Es hat uns auf jeden Fall sehr viel Spaß gemacht.
1: Ja, total. Wie immer. Deswegen hört jeden Monat auf jeden Fall dritter Donnerstag im Monat immer Dauerwelle hören. Wir geben uns hier Mühe. Schickt uns auch gerne Input, falls wir auf irgendwas eingehen sollen, ne, was euch interessiert. Dann machen wir das sehr, sehr gerne. Zuletzt habe ich noch ein paar coole Veranstaltungstipps, zumindest in meiner Meinung nach coole Veranstaltungstipps rausgesucht.
2: Werden sicherlich coole Veranstaltungen sein.
1: Ich würde dir jetzt mal davon was also erzählen. Du kannst mir einfach mal Feedback geben, ob du da hingehen würdest oder nicht.
2: Auf jeden Fall. Ich habe noch nichts vor im Sommer.
1: So, passt auf. Momentan, also schon seit dem 14.05. noch bis zum 7.06. findet im zweiten OG der Donndorfer Druckerei eine Ausstellung und ein Rahmenprogramm zur Sexarbeit statt. Also da gibt's die Ausstellung zeigt fotografische Porträts und Texte von SexarbeiterInnen und gibt eben Einblicke in unterschiedliche Lebens- und Arbeitsrealitäten und das Programm wird von Sexarbeitenden und Verbündeten selbst organisiert und schafft eben diesen Raum für Austausch, Einordnung und ganz unterschiedliche Perspektiven. Der Eintritt ist für die meisten Sachen, also für die Ausstellung auf jeden Fall und für die meisten Talks kostenlos. Ihr könnt das mal online nachschauen unter sexworkers.de oder com. Ich weiß es gerade nicht mehr ganz genau, aber das findet ihr auf jeden Fall. Ich finde es ein mega cooles Rahmenprogramm und nach wie vor ein Thema, ja, was sehr viel mehr Aufmerksamkeit verdient und auch braucht vor allem.
2: Auf jeden Fall.
1: Hingehen oder nicht hingehen?
2: Auf jeden Fall. Aufklärung immer gut.
1: Ja.
2: Und ich meine, die Donndorfer Druckerei. Ich persönlich war noch nicht drin, aber da ist ja jetzt auch die Schirn reingezogen.
1: Genau.
2: Also man hat auf jeden Fall Grund genug, sich da mal blicken zu lassen.
1: Ja, auf jeden Fall. Und dieses zweite OG, es ist wirklich voll der coole Space. Also da sind unterschiedliche Sachen drin. Da ist auf jeden Fall auch ein wir sind in Frankfurt, Leute, das Fenster ist offen, das haben wir nicht zugemacht. Man hört manchmal Hintergrundgeräusche. Frankfurt Brudi.
2: Das ist der Flair des Radios.
1: Ja, genau. Hier ist auch alles live, hier ist noch alles unverfälscht und echt. So. Also geht da mal hin. Das ist eben, wie gesagt, ich sprach vom zweiten OG Donndorfer Druckerei. Das ist ein konsumfreier Raum, wovon ich ja immer ganz großer Fan bin, weil ich finde, das braucht es auch viel mehr. Auch hier in Frankfurt braucht es überall mehr. Ihr könnt da einfach hingehen, gucken, manchmal sind Ausstellungen, es gibt einen Plattenladen da, unterschiedliche Leute haben da ihren Sitz und ihr könnt da eben einfach immer hin und müsst nichts dafür bezahlen. Zweiter Tipp, den ich euch gerne noch mit an die Hand geben würde, ist das japanische Filmfestival Nippon Connection.
2: Wie bitte? Puffreis mit Schokolade überzogen.
1: Genau das, nur anders. Nee, das ist ein japanisches Filmfestival. Es findet vom 2. bis zum 7. Juni statt in ganz vielen Arthouse-Kinos in Frankfurt. Das Zentrum ist im Mosorturm. Und die Filme sind mega cool. Ich werde mir auf jeden Fall, kleiner Tipp, Animart anschauen. Der lief auch bei der Berlinale. Glaube ich, hammergeiler Film. Aber zieht euch mal das Programm rein. Die japanischen Filme sind, also das ist ein hammergeiler Markt mit richtig, richtig coolen Produktionen. Und nebst den Filmen gibt es eben auch ein richtig cooles kulinarisches Angebot und so und richtig coole Workshops. Cool. Ich mache zum Beispiel bei einem mit, da geht es um japanische Düfte und Öle und sowas. Also es lohnt sich, das auszuchecken,
2: nice.
1: Leute.
2: Einen letzten noch.
1: Ja, einen letzten machen wir noch und dann spielen wir noch mal einen Track. Es hat jetzt gestern im Städel-Museum eine neue Ausstellung eröffnet. Ich glaube, die ist ziemlich cool. Die ist von Alan Green und Dragset. Die heißt Stillleben mit Gemüse. Klingt ein bisschen weird, aber ich fand das irgendwie so recht ansprechend. Ich habe ein paar Bilder davon gesehen. Das ist so ein, da ist sehr viel der Raum mit inszeniert. Also sehr viele der Kunstwerke passieren einfach in den Räumlichkeiten der Schirn. Also nicht nur Bilder, sondern wirklich vor allem viele Statuen und so. Ein cooles Spiel zwischen Täuschung und oder Illusion und Realität und keine Ahnung, mich hat es irgendwie voll ja, gehuckt. Und in demselben Atemzug mache ich auch nochmal Werbung für die Museums-Ufer-Card. Das ist, da zahlt man als Studi im Jahr 45 Euro und kann in so gut wie alle Museen hier in Frankfurt gehen oder zum Beispiel auch bei der Nacht der Museen für Ummerein oder Museums-Ufer-Fest viele Sachen mitmachen. Also das lohnt ur. Das kann ich nur immer wieder sagen. Hast du die Museums-Ufer-Card?
2: Nein. noch nicht.
1: Verdammte Axt. Nee, aber wirklich, ich, keine Ahnung, ich bin großer Fan von, ich finde, das ist ein total fairer Preis. Und dann geht man auch manchmal so ein bisschen zwangloser ins Museum. Einfach mal, wenn man irgendwie in der Nähe von einem ist, einfach keine Ahnung. Einfach mal rein, mein Gott, dann ist man halt nur 5 Minuten drin.
2: Ja.
1: Aber man ist drin. Ist doch, also.
2: Und vielleicht entdeckt man ja doch was, was einem gefällt und man es vorher nicht erwartet hat.
1: Ja, vor allem finde ich es eh immer, also ich bin sehr schnell overstimulated, wenn ich in einem Museum bin. Ich kann da meistens echt immer nicht so lange drinbleiben und dann lohnt es sich halt noch mehr, weil man da nicht die ganze Zeit das Geld für die Karte, die man gezahlt hat, im Hinterkopf hat, wenn man da wirklich nur so 15 Minuten drin ist, so wie ich manchmal.
2: Naja, ich meine, das ist Zeit für ein Gemälde, ein Bild, was man sich ein bisschen detaillierter anschauen kann.
1: Anschaut.
2: Auf jeden Fall.
1: Naja, also das wären auf jeden Fall 3 kleine Tipps. Wir sind, diese Sirenen klingen im Hintergrund. Oh Gott, oh Gott. Ich hoffe, allen geht's gut. Ja, wir sind jetzt auch schon wieder am Ende angelangt. Das war.
2: Schade.
1: Ja, wirklich schade. Wie hat's große Spaß gemacht, Wolf?
2: Ja, es war wirklich cool. Also, wir könnten jetzt wahrscheinlich die nächste Stunde noch hier weiter sitzen.
1: Definitiv. Schreibt alle Radio X, dass wir mehr Sendeplätze bekommen.
0: Ja, bitte mach das.
1: Nee, aber schön, dass ihr da wart und zugehört habt.
2: Vielen lieben Dank.
1: Und ja, ich hoffe, euch geht's allen gut und ihr seid nicht krank, so wie Wolf, oder ihr werdet auch nicht krank. Passt alle auf euch auf eure Gesundheit, geht nicht krank arbeiten und ja, genießt den, ich kann man schon so sagen, den Sommerstart.
2: Ja, eigentlich
1: hier.
2: Schon, ne?
1: Also 30 Grad am Wochenende. Ich hoffe, ihr habt ein paar nette Pläne, die sich hoffentlich draußen abspielen.
2: Nicht vergessen einzucremen, aber bitte. Ja.
1: Ja, das bitte auch nicht. Ganz viele tolle Tipps habt ihr heute von uns an die Hand bekommen. Ich hoffe, ihr haltet euch alle dran. Und wir hören uns wieder nächsten Monat, 3. Donnerstag.
2: Bis zum nächsten Mal.
1: Bis zum nächsten Mal.

0: Flugticketsteuer beschlossen. Zum Auftakt des NATO-Gipfels erneuern die USA ihre Kritik an den europäischen Verbündeten. Der SC Magdeburg ist deutscher Handballmeister. Die Meldungen im Einzelnen. Der Bundestag hat verschiedene Reform- und Infrastrukturprojekte beschlossen. Ein Gesetzentwurf zur Senkung der Ticketsteuer im Flugverkehr wurde am Abend mit den Stimmen der Regierungsfraktionen von Union und SPD angenommen. Konkret soll die Abgabe für die Kurzstrecke um 2,50 Euro, auf der Mittelstrecke um 6,33 Euro und bei Fernflügen um 11,40 Euro reduziert werden. Die Fluggesellschaften wurden aufgefordert, die Senkungen an die Kunden weiterzugeben. Die Regelung soll zum 1. Juli in Kraft treten. Zuvor billigte das Parlament drei Projekte der Deutschen Bahn. So stimmten die Abgeordneten für die Neubaustrecke von Dresden in Richtung Prag, für den zweigleisigen Ausbau der Sylt-Anbindung sowie für die Modernisierung der Strecke zwischen Ulm und Augsburg. Zudem wurde eine Reform beschlossen, wonach das polizeiliche Führungszeugnis künftig auch digital zur Verfügung gestellt werden kann. Doch vor dem Abschlussbericht der eingesetzten Rentenkommission gibt es erneut Diskussionen über eine mögliche Erhöhung des Renteneintrittsalters. Laut Bild-Zeitung plant das Gremium langfristig eine Anhebung auf maximal 70 Jahre zu empfehlen. Es werde vorgeschlagen, das Rentenniveau schrittweise von 48% auf 46% zu senken. Mehrere Mitglieder der Expertenkommission sagten den Funke-Zeitungen, es gebe noch keinerlei Einigung. Das Bundesarbeitsministerium erklärte, vermeintliche Zwischenstände kommentiere man nicht. Der stellvertretende sozialpolitische Sprecher der SPD im Bundestag Dieren äußerte sich im Deutschlandfunk skeptisch. Eine Mehrheit der Bevölkerung lehne eine Anhebung des Eintrittsalters und eine Absenkung des Rentenniveaus ab. Sie seien eher bereit, höhere Beiträge zu zahlen. Kritik kam auch vom Arbeitnehmerflügel der CDU, vom Deutschen Gewerkschaftsbund und der Linken. Die von der schwarz-roten Koalition eingesetzte Kommission will ihre Reformvorschläge im nächsten Monat vorlegen. Die EU-Kommission hat ihre Wachstumsprognose für Deutschland halbiert. Für dieses Jahr wird nur noch mit einem Anstieg des Bruttoinlandsprodukts um 0,6% gerechnet. Das ist der gleiche Wert, den führende deutsche Wirtschaftsforschungsinstitute zuletzt bereits anführten. Die Kommission senkte auch ihre Prognose für die Mitgliedsländer insgesamt. EU-weit dürfte die Wirtschaft in diesem Jahr nur noch um 1,1% zulegen. Im vergangenen Herbst war noch mit 1,5% gerechnet worden. Als Grund führt die EU-Kommission die gestiegenen Preise für Öl und Gas infolge des Iran-Krieges an. Der Vorschlag von Bundeskanzler Merz für eine Teilmitgliedschaft der Ukraine in der Europäischen Union ist parteiübergreifend begrüßt worden. Die SPD-Fraktionsvize Möller sagte, es sei gut, dass der Kanzler diesen Weg angestoßen habe. Der Osteuropa-Beauftragte der Grünen, Wagener, nannte das Vorhaben diskussionswürdig und bedenkenswert. Zustimmung kam auch aus der Union und von der FDP. SPD und Grüne betonten gleichzeitig, Ziel müsse die Vollmitgliedschaft der Ukraine in der EU bleiben. Der stellvertretende ukrainische Ministerpräsident Kaczka sagte der Frankfurter Allgemeinen Zeitung, alles, was den Beitritt schneller voranbringe, sei nützlich. Merz hatte angeregt, der Ukraine einen Sonderstatus zu verleihen. Kiew könnte als assoziiertes Mitglied bereits an EU-Gipfeln und Ministertreffen teilnehmen, ohne ein Stimmrecht zu besitzen, schrieb Merz in einem Brief an die Spitzen der Europäischen Union. Bei russischen Luftangriffen in der Region Donetsk sind 4 Zivilisten getötet worden. Wie die regionale Staatsanwaltschaft mitteilte, kamen 3 Männer durch den Abwurf einer Gleitbombe ums Leben. Außerdem sei ein Mensch getötet worden, als sein Auto von einer Drohne getroffen wurde. Darüber hinaus seien 5 weitere Menschen verletzt worden. Russland greift die Ukraine seit mehr als 4 Jahren an. Vor dem NATO-Treffen in Schweden hat US-Außenminister Rubio die Kritik der USA an den Bündnispartnern erneuert. Die NATO-Staaten weigerten sich, die Vereinigten Staaten im Krieg gegen den Iran zu unterstützen, sagte Rubio vor seinem Abflug. Die Bitten von Präsident Trump, Truppen bereitzustellen oder Kampfflugzeuge zu entsenden, verhalten ungehört. Das nordatlantische Militärbündnis müsse einen Wert für die USA haben. Ansonsten stelle sich die Frage, warum man Mitglied bleiben sollte, erklärte Rubio. Am Abend kündigte Trump hingegen an, zusätzlich 5000 US-Soldaten nach Polen zu entsenden. Bundesaußenminister Wadephul wiederholte, dass Deutschland bereit sei, sich nach einem Ende des Iran-Krieges für die Sicherung der Straße von Hormus einzubringen. Zudem betonte er Deutschlands Bereitschaft, eine Führungsrolle in der NATO zu übernehmen. Ziel sei eine neue Lastenverteilung, die Deutschlands und Europas wirtschaftlichem und militärischem Potenzial entspreche. Die NATO-Außenminister kamen am Abend im schwedischen Helsingborg zusammen. Sie wollen bis morgen über die Unterstützung der Ukraine und eine stärkere militärische Unabhängigkeit der Europäer sprechen. Ein Gericht in Ankara hat den Vorsitzenden der größten türkischen Oppositionspartei CHP abgesetzt. Parteichef Özel und die gesamte Führung wurden ihrer Ämter enthoben, wie die staatliche Nachrichtenagentur Anadolu berichtet. In dem Urteil wurden die Entscheidungen des Parteitags von 2023, auf dem die CHP-Spitze gewählt worden war, wegen Unregelmäßigkeiten für ungültig erklärt. Vertreter der CHP erklärten, es sei unmöglich, das Gerichtsurteil zu akzeptieren. Parteichef Özel betonte auf X, er werde nicht aufgeben. Der CHP-Vorsitzende der Provinz Istanbul, Celik, warf der Regierung vor, die Republik zerstören und die Demokratie in der Türkei außer Kraft setzen zu wollen. Die Fluggesellschaft Air France und der Flugzeughersteller Airbus tragen eine gemeinsame Verantwortung für den Absturz einer Linienmaschine im Jahr 2009. Ein Berufungsgericht in Paris verurteilte die Unternehmen zu einer Geldstrafe von jeweils 225.000 Euro. Beide Unternehmen kündigten an, beim obersten französischen Gericht Berufung einzulegen. Bei dem Absturz des Air France-Flugs von Rio de Janeiro nach Paris waren alle 228 Menschen an Bord ums Leben gekommen. Die Maschine vom Typ A330 hatte nach Überzeugung des Gerichts missverständliche Meldungen an die Piloten ausgegeben. Diese hätten zudem falsch reagiert, was zu einem Strömungsabriss und zum Absturz geführt habe. In der grönländischen Hauptstadt Nuuk haben hunderte Menschen gegen die Eröffnung eines größeren US-Konsulats protestiert. Die Demonstranten trugen die rot-weiße Flagge der Insel und skandierten Parolen wie »Grönland gehört den Grönländern«. Grönlands Ministerpräsident Nielsen und weitere Politiker erklärten, sie hätten Einladungen zur Eröffnung der neuen diplomatischen Vertretung abgelehnt. US-Präsident Trump hatte Anfang des Jahres erklärt, er wolle Grönland in US-Besitz bringen und dazu notfalls auch Militär einsetzen. Das war bei den NATO-Verbündeten der USA auf scharfe Kritik gestoßen. Grönland ist eine autonome Insel, die zum Königreich Dänemark gehört. Der SC Magdeburg ist zum vierten Mal deutscher Handballmeister. Nach einem 30:30 Unentschieden gegen die SG Flensburg-Handewitt können die Magdeburger in den drei noch ausstehenden Spielen nicht mehr von Platz 1 in der Handball-Bundesliga verdrängt werden. Torhüter Manuel Neuer kehrt 2 Jahre nach seinem Rücktritt zur Fußball-Weltmeisterschaft in die deutsche Nationalmannschaft zurück. Bundestrainer Julian Nagelsmann berief den 40-Jährigen von Bayern München in seinen 26 Spieler umfassenden Kader für das anstehende Turnier und bestätigte damit entsprechende Presseberichte. Ebenfalls nominiert wurde etwa auch sein Vereinskollege Lennart Karl. Said El-Mahler vom 1. FC Köln ist entgegen anderslautenden früheren Meldungen nicht vertreten. Die Weltmeisterschaft beginnt am 11. Juni und findet in den USA, Mexiko und Kanada statt. Bundesligist Wolfsburg und Zweitligist Paderborn haben sich im Relegations-Hinspiel 0:0 getrennt. Das Rückspiel findet am Montag in Paderborn statt. Und hier noch einmal die Übersicht. Der Bundestag hat eine Senkung der Flugticketsteuer beschlossen. Zum Auftakt des NATO-Gipfels erneuern die USA ihre Kritik an den europäischen Verbündeten. Der SC Magdeburg ist deutscher Handballmeister. Das Wetter in der kommenden Nacht im Norden und Nordosten wolkig, aber meist niederschlagsfrei, vereinzelt Nebel, sonst überwiegend gering bewölkt oder klar, Tiefstwerte 11 bis 5 Grad. Am Tage verbreitet sonnig, im Norden und Osten einige Quellwolken, 21 bis 30 Grad. Die weiteren Aussichten: am Samstag vielfach sonnig, im Norden und Nordwesten heiter bis wolkig, 25 bis 33 Grad. Das waren die Nachrichten.
1: Ja genau, das waren die Nachrichten in einer freundlichen Übernahme vom Deutschlandfunk. Und jetzt geht's hier weiter mit X-Fate, der DJ-Nacht.
2: X-Fate.

0: Bob, Bob. Bob, Bob. Ha, ha, ha. Yo, yo, yeah, yeah. Bob, Bob. Yeah, yeah, yeah. Bob, Bob. Ha, ha, ha. Ja, ja. Ja, genau, Leute. Heute, 22. Mai 2026. Welcome to the jungle. Bob, Bob. Heute elektronischer Jungle hier bei Radio X mit dem Daddy Cat. Chuggy Baby und mit mir an dir noch so. Mop, mop.
1: Hallo, Peter.
0: Yeah, yeah, yeah, yeah.
1: Und der Alman ist
0: Mop, mop, ja. Yeah, yeah.

hier ist immer noch der Jungle, der Techno-Jungle, hier bei Radio X, heute mit Adem aus O und dem Schuk und dem Delicate. Yeah, wie in den Jungle, von der Laide zu Liliane. Hohohoho, also hier 3 Stunden Special Music heute. So hoch, so schlau aus mit mir, Adem aus O.

Hier ist immer noch der Dschungel bei Radio X, die Soho Social aus DJ Nacht. Mit mir an dem aus O und dem Schuk und dem Daddy Cat. Und gleich ist der Wechsel. Also Leute, hier geht's weiter im wilden Dschungel. Der eine Affe gibt dem anderen Affe die Liane weiter. Macht euch bereit.

Yeah. Das war das Gelächter hinter mir. Das war Andy Emmaus. Oh, die erste Stunde. Please welcome Delicate. Yeah.

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3: Open your eyes.